0: bin Jan-Henna Reitze. Das Kreuzfahrtschiff Hondius, auf dem das Hantavirus ausgebrochen war, hat Teneriffa verlassen und ist auf dem Weg in die Niederlande. Dort soll es desinfiziert werden. Bis auf eine Restbesatzung waren alle Menschen von Bord gebracht und in ihre Heimatländer ausgeflogen worden. Positiv getestet wurde mittlerweile auch ein spanischer Passagier. Vorher war das Virus auch schon bei nach Frankreich und in die USA ausgeflogenen Passagieren nachgewiesen worden. Ein 17-jähriger Syrer soll einen Terroranschlag in Hamburg geplant haben. Er ist deshalb festgenommen worden.
1: Der 17-jährige soll von der Terrormiliz Islamischer Staat inspiriert worden sein, heißt es. Er habe geplant, eine unbestimmte Anzahl Ungläubiger zu töten. Als mögliche Anschlagsorte habe er ein Einkaufszentrum, eine Bar oder eine Polizeiwache im Blick gehabt. Laut Ermittlern wollte der 17-jährige Syrer Sprengstoff, Molotow-Cocktails oder ein Messer verwenden und habe sich bereits Dünger, Grillanzünder, eine Sturmhaube und ein Messer beschafft. Bereits am Donnerstag hätten Spezialkräfte den Jugendlichen vorläufig festgenommen. Ronny Tochau, Nachrichtenredaktion.
0: Die Waffenruhe im Krieg mit dem Iran hängt nach den Worten von US-Präsident Donald Trump am seidenen Faden. Rund um diplomatische Bemühungen, wie der Krieg beendet werden könnte, schimpfte Trump über einen neuen Vorschlag der Führung des Irans.
2: Es sei der größte Müll, dieser Vorschlag, sagte Trump. Er habe gar nicht zu Ende gelesen, denn er wolle ja nicht seine Zeit verschwenden. Ursprünglich habe der Iran zugestimmt, angereichertes Uran aus dem Land zu schaffen. Nun ist davon nichts mehr zu lesen. Trump verglich die Waffenruhe mit einem Patienten an der Herz-Lungen-Maschine mit einer 1%igen Überlebenschance. Das sei nicht gut, meinte Trump. Aber immer noch glaubt er an eine diplomatische Lösung. Wie es aber jetzt weitergeht, ist völlig unklar. Tina Eck, USA.
0: Spitzenvertreter der Bundesregierung kommen heute Abend im Koalitionsausschuss zusammen. Union und SPD stehen unter Druck, zum Beispiel weitere Entlastung wegen der gestiegenen Spritpreise auf den Weg zu bringen, nachdem eine geplante 1.000-Euro-Prämie im Bundesrat gescheitert war. Auch bei geplanten Reformen bei der Rente oder Steuer liegen die grundsätzlichen Positionen der Regierungsparteien weit auseinander.
3: Das Wetter. Die Nacht ist frisch, Temperaturen 3 bis 5 Grad, auch eher wolkig und ihr müsst immer wieder mit Regenschauern rechnen. Hoffentlich seid ihr gerade irgendwo drin oder so. Nachher wird es auch nicht so viel besser. Bleibt ein grauer Dienstag mit immer wieder Regenschauern und Temperaturen so zwischen 12 und 15 Grad. Und ich habe keine besseren Aussichten auch in den nächsten Tagen. Bleibt auch eher grau und wenig Sonne zu sehen am Mittwoch und Donnerstag bei denselben Temperaturen auch immer wieder ein paar Regenschauer.
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5: A30 Osnabrück-Bad Oeynhausen. Zwischen Bad Oeynhausen Ost und Kreuz-Bad Oeynhausen. 2 Kilometer Stau. Und A61 Mönchengladbach-Koblenz zwischen Türnich und Dreieck Erftal. 1 Kilometer stockender Verkehr. Wir wünschen allen unterwegs gute Fahrt.
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3: Hallo, vielleicht liegt ihr ja gerade wach, weil ihr gerade so eine schmerzhafte Phase im Leben durchmacht. Vielleicht habt ihr euch vom Freund oder der Freundin getrennt und das ist immer so eine, das ist immer so doof, ja. Herzschmerz, davon singt auch Kamrat, ja. Hug yourself an all diejenigen, die einen verlassen haben.

Fußball WM geguckt wird natürlich. Bei uns in der Nachbarschaft ist es so, wir können ja ein bisschen so aus dem Nähkästchen plaudern. Da kam das Thema jetzt gestern auf. Lasst uns das erste Spiel zusammen gucken, ja? Und dann ging es darum, wo guckt man denn? Und ich sag mal so, wir haben einen sehr kleinen Fernseher. Der hat uns davor gerettet, die ganze Nachbarschaft da sitzen zu haben, ja? Nur noch einen Monat und dann findet die Fußball-Weltmeisterschaft in Kanada, Mexiko und den USA.

0: kaufe. Wenn Musiala spielt, dann würde ich mir gerne Musiala kaufen.
1: Also auch mit Freunden treffen, mal schauen, wo man es gucken kann und so.
2: Also ich bin zu Hause immer ein bisschen mit Deutschland.
3: Ja, also jetzt halt so

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0: Das Wetter.
1: Ja, das Wetter ist eher so, naja, ne, halt Regen immer mal wieder und es ist eher grau, auch jetzt schon in der Nacht. So Temperaturen zwischen 3 und 5 Grad, also relativ kalt. Nachher geht es dann hoch auf 12 bis 15 Grad. Es bleibt aber grau, wolkig und immer wieder Regenschauer sind zu erwarten. Und auch Mittwoch und Donnerstag keine Wetterbesserung.
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2: Zurzeit liegen uns keine Meldungen vor. Wir wünschen allen unterwegs gute Fahrt.
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1: Der Dienstag, er ist noch sehr früh. Die Nacht ist noch sehr dunkel. Wir hellen das jetzt auf mit guter Musik. Falls ihr arbeiten müsst oder so, wir wollen ja nicht, dass ihr einschlaft. Sex on Fire, jetzt von Kings of Leon. Gute Nacht.

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0: mal, Taylor Swift kann auch nicht schlafen. Opa Light für eure Nacht. Ich weiß nicht, das war wahrscheinlich das verrückteste Fußballspiel seit langem in den Niederlanden. Kein Publikum und es wurde wirklich nur so 8 Minuten gespielt. Breda gegen Heerenveen. Das ursprüngliche Spiel musste nämlich am Wochenende in der 82. Minute abgebrochen werden, weil die Fans von Breda erfahren haben, dass ihre Mannschaft absteigen wird, obwohl sie gerade sogar geführt haben. Und dann flogen Feuerwerkskörper. Echt, dann haben die da irgendwie rumgepöbelt. War nicht schön, war wirklich nicht schön. Jetzt sind die alle nochmal zusammengekommen, um 8 Minuten Fußball zu spielen, quasi das Spiel nochmal nachzuholen. Bei meiner Kondition wäre das genau die richtige Spieldauer, um auch mitzuspielen. Dann wäre es für die Fußballerkarriere doch nicht zu spät gewesen. Also 8 Minuten, das würde ich schaffen noch.
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0: Im Ukraine-Krieg ist eine dreitägige Waffenruhe ausgelaufen, in der Russland und die Ukraine weitgehend auf gegenseitige Luftangriffe verzichtet hatten. Die Ukraine geht davon aus, dass Russland diese Angriffe wieder aufnimmt.
1: Die Waffenruhe kam vor allem dem Kreml gelegen, weil sie für die gesamten drei Tage um den hier in Russland groß gefeierten 9. Mai galt. Eine dauerhafte Waffenruhe lehnt Kreml-Chef Putin aber weiter ab, bis die Verhandlungen über ein Kriegsende abgeschlossen sind. Dazu setzt er vor allem weiter auf die US-Vermittler, die schon bald hier in Moskau erwartet werden. Putin zeigte sich aber auch bereit, jemanden aus der EU zu beteiligen. Das ist neu. Er sagte, es solle jemand sein, der bisher nicht mit abschätzigen Äußerungen über Russland aufgefallen sei. Aus Moskau, Ulf Mauder.
0: Das Hantavirus ist auch bei einem spanischen Passagier nachgewiesen worden, der isoliert ist und bisher keine Symptome hat. Der positive Test ist in Madrid durchgeführt worden. Vorher war das Virus auch schon bei zwei Passagieren nachgewiesen worden, die nach Frankreich und in die USA ausgeflogen worden waren. Alle waren an Bord eines Kreuzfahrtschiffes, auf dem das Virus ausgebrochen war. Das Schiff ist inzwischen mit einer Restbesatzung auf dem Weg von Teneriffa in die Niederlande, wo es desinfiziert werden soll. Kaffee ist günstiger geworden. Nach einer Umfrage der Deutschen Presseagentur haben die großen Lebensmittelhändler in Deutschland die Preise ihrer Eigenmarken gesenkt.
2: Die Produkte kosten seit dieser Woche 10 bis 50 Cent weniger als bisher. Eine Kilopackung Bohnen liegt je nach Sorte zwischen 10,50 Euro und 11,50 Euro. Auch Pads und Kapseln werden billiger. Die Discounter und Supermärkte begründen das mit sinkenden Rohstoffpreisen. Insgesamt gesehen hat sich Kaffee aber in den vergangenen Jahren stark verteuert, sowie auch andere Lebensmittel. Grund dafür waren höhere Rohstoffpreise nach Trockenheit und schwachen Ernten. Thomas Bremser, Redaktion.
0: Beim Absturz eines Kleinflugzeuges in Namibia sind der Pilot und alle drei Passagiere ums Leben gekommen. Bei den Toten handelt es sich um deutsche Staatsangehörige. Darunter sind eine langjährige Mitarbeiterin der Schwarz-Unternehmergruppe, zu der Lidl und Kaufland gehören, ihr Ehemann und der gemeinsame Sohn. Die Absturzursache ist noch unklar.
3: Das Wetter. Es bleibt heute oft bewölkt und nass, stellenweise mit Gewitter, weiter oben auch mit Schnee. Dazu heute maximal 14 Grad. Morgen dann am Mittwoch auch ungemütlich, aber mit höchstens 17 Grad ein bisschen wärmer.
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5: Zurzeit liegen uns keine Meldungen vor. Wir wünschen allen unterwegs gute Fahrt.
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3: Mit Sascha Fassbender, jetzt so ein Käffchen, oder irgendein anderer Wachmacher, ja, brauche ich, ja. Aber was für einer? Cappuccino? Ein Schokokaramell-Schrottuccino, Flat White? Zuletzt war ja dieser grüne Matcha-Latte fett im Trend und jetzt der nächste Trend. Ein lilaner Kaffee aus Ube. Das ist so eine lilafarbene Wurzel, gerade mal eben gegoogelt. Süßlich-nussig soll sie sein und gesund. Ja, schmeckt alles bestimmt gut, aber lila? Ich bleib dann doch lieber bei meinem schwarzen Kaffee.
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0: Eisheiligen starten. Das sind ja Gedenktage von katholischen Heiligen und die gelten laut Bauernregeln als letzte Tage mit Nachtfrostgefahr im Frühling. So Thema Garten und so, das ist bestimmt interessant. Unser Hannes bezweifelt allerdings, dass da irgendwas dran ist.
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2: Wisst ihr, wer das mit den Eisheiligen erfunden hat? Menschen, die Smalltalk mögen. Ja, kennen wir doch alle. Stehst du im Büro an der Kaffeemaschine, kommt die Annette aus der Buchhaltung, mit der du noch nie gesprochen hast. Das kann an ihren ganzen Pullis mit den Katzenmotiven liegen, vielleicht aber auch einfach so. Und du weißt nicht, was du sagen sollst. Und dann kommt sowas wie Wetter, oder? Ja, soll ja erstmal so bleiben. Das ist Profi-Smalltalk, Freunde. Und wer solche Gespräche schon mag, der kommt jetzt richtig auf seine Kosten. Nachts ist aber kalt, oder? Ja, Eisheiligen, das kommt vor. Mit solchen raffinierten Details wird aus unserem täglich gleichen Gesprächsgulasch ein würziger Smalltalk-Eintopf mit Wursteinlage. Wusstet ihr eigentlich, dass die Eisheiligen alle so feine lateinische Namen haben? Bis auf die letzte. Die heißt Kalte Sophie. Ja, klingt irgendwie nach einer Nachspeise aus der DDR. Und immer dran denken, es gibt schlechtes Wetter und schlechte Kleidung.
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0: Das Wetter.
1: Dicke Wolken, auch Regenwolken gibt's heute am Tag, die örtlich Gewitter dabei haben. Im Bergland ist auch Schnee dabei. Das Ganze heute mit maximal 14 Grad. Morgen am Mittwoch dann etwas wärmer mit bis zu 17 Grad. Dafür weiter bewölkt und nass.
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2: Zurzeit liegen uns keine Meldungen vor. Wir wünschen allen unterwegs gute Fahrt.
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1: Mit Sascha Fassbender und mit CDUler Armin Laschet. Er hat sich ja bei einem Unfall mit einem E-Scooter die Schulter gebrochen. Au, au, au. Beim BR-Fernsehen hat er jetzt gesagt, mir egal, ich steig wieder drauf. Ey. Die Höllenteile haben null Knautschzone, Junge. Erst ist er über einen Lacher gestolpert und dann über einen E-Scooter. Armin, pass bitte auf dich auf. Ey, zieh wenigstens einen Helm an, wirklich.

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Ich bin Jan-Henner Reitze. Die Bundesregierung steht unter Druck, bei geplanten Reformen wie der Rente oder in Sachen Steuern gemeinsame Lösungen zu finden. Themen, die heute Abend im Koalitionsausschuss besprochen werden sollen. Außerdem wollen

0: kontroversen letzten Runde zusammenraufen und auf das Wesentliche fokussieren, wie CSU-Chef Söder betont. Mentale Aufräumarbeiten nennt er das. Wie weit Schwarz-Rot da heute kommt, ist allerdings schwer zu sagen. Thomas Thonfeld, Berlin.
1: Im Ukraine-Krieg ist eine dreitägige Waffenruhe ausgelaufen. Hintergrund waren Feierlichkeiten in Russland zum Jahrestag des Sieges im Zweiten Weltkrieg. Es wird erwartet, dass Luftangriffe wieder aufgenommen werden. Der ukrainische Präsident Volodymyr Zelensky sagte, Russland habe nicht die Absicht, den Krieg zu beenden. Den Vorschlag von Russlands Präsident Wladimir Putin, den früheren Bundeskanzler Gerhard Schröder als Vermittler einzusetzen, hatten unter anderem Vertreter der EU und der Ukraine abgelehnt. Griechenland will Massentourismus stärker begrenzen. Die Regierung hat dazu neue Regeln vorgestellt, zum Beispiel für den Hotelbau.
2: Überfüllte Bars, Cafés und Tavernen. Und es ist laut, sehr laut, rund um die Uhr. Besonders betroffen sind Inseln wie Santorini und Mykonos. Dort sollen neue Hotels stark begrenzt werden, auf maximal 100 Betten. Und ganz wichtig, in einem 25 Meter Streifen entlang der Küsten ist Neubau künftig verboten. Ob das klappt, ist allerdings unklar, sagen viele vor Ort. Denn mit rund 38 Millionen Touristen im Jahr in einem Land mit etwa 11 Millionen Einwohnern ist das keine leichte Aufgabe. Takistafos Athen.
1: In Wassenberg in Nordrhein-Westfalen ist ein Mann auf offener Straße erschossen worden. Der Täter soll aus einem Auto ausgestiegen sein und die tödlichen Schüsse abgefeuert haben. Dann flüchtete der Schütze mit dem Auto, in dem noch ein weiterer Mann gesessen haben soll. Weitere Hintergründe sind bisher noch unklar.
3: Das Wetter.
4: Der Frühling ist weiter in Pause, auch heute an diesem Dienstag. Es bleibt grau und nass, stellenweise mit Gewitter. In höheren Lagen kann es auch schneien, mit maximal 14 Grad heute. Morgen, der Mittwoch, wird nicht viel besser. Weiter viele Wolken und Regen, aber immerhin was wärmer mit bis zu 17 Grad morgen.
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6: Zurzeit liegen uns keine Meldungen vor. Wir wünschen allen unterwegs gute Fahrt.
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4: Kommt gut in den ganz, ganz frühen Dienstagmorgen. Jetzt

0: Das sind die 80er, Depeche Mode, Everything Counts. Und wir bleiben nostalgisch. Mit Blue. Ja, was eine geile Boyband. Seit 25 Jahren gibt's Blue jetzt schon und das feiern sie gerade ordentlich mit neuem Album und fetter Tour. Kollegin Katrin Teske aus der Musikredaktion war beim Blue-Konzert in Köln und hat direkt mit den Sängern Anthony Costa und Simon Webb gesprochen.
1: Los ging's direkt an der Konzertlocation in Köln, hinten durchs Backstage an der Bühne vorbei und ab in den Catering-Bereich der Stars. Da hatte Simon gerade noch in aller Ruhe seinen Burger schnabuliert. Und dann ging's aber mit dem Interview los und eins war hier direkt klar, die Jungs sind super happy, wieder hier in Deutschland zu spielen. Oder wie Simon es meinte.
2: We used to be here like 3-4 days a week at one point. So this always feels like home.
1: Es gab Zeiten, in denen sie 3- oder 4-mal die Woche hier waren. Das fühlt sich deswegen direkt wie nach Hause kommen an. Und das Erste, was sie machen, wenn sie hier sind, einen Zwischenstopp beim Friseur.
2: Do you know what, I'll be honest with you. Every time we've come to Germany, like now, I've only just gone out and gone to get a haircut. And that's what I see. And then I go into a restaurant, have a coffee.
1: Da lassen sie sich erstmal schön die Haare schneiden. Dann geht's ab in ein Café oder Restaurant. Also alles super entspannt bei den Jungs. Aber worüber wir natürlich auch gesprochen haben und der Grund, warum sie eigentlich hier sind, ihre Konzerte. Und dafür haben sie viel Neues im Gepäck, zum Beispiel ihr Album Reflections, laut Anthony ihr Bestes.
3: This is the best album I think we've done.
1: Und das hat auch einen bestimmten Grund. Auf dem Album geht es um ihre Entwicklung und Reife.
3: We've grown and we've matured and as Simon said, we've become dads, we've become
4: family. Wir sind erwachsener geworden, sind jetzt Väter und müssen Rechnungen bezahlen. Früher, da ging es nur ums Spaß haben und Champagner trinken, aber wenn wir das jetzt immer noch machen würden, würden wir einfach total
3: We wouldn't come back and done that. We would look stupid.
1: Deswegen gibt's bei ihren Konzerten auch eine gute Mischung aus eben diesen super neuen, reflektierten Songs und ganz klar ihren alten Mega-Hits aus den 2000ern. Und die kamen richtig gut an.
5: War doch einfach schön, die ganzen alten Lieder nochmal zu hören.
6: Also wer Party machen will, der ist hier genau richtig.
7: Es war super, es war richtig schön, ja. Es hat sehr viel Spaß gemacht.
8: Würden wir immer wieder machen, jederzeit.
1: Also Fazit, super sympathische Band, ein Konzert, wie man es sich von einer Boyband wünscht und super zufriedene Fans. Also wer das noch nicht selber miterlebt hat, der sollte sich definitiv den 27. August merken, da spielen sie in Bonn, oder etwas später den 8. November, da sind wir dann
0: auch am Start. 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Und jetzt hier Blue mit Sorry Seems to Be the Hardest Word. 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

0: Das Wetter.
1: Es bleibt heute oft bewölkt und nass, stellenweise mit Gewitter, weiter oben auch mit Schnee. Dazu heute maximal 14 Grad. Morgen dann am Mittwoch auch ungemütlich, aber mit höchstens 17 Grad ein bisschen wärmer.
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2: Zurzeit liegen uns keine Meldungen vor. Wir wünschen allen unterwegs gute Fahrt.
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1: Hey, mega schön. In Portugal gibt's jetzt ein Schutzgebiet für Elefanten aus Gefangenschaften. Also Elefanten aus Zoo und Zirkus. Aufgebaut von einer Tierschutzorganisation. Ja, und Portugal ist ja auch einfach schön.
3: Jawohl. 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

0: In 4 Wochen geht's los. Da startet die Fußball-WM in den USA, Kanada und in Mexiko. Im Eröffnungsspiel spielt Mexiko am 11. Juni im Aztekenstadion gegen Südafrika. Aber so eine echte Fan-WM scheint das ja nicht so richtig zu werden.
1: Schönes Wetter da, auch für die Spieler, aber die Uhrzeiten werden halt verschoben und das ist halt nicht so geil.
2: Die Tickets kosten ja schon sehr viel und es ist jetzt auch nicht so gut gemacht in den USA.
3: Ich glaube, dass die Stimmung schlechter sein wird, dadurch, dass Amerika als Veranstalter, vor allem in Form von USA, nicht so wirklich gut ist und auch, dass alles so extrem politisiert wird und eine sportliche Stimmung halt nicht so aufkommen wird.
0: Ja, und dann noch die Einreiseregeln. Teilweise musst du da dein Handy abgeben und die gucken sich deinen Social-Media-Account durch und so. Eieieiei. Thorsten Ortmann aus dem News-Team, das hören wir in der Umfrage ja deutlich. Auch so die Ticketpreise sind schon mega Aufreger.
4: Absolut. Ein normales Ticket für das erste Spiel der USA in Los Angeles gegen Paraguay kostet mehr als $1,000. Die regulären Tickets werden sogar auf Resale-Plattformen für ein Vielfaches des Originalpreises angeboten. Da waren jüngst 4 Tickets für das WM-Finale für fast $2,3 Millionen angeboten worden. Pro Ticket wohlgemerkt. FIFA-Chef Infantino fand das sogar irgendwie lustig. Sollte tatsächlich jemand ein Ticket für das Finale für $2 Millionen kaufen, dann werde ich ihm persönlich einen Hotdog und eine Cola vorbeibringen, um sicherzustellen, dass er ein wirklich großartiges Erlebnis hat. Auch US-Präsident Trump hat gesagt, dass selbst er keine $1,000 für das Eröffnungsspiel bezahlen würde.
0: Wahnsinn. Aber es sind ja nicht nur, Thorsten, es sind ja nicht nur die Tickets, für die du fast eine Niere verkaufen musst.
4: Ja, Parkplätze sind ein Thema. In Philadelphia am Lincoln Financial Field kann ein einzelner Parkplatz bis zu $620 kosten. In Dallas zwischen $200 und $500. Auch einige Gastronomen wollen Kasse machen und verlangen einen 20%igen Serviceaufschlag. Begründung, es würden eben auch internationale WM-Besucher aus Ländern anreisen, wo kaum Trinkgeld bezahlt wird. In den USA sind Servicekräfte aber darauf als Teil des Lohns angewiesen. Oder auch Zugfahrten. Im Normalfall kostet eine Zugfahrt von New York City zum Stadion $12,90. Während der WM sollten die Tickets erst gigantische $150 kosten. Erst nach Protesten hatte das Nahverkehrsunternehmen den Preis dann für Hin- und Rückfahrt auf $105 reduziert.
0: Eieieiei. Horrende Preise für Tickets, aber eben auch für Parkplätze und Zugverbindungen. Die WM wird für Fans ein teurer Spaß. Thorsten Ortmann war das mit den Infos. Danke.
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0: Ich bin Jan-Henner Reitzer. Das Kreuzfahrtschiff Hondius, auf dem das Hunter-Virus ausgebrochen war, hat Teneriffa verlassen und ist auf dem Weg in die Niederlande. Dort soll es desinfiziert werden. Bis auf eine Restbesatzung waren alle Menschen von Bord gebracht und in ihre Heimatländer ausgeflogen worden. Positiv getestet wurde mittlerweile auch ein spanischer Passagier. Vorher war das Virus auch schon bei nach Frankreich und in die USA ausgeflogenen Passagieren nachgewiesen worden. Ein 17-jähriger Syrer soll einen Terroranschlag in Hamburg geplant haben. Er ist deshalb festgenommen worden.
1: Der 17-jährige soll von der Terrormiliz Islamischer Staat inspiriert worden sein, heißt es. Er habe geplant, eine unbestimmte Anzahl Ungläubiger zu töten. Als mögliche Anschlag

0: US-Präsident Donald Trump am seidenen Faden. Rund um diplomatische Bemühungen, wie der Krieg beendet werden könnte, schimpfte Trump über einen neuen Vorschlag der Führung des Irans.
1: Es sei der größte Müll, dieser Vorschlag, sagte Trump. Er habe gar nicht zu Ende gelesen, denn er wolle ja nicht seine Zeit verschwenden. Ursprünglich habe der Iran zugestimmt, angereichertes Uran aus dem Land zu schaffen. Nun ist davon nichts mehr zu lesen. Trump verglich die Waffenruhe mit einem Patienten an der Herz-Lungen-Maschine mit einer 1%igen Überlebenschance. Das sei nicht gut, meinte Trump. Aber immer noch glaubt er an eine diplomatische Lösung. Wie es aber jetzt weitergeht, ist völlig unklar. Tina Eck, USA.
0: Spitzenvertreter der Bundesregierung kommen heute Abend im Koalitionsausschuss zusammen. Union und SPD stehen unter Druck, zum Beispiel weitere Entlastung wegen der gestiegenen Spritpreise auf den Weg zu bringen, nachdem eine geplante 1.000-Euro-Prämie im Bundesrat gescheitert war. Auch bei geplanten Reformen bei der Rente oder Steuer liegen die grundsätzlichen Positionen der Regierungsparteien weit auseinander.
2: Das Wetter. Dicke Wolken, auch Regenwolken gibt's heute am Tag, die örtlich Gewitter dabei haben. Im Bergland ist auch Schnee dabei, das Ganze heute mit maximal 14 Grad. Morgen am Mittwoch dann etwas wärmer mit bis zu 17 Grad, dafür weiter bewölkt und nass.
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4: A43 Recklinghausen-Münster zwischen Marl-Sinsen und Kreuz Marl-Nord. 1 Kilometer Stau, wir wünschen allen unterwegs gute Fahrt.
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2: Mit Sascha Fassbender und jetzt so ein Käffchen. Oder irgendein anderer Wachmacher. Ja, brauche ich, ja. Aber was für einer? Cappuccino? Ein Schoko-Karamell-Schrottuccino? Flat White? Zuletzt war ja dieser grüne Matcha-Latte fett im Trend und jetzt der nächste Trend. Ein lilaner Kaffee aus Ube. Das ist so eine lilafarbene Wurzel, gerade mal eben gegoogelt. Süßlich-nussig soll sie sein und gesund. Ja, schmeckt alles bestimmt gut, aber lila?

0: ganz, ganz frühen Dienstag. Guten Morgen.
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0: Kollege Robert Janz, guten Morgen.
2: Guten Morgen.
0: Wir checken, was heute so abgeht. Vielmehr hast du das abgecheckt. Ich will mich hier gar nicht mit fremden Lorbeeren schmücken.
2: Ach, die steht dir aber gut.
0: Ja, total. Und an diesem Dienstag ist der Auftakt in die ganz heiße Phase beim Eurovision Song Contest.
2: Ganz genau. Ich sag ESC, weil ich kann Eurovision Song Contest immer nur Eurovision. Okay. Ganz schwierig auszusprechen, finde ich. Also er findet ja in Wien statt. Ne? Und heute am Abend steigt das erste Halbfinale. Wer Bock drauf hat, das Ganze wird auch wie jedes Jahr live im Fernsehen übertragen. Allerdings hier auf der Fernbedienung 1 bis 6, keine Ahnung, da findet man das nicht. Muss er gefühlt schon Sendesuchlauf starten, denn der Spartensender One,
0: der
2: überträgt die ganze Geschichte. Und es gibt aber natürlich auch Online-Streams, also da kann man das dann auch sich anschauen.
0: Auf jeden Fall. Ja. Außerdem startet heute noch der Deutsche Ärztetag.
2: Ganz genau. Auch ein sehr wichtiger Termin. In Hannover findet das Ganze statt. Auch Gesundheitsministerin Nina Wagen hat ihre Teilnahme angekündigt. Die ist also auch am Start. Mit im Gepäck ihre umstrittene Gesundheitsreform. Da ist ja das Ding, ne? Verbände der Praxis- und Klinikärzte. Die haben da gar keinen Bock drauf, die machen richtig Front gegen Limits für Vergütungsanstiege und ein Aus für mehrere Extrazahlungen und warnen eben vor den Folgen für das Behandlungsangebot. Also da wird es sehr wahrscheinlich gar nicht mal so harmonisch zu sich gehen.
0: Wir sind auf jeden Fall gespannt und behalten das Ganze im Blick. Das alles an diesem Dienstag. In den News halten wir für euch natürlich auch noch euch auf dem Laufenden, was wichtig ist. Jetzt aber erstmal einen guten Start in den Dienstag. Und das mit Lady Gaga.
2: Es geht jetzt auch hier.
0: Ich bin wach.
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0: Heute geht es ähnlich ungemütlich weiter wie gestern. Es wird allerdings nicht ganz so nass, bleibt aber etwas durchwachsen. Den ganzen Tag über sind viele Wolken unterwegs. Vereinzelt kann es mal kleinere Schauer geben. Die Sonne kommt hier und da aber auch mal durch. Bis zu 11 Grad sind in der Spitze drin. Heute früh ist es aber noch relativ frisch. Um die 6 Grad messen wir im Kreis Unna. Auf den Straßen ist es heute früh noch ziemlich entspannt. Ich wünsche euch eine gute Fahrt. Wenn ihr schon was seht, Staus oder Blitzer, könnt ihr uns gerne melden unter der 0800 53 mal die 7988. Gute Fahrt!
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2: Mit Sascha Fassbender und mit CDUler Armin Laschet. Er hat sich bei einem Unfall mit einem E-Scooter die Schulter gebrochen. Au, au, au. Beim BR-Fernsehen hat er jetzt gesagt, mir egal, ich steig wieder drauf. Ey, die Höllenteile haben null Knautschzone, Junge. Erst ist er über einen Lacher gestolpert und dann über einen E-Scooter. Armin, pass bitte auf dich auf. Ey, zieh wenigstens einen Helm an, wirklich.

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0: Sia mit Cheap Thrills für euren Dienstagmorgen. Im April hat eine Nachricht die Medien beherrscht, ja, ihr habt es schon richtig erraten. Timi der Wahl. Was an dieser Story aber Hoffnung macht, sagt Sebastian Richter von der evangelischen Kirche heute Morgen im Augenblick mal. Er sagt, so viel Mitgefühl für ein Tier in Not, das macht Hoffnung fürs Zusammenleben.
1: Augenblick mal. Im Meer sterben täglich Wale. Ohne Nachrichten, ohne Namen, ohne Anteilnahme. Dann schwimmt einer in die Ostsee und halb Deutschland hält den Atem an. Knut war ein Eisbär, Bruno ein Braunbär, Timmy ein Wal. Wir kennen ihre Namen. Die der Menschen im Mittelmeer? Meistens nicht. Das ist keine Anklage, nur eine Frage, die mich einfach nicht mehr loslässt. Was entscheidet eigentlich, wen wir sehen und wen nicht? Mitgefühl für einen kranken Wal ist ja erstmal was Gutes. Die Welt braucht mehr Mitgefühl und wenn ein Wal uns daran erinnert, warum nicht? Und so Wale sind ja auch wirklich krasse Tiere. Sie singen komplexe Liedeslieder, leben in sozialen Gruppen, ernähren sich friedlich von Plankton und Krill. Vielleicht fasziniert der Wal so, weil wir diesen Tieren einige Eigenschaften zuschreiben, die wir uns von Menschen auch erhoffen. Eckart von Hirschhausen postet neulich in den sozialen Medien, man kann um einen Wal weinen und ein Herz haben für alle anderen Lebewesen, Menschen eingeschlossen. Und so hoffe ich, dass die Geschichten um diesen Wal uns erinnern und ermutigen, für ein gutes Miteinander einzustehen. Nicht nur an Ostsee oder Mittelmeer, sondern auch zu Hause, in der Familie oder im Ehrenamt, in der Schule und auf der Arbeit. Vielleicht braucht da mal wieder jemand meine Aufmerksamkeit. Sebastian Richter von der evangelischen Kirche für Augenblick mal.
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1: Mit Thorsten Adolfs. Guten Morgen. Das Leben in der Großstadt ist für viele Menschen attraktiv. Es gibt viele Jobs, gute Verkehrsanbindungen und auch jede Menge Freizeitmöglichkeiten. Trotzdem wird das Leben dort für viele schwieriger, weil die Mieten so hoch sind und bezahlbare Wohnungen kaum zu finden sind. Das zeigt eine Umfrage der Beratungsgesellschaft PwC. Danny Hopper aus dem News-Team, das schreckt mittlerweile viele Berufstätige ab.
2: Ja, auf jeden Fall. Für die Studie wurden 4000 Berufstätige befragt aus 12 deutschen Großstädten mit mehr als 500.000 Einwohnern. Und viele von ihnen haben das Gefühl, dass man bei der Wohnungssuche dort vor allem Glück haben muss. Denn hohe Mieten bedeuten für viele, dass am Monatsende weniger Geld für Essen, Familie, Hobbys oder Rücklagen übrig bleibt. Gerade jüngere Menschen überlegen laut Studie deshalb häufiger, ob sie für einen Job überhaupt noch in eine Großstadt ziehen wollen. Und das wird auch für die Unternehmen immer mehr zum Problem. Denn wenn das Wohnen zu teuer ist, wird es schwieriger, neue Mitarbeiter zu finden oder auch zu halten. Jeder Zweite, der einen neuen Job sucht, sagt, dass die Miete bei einem Umzug entscheidend sei.
1: Stellt sich natürlich die Frage, was können Politik und Arbeitgeber tun, damit die Mitarbeiter bleiben?
2: Ja, auch das hat PwC gefragt und da haben sich 83% für einen Mietzuschuss von Firmen ausgesprochen. Fast genauso viele sind außerdem dafür, dass der Arbeitgeber die Fahrtkosten übernimmt oder Betriebswohnungen bereitstellt. Und auch an die Politik stellen die Befragten Forderungen. Sie wollen einen öffentlichen Wohnungsbau mit dem Schwerpunkt auf niedrige und mittlere Einkommen und sie fordern, Büroflächen in Wohnraum umzuwandeln. Denn 37% haben laut Umfrage auch schon einmal über einen Jobwechsel nachgedacht wegen der hohen Mieten. Also das zeigt, das Thema Wohnen bleibt hochaktuell.
1: Dankeschön, Danny. Und jetzt weitere Meldungen im Überblick. Die Bundesregierung will schnell über Entlastungen für die Verbraucher entscheiden. Das hat ein Regierungssprecher gesagt. Nachdem die 1.000 Euro Entlastungsprämie für Arbeitnehmer im Bundesrat gescheitert ist, will der Koalitionsausschuss heute über das weitere Vorgehen beraten. Die Grünen schlagen vor, die Stromsteuer zu senken und der Deutsche Mittelstandsbund fordert eine Reform der Einkommensteuer. Alle Passagiere und Besatzung

0: ausgestiegen und hatte auf den Mann gezielt. Im Wagen soll ein weiterer Mann gesessen haben. Direkt nach der Tat flüchteten die beiden. Die Polizei sagt, für die Bevölkerung bestehe keine Gefahr. Sie hat eine Großfahndung ausgelöst. Auch ein Hubschrauber war im Einsatz. Soweit die Meldungen mit Thorsten Adolfs.
1: Danke dir, Thorsten. Wir schauen aufs Wetter für diesen Dienstag. Das ist heute Morgen noch ziemlich ungemütlich. Da sind viele, viele Wolken unterwegs. Und dazu weht auch noch ein frischer Wind bei aktuell 6 Grad in Selm, 6 Grad auch in Berchkamen. Richtung Vormittag kommt hier und da mal ein wenig die Sonne raus. Aber auch dann bleibt es erstmal noch durchwachsen. Richtung Nachmittag sind immer mal wieder kleinere Schauer drin. Bis zu 11 Grad kriegen wir heute noch.
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1: Wir schauen auf die Straßen und da ist heute Morgen noch nicht allzu viel los. Ich wünsche euch eine gute Fahrt.
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1: Tja, ausgerechnet ein Mitarbeiter eines Gefängnisses hat gestern in Unna vor Gericht gestanden. Der Mann ist Mitarbeiter des Justizvollzugskrankenhauses in Fröntenberg. Angeklagt war er wegen 2 Fällen von Körperverletzung und hat in beiden Fällen einen Freispruch bekommen. Die ganze Geschichte bekommt ihr gleich hier bei mir. Ich bin Arvid Karschuk. Schönen guten Morgen.

0: Tja, er ist wohl alles andere als ein netter und vorbildlicher Chef, aber ja, man muss nicht nett und oder das Gegenteil von nett und vorbildlich sein, um als Straftäter verurteilt zu werden. Ein Mann ist in Unna vor dem Schöffengericht vom Vorwurf der Körperverletzung freigesprochen worden. Der Mann ist Mitarbeiter des Fröndenberger Justizkrankenhauses. Andreas Melk aus dem Antenne Unna-Team war für uns im Prozess. Andreas, was hat denn da genau in der Anklage gestanden?
1: Es ging da um zwei Vorwürfe. Der Justizvollzugshauptsekretär soll eine Frau, die da als Küchenhilfe arbeitet, zur Inventur in die Tiefkühlkammer geschickt haben. Da herrschen minus 21 Grad. Kurz danach war die Frau erkältet. Ja, und Punkt 2, der Mann soll einem Vorgesetzten Abführmittel in seine Wasserflasche gemogelt haben. Beides liegt schon so um die 5 bis 6 Jahre zurück.
0: Tja, das sind jetzt nicht unbedingt nette Vorwürfe. Was hat der Mann denn jetzt dazu gesagt?
1: Also der Angeklagte hat gleich am Anfang erklärt, das mit dem Abführmittel hat nicht stattgefunden. Ja, und die Sache mit der Tiefkühlkammer, ja, er hat die Frau da zur Inventur reingeschickt. Das war ein Job, den wohl jeder mal machen musste. Es habe dafür auch Kälteschutzkleidung bereitgelegen.
0: Was sagen denn die in Anführungszeichen Opfer zu den ganzen Sachen?
1: Ja, die haben sich, sagen wir mal, nicht gerade schmeichelhaft über den Angeklagten geäußert. Es muss in der Küchenabteilung des Fröndenberger JVK eine ziemlich üble Atmosphäre geherrscht haben. Von Mobbing war die Rede. Ja, und keiner wollte aufmucken. Es war Corona-Hochzeit, viele hatten Angst um ihre Jobs. Da hat ein Chef mit einer Vorliebe für etwas fiese Streiche, ist natürlich leicht. Nach Auffassung des Gerichts war aber der Auftrag in der Tiefkühlkammer nicht strafbar. Beim Abführmittel sieht es ein bisschen anders aus. Das wäre wohl tatsächlich eine Körperverletzung, aber der Angeklagte ist für sowas schon mal zu einer Geldstrafe verurteilt worden. Jetzt wollte und musste das Gericht eine mögliche Doppelbestrafung natürlich ausschließen.
0: Ein Mitarbeiter des Fröndenberger Justizkrankenhauses ist vom Vorwurf der Körperverletzung zu Lasten von zwei Kollegen freigesprochen worden. Infos zum Prozess hatte Andreas Milk aus dem Antenne Unna-Team. Vielen Dank.

Es ist ein fester Termin im Kalender bei sehr vielen Trödelfans, der Florian. Also der Trödelmarkt im Westfalenpark in Dortmund, der ist immer ziemlich groß. Da könnt ihr alles Mögliche shoppen, auch sehr gut Sachen verkaufen. Am 21. Juni ist der nächste Florian-Trödelmarkt und ihr könnt euch ab sofort Standplätze buchen. Dafür müsst ihr euch nur online auf der Website vom Westfalenpark registrieren. Am besten seid ihr da aber schnell, denn die Plätze da sind immer sehr, sehr beliebt. Für einen normalen Stand zahlt ihr 18 Euro. Vor Ort wird nur Barzahlung akzeptiert. Gehört habt ihr es hier.

0: Real Life, Send Me an Angel, hier bei Antenne Una. Einen schönen Montagmorgen wünsche ich euch.
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0: Linkin Park und In the End war das hier um 6:30.
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2: Mit Christopher Langer, guten Morgen. Während eines Familienstreits in Selm ist ein Mann am Abend verletzt worden, möglicherweise mit einem Messer. Die Polizei hat einen Tatverdächtigen festgenommen. Gegen 17 Uhr wurde sie in das Wohngebiet am Ackerring gerufen. Dort fanden sie einen 31-Jährigen mit einer Verletzung am Oberarm. Er kam in ein Krankenhaus. Der mutmaßliche Täter war zunächst flüchtig. Die Polizei fahndete nach ihm. Spezialeinsatzkräfte stellten ihn schließlich in einer Wohnung an der Breitenstraße. Die Hintergründe sind noch unklar. Ermittlungen laufen. Zugpendler zwischen Hamm und Dortmund müssen heute Morgen mit Einschränkungen klarkommen. Die Bahnstrecke ist gesperrt. Grund sind Bauarbeiten. Eigentlich sollten sie in der Nacht fertig werden. Scheinbar gab es Verzögerungen. Betroffen sind die Linien RE1, 3, 6 und 11. Die Züge werden ohne Zwischenhalt umgeleitet, halten also nicht in Kamen, Kamen-Methler und Böhne-Nordbögge. Laut Bahnportal Zuginfo NRW dauert das voraussichtlich bis 9 Uhr. Ein Schienenersatzverkehr soll eingerichtet werden, daran werde aber noch gearbeitet. Die Feuerwehr musste in Unna gestern an bekannter Stelle löschen. Es brannte schon wieder im Hochhaus an der Berliner Allee. Nach Informationen des Helwiger Anzeigers standen Handtücher in Flammen. Das Feuer war schnell unter Kontrolle, Verletzte gab es nicht. In den letzten Monaten hatte es immer wieder in dem Treppenhaus gebrannt, zuletzt Mitte April und Ende März. Die Polizei ermittelt in diesen Fällen wegen vorsätzlicher Brandstiftung.
3: Danke dir, Christopher. Wir kriegen aktuell nochmal so ein nachträgliches Aprilwetter bei uns im Kreis Unna. Es ist ziemlich durchwachsen und wechselhaft. Den ganzen Tag über bleibt es überwiegend bewölkt. Vereinzelt kommt die Sonne mal durch. Es kann aber auch immer mal wieder schauern. Bei bis zu 11 Grad in der Spitze, 6 Grad messen wir heute früh bei euch in Kamen und auch in Werne. Wir schauen auf die Straßen, da bleibt entspannt, wenn ihr was sehen solltet, Staus oder Blitzer. Könnt ihr uns gerne durchgeben per Anruf oder WhatsApp, kostenlos unter der 0800 53 die 7988. Gute Fahrt.
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3: Mit Arvid Karschuk. Ich wünsche euch einen schönen Start in den Dienstag. Jetzt mit Musik von Matt Simmons. Das hier ist Open Up. Moin, moin.

0: Einen schönen Dienstagmorgen euch und ich informiere euch an dieser Stelle mal über die heutigen Aussichten.
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0: Ja, und ich meine jetzt nicht das Wetter, das ist mir heute viel zu inkonsistent, aber über das, was im Geldregen auf euch zukommt oder besser gesagt auf euch niederprasselt. Kollege Thomas Wagner im landesweiten Geldregenstudio, es soll ja wieder ordentlich regnen.
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0: Tja, also wenn ihr mögt, versucht doch den Dienstagmorgen noch so einen Tacken besser zu machen. Ab ans Telefon und ich wünsche euch ganz viel Erfolg.
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0: Tja, ich weiß aktuell nicht, ob das Trikot kleiner oder ich doch noch ein bisschen größer geworden bin. Also mein Deutschland-Trikot, das passt mir auf jeden Fall nicht mehr. Gut, ich habe das auch 2014 gekauft und seitdem vielleicht doch ein paar Kilos draufgepackt. In knapp einem Monat startet die WM. Dieses Jahr in Kanada, Mexiko und den USA. Mal was anderes. Anders sind auch die Anstoßzeiten. Gespielt wird häufig auch in der Nacht, also zumindest bei uns. Große Public Viewings finden darum oft gar nicht erst statt. Darum haben wir gefragt, mit wem und wo schaut ihr denn die Spiele?
1: Ich schaue mit meinem Freund, deswegen werden wir auch sehr viel Spaß während der WM haben.
2: Mein Bruder, meine Schwester, mein Vater, meine Mutter, vielleicht auch noch ein paar andere Familienmitglieder, wenn man grillt oder so.
3: Noch ein paar Freunde holen und uns vielleicht Familie, wenn die mal keine Zeit haben sonst.
4: Ja. Freunde, Familie, zu Hause, auch Public Viewing vielleicht.
5: So am ehesten wahrscheinlich mit Freunden und dann auch Public Viewing, je weiter man halt kommt.
2: Wenn die WM anfängt, dann muss ich auch in der Nacht manchmal einfach aufstehen, um dann diese Spiele zu schauen von Deutschland. Aber das wird auf jeden Fall mir auch Spaß machen.
6: Ich treffe mich auf jeden Fall mit Freunden und dann werden wir die zusammen schauen.
0: Tja, viele Spiele in der Nacht. Die Fußball-WM in den USA, Kanada und Mexiko fühlt sich auf jeden Fall jetzt schon ein bisschen anders an. Und wahrscheinlich sehen wir diesen Sommer dann auch ein paar mehr müde Gesichter. Antenne Unna ist hier.

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1: Mit Thorsten Adolfs. Guten Morgen. Die Unzufriedenheit in der Bevölkerung ist hoch, die Umfragewerte der Bundesregierung sind schlecht und in den vergangenen Wochen gab es kaum eine Idee, über die sich Union und SPD nicht gestritten haben. Das will man jetzt ändern. Ein wichtiger Schritt dazu ist der Koalitionsausschuss. Heute treffen sich die Fraktionsspitzen von Union und SPD wieder und wollen gemeinsam Wege aus der Krise finden. Infos dazu von Marc Weiß.
2: Zuletzt wurde viel über die Wirtschafts- und Sozialpolitik gestritten. Wer soll wo, wie und in welcher Höhe entlastet werden? Wie viel mehr müssen Besserverdiener dazu beitragen? Oder soll es nur besonders Reiche treffen? In all diesen Punkten gehen die Meinungen von SPD und Union traditionell auseinander, ganz unabhängig davon, ob sie in einer Koalition sind. Weil aber die deutsche Wirtschaft nach wie vor nicht aus der Krise kommt und man fast wöchentlich wieder vor neuen Herausforderungen durch Kriege oder andere internationale Krisen steht, wollte man jetzt eigentlich schnelle und gute Ergebnisse liefern und hatte sich unter anderem auf die Entlastungsprämie geeinigt. Aber auch das hat nicht funktioniert, denn der Bundesrat hat abgelehnt, aus Sicht der Union vor allem die eigenen Parteikollegen, die dort als Länderregierungschef sitzen. Aber auch ein SPD-geführtes Land stimmte dagegen. Immerhin gibt es in der Koalition eine gewisse Selbsterkenntnis. SPD-Chef Klingbeil sagte vor ein paar Tagen, man sei in einer Phase gewesen, wo das Gegeneinander diese Koalition geprägt habe. Er wolle da aber wieder rauskommen und jetzt die großen Dinge in diesem Land angehen.
1: Und jetzt weitere Meldungen im Überblick. Wenn der nächste Winter besonders kalt wird, könnte Deutschland ein Gasproblem bekommen. Die Speicher sind aktuell nur zu 26% gefüllt, weil die hohen Preise es für Händler gerade unattraktiv machen, Gas einzulagern. Experten empfehlen deshalb, den Verbrauch bei Kälteeinbrüchen bewusst zu drosseln und die Lage EU-weit im Blick zu behalten. Deutschland steckt mehr als 10 Millionen Euro in den Aufbau militärischer Ausbildungszentren in der Ukraine. Das Geld fließt in eine EU-Initiative und soll sicherstellen, dass die ukrainischen Streitkräfte auch nach einem möglichen Frieden mit Russland einsatzbereit bleiben.

0: steigen diese Werte an. Wenn es im neuen Wagen unangenehm riecht, dann sollte vor der Fahrt kräftig durchgelüftet werden, rät der ADAC. Das senke die Schadstoffkonzentration deutlich. Sollte es auch nach Wochen noch einen beißenden Geruch im Innenraum geben, dann kann das beim Händler als Mangel reklamiert werden. Das waren die Nachrichten mit Thorsten Adolfs.
1: Danke dir, Thorsten. Wir schauen aufs Wetter für diesen Dienstagmorgen. Da sind einige Wolken unterwegs und es weht auch ein frischer Wind. Bei aktuell 5 Grad in Holzwickede, 6 Grad messen wir in Böhnen. Bis zum Vormittag zeigt sich vielleicht hier und da auch mal die Sonne. Dann wird es eher durchwachsen. Es kann immer mal wieder schauern, gibt aber auch sonnige Phasen. Was den Tag überbleibt, sind viele Wolken bei bis zu 11 Grad in der Spitze.
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1: Auf den Straßen ist es noch relativ entspannt. Etwas voller wird es gerade auf der A44 Kassel Richtung Dortmund zwischen dem Kreuz Werl und dem Kreuz Dortmund-Unna. 2 Kilometer Stop and Go. 4 Minuten braucht ihr dort länger und es staut sich schon ein wenig auf der B1 Fahrtrichtung Dortmund und zwar hinter der B236. Vor der Kreuzung zur Vosskuhle braucht ihr knapp 5 Minuten länger. Gute Fahrt.
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1: Mit Arvid Karschuk einen schönen Dienstag wünsche ich euch.

Und habt ihr schon Pläne für Donnerstag? Bollerwagen, Musikbox, Kiste Bier sind ja so der Klassiker. Vatertag steht vor der Tür und wenn ihr da unterwegs seid, zum Beispiel in Unna Richtung Bornekamp, schaut doch gerne mal im Freibad vorbei. Da wird die neue Gastroküche eingeweiht. Die haben da ordentlich gearbeitet in der Winterpause und können da jetzt noch besser die Freibad-Pommes fertig machen. Zur Eröffnung kommt aber der Chef vom Ageten in Unna vorbei, kocht da live. Unter anderem gibt es da ein lecker Hühnchen. Bierwagen gibt es aber natürlich auch. Also ihr geht auch nicht durstig nach Hause. Gehört habt ihr hier bei Antenne Unna. Das ist Musik von NSYNC. Bye, bye, bye. Einen schönen Montagmorgen wünsche ich euch. Bye.

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1: Dienstagmorgen, 21 Minuten nach 7. Und was gibt's hier bei Antenne Unna zum Frühstück? Natürlich ein leckeres Eis.
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1: Wir sind heute Morgen bei den Helden der Frühschicht von Eisberger in Berchkamen. Wenn wir mittags ein Eis essen wollen, ja, dann muss das natürlich auch schon morgens hergestellt werden. Babette Horschler aus dem Antenne Unna Team ist da heute für uns unterwegs. Und Babette, ich weiß, du bist jetzt nicht die klassische Frühaufsteherin, aber kriegen dich unsere Helden der Frühschicht denn wach?
3: Absolut, die haben mich hier direkt mit einem Latte Macchiato empfangen. Das war ganz gut, weil ich kam hier so halb verschlafen an. Und ich bin allerdings angekommen, da wurden hier auch gerade die Lichter angemacht. Also die sind jetzt nicht so früh unterwegs wie wir vom Radio oder ihr, muss ich ja sagen. Mhm. Ich bin ja eher so ein bisschen die Spätschicht. Aber ich stehe hier gerade mit Peter Telkmann. Wir sind hier in der Kommandozentrale sozusagen. Mhm. Die hat einen Überblick über die Produktionsstätte, die ist ja brandneu. Peter, das ist hier seit Oktober. Das hat ja mal ganz klein angefangen in Werne bei Papas Großvaters und Urgroßvaters, glaube ich, Konditorei, ne?
4: Ganz genau, richtig. Ich habe ja mit 14 mit einer kleinen Eisdiele angefangen damals. Es war ganz, ganz, ganz kleines Eislädchen, wie vielleicht die anderen oder anderen es noch kennen. Und wir sind dann in den letzten Jahren haben uns auf das Thema Automaten oder die kleinen Becherchen so ein bisschen fokussiert. Die Kunden wollten immer mehr unsere Produkte haben und dann durften wir letztes Jahr den Schritt gehen, dass wir uns im alten Standort in Werne-Stockum uns verabschieden durften und jetzt Richtung Berchkamen-Rünte hier im neuen Standort sind, ja.
3: Ja, also es ist alles blitzneu und wenn du hier runter guckst, man hat ja einen super Überblick, da sind schon ein paar Mädels unterwegs, die winken uns hier gerade zu, die machen jetzt schon das Eis und ich habe natürlich mal schon in euren kleinen Schrank da, in diesen Tiefkühlschrank reingelugt und da sind mir so ein paar Eissorten entgegengeflogen, so, wo ich dachte, okay, es ist noch ein bisschen früh, aber da war was von Limoncello, also ihr macht ja immer was Neues. Von der Redaktion wurde mir gesagt, boah, das Salt, also irgendwie was mit Karamell Salted, wie heißt das?
4: Schokobrezel, Salted Schokobrezel, das ist so Salz-Karamell-Brezel, ja.
3: Ja, also das muss der Renner sein, aber ich dachte, wow, das ist, wie kommt ihr auf eure Ideen?
4: Ja, genau, also so ein bisschen aus der Historie, habe natürlich alle Sorten, eigentlich sind aus meinen Ideen gewachsen. Jetzt haben wir den René, das ist unser neuer Kollege seit Anfang des Jahres, der bei uns ist, unterstützt uns in dem ganzen Thema Sortenentwicklung, neue Produkte. Und dann ist es natürlich so auch, was die Kunden und unsere Besucher oder unsere Eislover, sagen wir dazu, bei uns kaufen wollen am Automaten, geben uns natürlich eine Idee und sagen, hey, wir wollen eine neue Sorte haben, Peter, oder macht das mal. Und so kommen wir dann zu neuen Sorten. Also man muss schon Eis zum Frühstück mögen, sonst ist bei uns die Arbeit hier nicht richtig fein.
3: Ja, okay, gefrühstückt haben wir jetzt noch nicht. Ich sehe, die machen aber wirklich alles mit der Hand hier, ne?
4: Genau, richtig. Du sagst es ja gerade schon, ja, es ist jetzt relativ, oder wir haben ein bisschen mehr Platz. Wenn mich jemand fragt, sage ich, es hat sich nicht verändert oder nichts verändert vom Produkt, von der reinen Produktion. Wir haben einfach nur ein bisschen mehr Platz, weil es am Altstandort schwierig war. Also wir füllen wirklich alles noch per Hand ab. Jeder Becher wird per Hand abgefüllt. Also so, wie ich es vor 6, 7 Jahren gemacht habe, ist es 1:1 das Gleiche hier, nur einfach alles ein bisschen größer.
3: Okay, auf jeden Fall ist es hier nicht so kalt, wie ich dachte. Ich dachte nämlich, wir würden hier schlottern, aber die Mädels sind ja auch irgendwie im T-Shirt unterwegs. Wir gucken uns gleich später noch die Produktion an und jetzt sind wir aufgewärmt, Latte Macchiato, wir haben ein bisschen geplaudert. Ich gebe jetzt mal zurück und sage, wir sehen uns gleich in der Produktion.
1: Jam, jam. Ja, wir hören uns sehr dann gerne. Gleich und ich wünsche euch auf jeden Fall viel Spaß beim Frühstücken, Babette.
3: Danke.
1: Mehr zu unseren Helden der Frühschicht hört ihr dann heute noch bei Antenne Unna und lest ihn natürlich auf antenneunna.de. Baby.

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0: Forever Young, David Guetta, Alphaville und Ava Max hier bei Antenne Una jetzt um kurz nach 7:30.
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2: Mit Christopher Langer, guten Morgen. Während eines Familienstreits in Selm ist ein Mann am Abend verletzt worden, möglicherweise mit einem Messer. Die Polizei hat einen Tatverdächtigen festgenommen. Gegen 17 Uhr wurde sie in das Wohngebiet am Ackerring gerufen. Dort fand sie einen 31-Jährigen mit einer Wunde am Oberarm. Er kam in ein Krankenhaus. Der mutmaßliche Täter war zunächst geflüchtet. Die Polizei fahndete, Spezialeinsatzkräfte stellten ihn schließlich in einer Wohnung an der Breitenstraße. Die Hintergründe sind noch völlig unklar, Ermittlungen laufen. Zugpendler zwischen Hamm und Dortmund müssen heute Morgen mit Einschränkungen klarkommen. Die Bahnstrecke ist gesperrt. Grund sind Bauarbeiten. Eigentlich sollten die schon in der Nacht fertig werden. Scheinbar gab es Verzögerungen. Betroffen sind die Linien RE 1, 3, 6 und 11. Die Züge werden ohne Zwischenhalt umgeleitet, halten also nicht in Kamen, Kamen-Methler und Böhne-Nordbögge. Laut Bahnportal Zuginfo NRW dauert das Ganze voraussichtlich bis 22:30. Zumindest für den RE 3 ist mittlerweile ein Schienenersatzverkehr mit Bussen eingerichtet worden. Die Feuerwehr musste in Unna gestern an bekannter Stelle löschen. Es brannte schon wieder im Hochhaus an der Berliner Allee. Nach Informationen des Hellwiger Anzeigers standen Handtücher in Flammen. Das Feuer war schnell unter Kontrolle, Verletzte gab es nicht. In den letzten Monaten hatte es immer wieder in dem Treppenhaus gebrannt, zuletzt Mitte April und Ende März. Die Polizei ermittelt in diesen Fällen wegen vorsätzlicher Brandstiftung.
0: Danke dir, Christopher. Heute kommt ein ziemlich grauer Tag auf uns zu. Die Sonne kommt nur selten durch. Vereinzelt kann es hier und da auch mal regnen, bei aktuell 6 Grad. In Lünen bis zu 11 Grad sind später noch drin. Morgen sieht es ähnlich durchwachsen aus, aber da soll vor allem auch ein bisschen mehr Regen runterkommen, bei bis zu 13 Grad. Wir schauen auf die Straßen. Die A1 Münster Richtung Dortmund zwischen Kamener Kreuz und Unna 5 Kilometer Stop and Go, 6 Minuten plus. Die A44 Kassel Richtung Dortmund zwischen dem Kreuz Werl und dem Kreuz Dortmund-Unna 2 Kilometer Stop and Go, da seid ihr in 3 Minuten durch. Die A45 Hagen Richtung Dortmund zwischen dem Kreuz Hagen und Dortmund Süd 5 Kilometer stockender Verkehr, plant da mal 9 Minuten mehr ein. Dann ist es etwas voller auf der Hörderstraße in Schwerte. Von der Autobahnfahrt Richtung Schwerte braucht ihr 5 Minuten länger. Auf der B1 Fahrt Richtung Dortmund, Höhe der B236, staut es sich. Da kommen 10 Minuten obendrauf. Und das wär's soweit. Wenn ihr noch was habt, Staus, Störungen, Blitzer, gebt uns gerne Bescheid. 0800 53 mal die 7988 ist die Antenne Unna Verkehrshotline.
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0: Tja, so ganz bin ich, glaube ich, auch noch nicht im Dienstag angekommen. Vor einer halben Stunde habe ich euch einen schönen Montagmorgen gewünscht. Da korrigiere ich mich jetzt mal. Ich wünsche euch einen schönen Dienstagmorgen. Arvid Karschuk ist hier. Moin, moin.

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0: Straight to your heart. Soul Sister hier bei Antenne Unna. 7.42 Uhr haben wir es.
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0: Tja, und die erste Spielrunde steht an. Wir schalten rüber zu Thomas Wagner ins landesweite Geldregenstudio.
2: Guten Morgen, meine erste Spielkandidatin Karin heute früh. Hallo.
3: Ja, hallo. Guten
2: Morgen. Du bist auch schon ganz fleißig auf der Arbeit im Steuerbüro und hast da, so stelle ich mir das zumindest vor, jede Menge Unterlagen vor dir liegen.
3: Ja, so ist es.
2: Oder ist das schon alles digital?
3: Nein, nicht alles digital, aber wir arbeiten auch schon digital, aber man muss auch noch Unterlagen vorliegen haben.
2: Okay.
3: Genau.
2: Und du arbeitest ganz gerne auch schon dann direkt so früh morgens, bist ja auch schon eine Weile dran, weil du gesagt hast, dass, ja, das ist halt so schön ruhig, ne?
3: So ist es. So früh kann man eben in Ruhe arbeiten und das Telefon geht noch nicht so oft und dann kriegt man schon einiges geschafft.
2: Karin, dann die erste Überraschung des Tages in deinem Arbeitstag dann heute der Geldregen hier. Ne? Ich hoffe, das sorgt nicht für ganz so viel Aufregung, aber vielleicht auch schon ein bisschen.
3: Doch,
2: positiv
3: schon ein bisschen.
2: Gerne. Genau.
3: Ja.
2: Ich wünsche dir viel Erfolg. Wir gucken mal, was passiert.
1: 200 Euro.
3: Weiter.
1: 500 Euro.
3: Weiter.
1: 650 Euro.
3: Stopp.
2: Jawohl, dann rechnen wir hier mal ab. 650 Euro für dich.
3: Ja, super, das freut mich, toll.
2: Herzlichen Glückwunsch.
3: Super, vielen Dank.
2: Das war doch schon mal eine erste nette Runde im Geldregen hier. Und wir drehen ein bisschen weiter auf, denn 5000 Euro sind heute Morgen versprochen bis 10 Uhr. Und dann wissen wir ja jetzt, die sind drin in dieser oder in der nächsten Runde. Also wagt euch ran ans große Geld.
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21 Guns hier bei Antenne Unna. 7.48 Uhr ist es an eurem Dienstagmorgen. Und heute am Dienstagabend bekommen wir einen ersten Eindruck davon, wie gut unsere Chancen beim Eurovision Song Contest stehen. Das erste Halbfinale steht an. Da muss Deutschland sich zum Glück nie beweisen. Wir sind da automatisch gesetzt. Aber den deutschen Song gibt es schon mal zu hören. Sarah Engels wird außer Konkurrenz schon mal Feier präsentieren. Mit dabei sind heute Abend dann auch die Favoriten aus Finnland und Griechenland und es könnte zu Protesten kommen. Israel tritt nämlich auch an. Deshalb haben 5 Länder schon angekündigt, dass sie den ESC dieses Jahr boykottieren. Ihr könnt euch das Halbfinale heute Abend ab 21 Uhr in der ARD anschauen und den deutschen Song, den habe ich jetzt schon für euch, den Antenne Unna Extra Hit für heute. Sarah Engels mit Fire ist das hier.

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1: Mit Thorsten Adolfs. Guten Morgen. Der Iran-Krieg hat die Energiepreise zuletzt deutlich nach oben schnellen lassen. Viele Menschen in Deutschland versuchen deshalb weniger zu verbrauchen, auch beim Gas. Und das ergibt auch Sinn, hat gestern schon die Bundesnetzagentur gesagt. Und so sieht es auch der Branchenverband Initiative Energien speichern. Danny Hopper aus dem News-Team. Mit Blick auf den nächsten Winter könnte es laut Verband nämlich Probleme bei der Gasversorgung geben.
2: Ja, der Verband sagt, sollte der nächste Winter über einen langen Zeitraum richtig kalt und eisig werden, dann könnte es bei der Gasversorgung im Januar, Februar und März eng werden. Der Grund ist, dass die Gasspeicher momentan deutlich leerer sind als sonst und wegen der hohen Preise, eben durch den Iran-Krieg, weniger Gas eingespeichert wird. Denn für Händler lohnt sich das Auffüllen der Speicher im Moment wirtschaftlich oft nicht.
1: Die Bundesnetzagentur bleibt trotzdem gelassen, man dürfe jetzt nicht in Hektik verfallen. Die Sorgen um die Füllstände der Gasspeicher seien unangebracht.
2: Ja, das hatte der Chef der Bundesnetzagentur Müller erst am Wochenende dem RND gesagt. Die großen Speicher in Deutschland könnten innerhalb von 30 Tagen befüllt werden. Außerdem sei man inzwischen breiter aufgestellt. Damit meint er unter anderem die 4 Flüssiggasterminals an Nord- und Ostsee. Die Speicherbetreiber fordern trotzdem, die EU-weiten Füllstände, Verbräuche und Gasimporte in einem Monitoring zu überwachen, die Infrastruktur weiter auszubauen und die Menschen dann auch notfalls frühzeitig zum Gassparen aufzurufen.
1: Danke, Danny. Und jetzt weitere Meldungen kurz und kompakt. Die EU will dafür sorgen, dass wieder mehr lebenswichtige Medikamente in Europa hergestellt werden. Man wolle dadurch weniger abhängig von einzelnen Lieferanten und der Herstellung außerhalb des Kontinents werden, heißt es aus Brüssel. In den vergangenen Jahren hatte es unter anderem bei Schmerzmitteln, Antibiotika und Fiebersäften für Kinder Versorgungsengpässe gegeben. Kurz vor den Beratungen im Koalitionsausschuss hat Unionsfraktionschef Spahn vorgeschlagen, alle Subventionen und Steuervergünstigungen pauschal um 5% zu kürzen. Dadurch könnten Milliarden eingespart werden, sagte er im Podcast des Portals Table Briefings. Eine Finanzierung der geplanten Steuerreform nur über höhere Steuern für Spitzenverdiener lehne er ab, sagte Spahn. Hohe Mieten machen das Leben in deutschen Großstädten für viele Berufstätige zu einer echten Belastung. Laut einer Umfrage unter 4000 Beschäftigten halten 87% es für reine Glückssache, in der Stadt eine bezahlbare Wohnung zu finden. Mehr als ein Drittel hat deswegen schon über einen Jobwechsel nachgedacht. Ärger für Netflix in den USA. Der Bundesstaat Texas geht juristisch gegen den Streamingdienst vor. Die Staatsanwaltschaft wirft dem Unternehmen vor, illegal Daten seiner Nutzer zu sammeln und sie dann an Werbekunden weiterzugeben. Außerdem heißt es in der Klage, Netflix nutze Techniken wie die Autoplay-Funktion, um vor allem junge Zuschauer gezielt süchtig zu machen, indem sofort die nächste Folge oder der nächste Film abgespielt wird. Das Unternehmen weist die Vorwürfe als unbegründet zurück und sagt, dass man sich an alle geltenden Gesetze halte.

0: Da sogar noch ein Tacken nasser aus. Da soll es etwas mehr regnen. Die Temperaturen gehen hoch auf bis zu 13 Grad.
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0: Vorsicht bitte auf der A1 Münster Richtung Dortmund. Zwischen Kamenzentrum und Unna hat es einen Unfall gegeben und es staut sich. Auf der A1 Dortmund Richtung Münster zwischen Unna und Kamenzentrum 3 Kilometer Stop and Go, 4 Minuten plus. Die A1 Münster Richtung Dortmund zwischen Kamener Kreuz und Unna 6 Kilometer stockender Verkehr, 8 Minuten braucht ihr dort länger. Die A45 Hagen Richtung Dortmund zwischen dem Kreuz Hagen und Dortmund Süd 6 Kilometer Stau, Viertelstunde plus. Die A45 Dortmund Richtung Hagen zwischen Dortmund Süd und dem Westhofener Kreuz 1 Kilometer Stau. Seid ihr in 3 Minuten durch. Es bleibt voll auf der B1, Fahrt Richtung Dortmund und zwar auf Höhe der Dortmunder Gartenstadt. Braucht ihr eine Viertelstunde länger. Dann staut es sich auf der B236 und zwar Fahrt Richtung Lünen am Tunnel Wambel. Braucht ihr 10 Minuten länger. Die Hammerstraße in Unna ist etwas voller. Fahrt Richtung Unna kommen da ungefähr 10 Minuten obendrauf. Ansonsten sieht es noch ganz gut aus. Wenn ihr einen Blitzer seht, sagt uns gerne Bescheid. 0800 5 3 mal die 7 9 88 ist die Antenne Unna Verkehrshotline. Gute Fahrt.
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0: Tja, bei mir gab es gerade zum Frühstück ein gekochtes Ei. Einen Apfel habe ich gegessen und ich glaube eine Orange. Genau, ein Stück Orange hatte ich auch schon. Bei Babette Horschlaus im Antenne Unna Team sieht das etwas anders aus. Die ist bei Eisberger in Berchkamen und da gibt es einfach mal Eis zum Frühstück. Wir schalten gleich rüber hier bei mir. Ich bin Arvid Karschuk. Moin, moin.

0: Also ich glaube, wenn wir uns auf eine Sache einigen müssen, egal ob als Nachtisch, abends auf der Couch, meinetwegen auch morgens zum Frühstück, Eis geht doch eigentlich immer.
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0: Wir sind heute Morgen bei Eisberger in Berchkam. Babette Horschler aus dem Antenne Unna-Team begleitet da die Frühschicht. Und Babette, ihr wart gerade noch oben in der Kommandozentrale. Jetzt hört man es im Hintergrund so ein bisschen dröhnen. Ich glaube, ihr habt es in die Produktion geschafft, oder?
2: Ja, allerdings musste ich erstmal durch eine Schleuse, wo ich komplett eingepackt worden bin und mich desinfizieren musste, als ob ich zum OP-Tisch gehe. Also hier ist wirklich so ein Hochsicherheitstrakt, damit hier keine Keime reinkommen. Mhm. Und jetzt stehe ich hier vor ganz vielen Gläsern mit rotem Mousse da drin und es riecht betörend, würde ich sagen. Betörend nach Erdbeeren, weil das ist hier die erste Schicht vom Spaghetti-Eis. Mhm. Und Peter, das kann man ja kaum aushalten hier.
3: Ja, das ist unser täglich Brot. Wir dürfen jeden Tag ganz viele Kunden glücklich machen mit unseren Produkten. Und diese Gerüche, das ist, ja, irgendwann hat man sich dran gewöhnt und man freut sich schon morgens, wenn man reinkommt. Ich habe es ja gerade schon gesagt, das Schönste ist, wenn wir Schokoladeneis machen. Dann kommst du schon in die Einfahrt reingefahren und riechst draußen und sagst, oh, jetzt wird richtig gutes Eis produziert.
2: Ja, also das ist auf jeden Fall klasse. Nur wir gehen einen Schritt weiter, weil hier ist jetzt erstmal nur das Erdbeermousse. Da wird jetzt gleich das Eis für gemacht. Wir gehen jetzt einen Schritt weiter, weil ich habe eben schon gesehen, dass hier noch anderes Eis gerade in der Mache ist. Warte mal, gehen mal hier in den Schritt dran. So, was haben wir denn hier?
3: Genau, also hier haben wir jetzt zwei Reich. Wir haben jetzt unser Spaghetti-Eis, was hier abgefüllt wird. Da macht die Kollegin jetzt gerade Parmesan rein. Und wir haben unser Limon oder Crema Limoncello, unser neues Produkt. Ist ja so ein Limetten-Zitronen-Creme-Eis mit so einem Zitronen-Variegato, sagt man, marmoriert. Ist richtig, richtig erfrischend. Eins unserer neuen Produkte. Das dürfen wir heute Morgen schon beide Sorten produzieren.
2: Okay, das ist aber jetzt so richtig Sommersonne.
3: Ja, wir haben ein bisschen die Sonne bestellt. Wir hoffen, dass sie ab nächste Woche wieder da ist. Genau, also das ist wirklich Sommersonne. Ich sag mal so mediterranen Sommergefühle, ja.
2: Jetzt sehe ich aber die Mädels hier immer mit so einem komischen Zylinder durch die Gegend rennen. Das sieht aus, als ob der richtig schwer wäre.
3: Genau, richtig. Also wir produzieren alles per Hand. Ich sagte ja vorhin schon, es hat sich bei uns nichts geändert. Ihr müsst euch vorstellen, wir füllen das Eis aus der Eismaschine. Das ist wirklich eine traditionelle Eismaschine, so wie ich es damals gemacht habe, als nur ein bisschen größer. Das kommt dann in einen Zylinder rein. Dieser Zylinder wiegt schon ein paar Kilo. Also die Mädels beim Armdrücken, sage ich mal, machen die jeden fertig. Und so können wir halt dieses handwerkliche, qualitative Produkt noch herstellen. Ansonsten wäre es industriell. Dann ist viel Luftunterschlag, wie diese Industrie macht. Das machen wir halt gar nicht, sondern wir machen ein richtiges Handwerksprodukt. Und jetzt sieht man hier, wird jeder Becherchen per Hand abgefüllt, die Sahne rein und dann kommt die weiße Raspelschokolade drauf und das Spaghetti ist schon fast fertig.
2: Alter Schwede. Also normalerweise esse ich jetzt nicht Eis zum Frühstück, aber heute machen wir da mal eine Ausnahme.
0: Ja, kriegst du ein Portion? Ich wollte gerade
3: sehr gerne. Fragen, möchtest du Spaghetti-Eis probieren oder möchtest du das Limoncello?
2: Warte mal, der Arvid fragt gerade, was sagst du?
0: Ich wollte gerade fragen, hast du noch gar nicht probiert?
2: Nein, ich habe nicht probiert. Ich musste ja erstmal durch diese Schleuse, aber jetzt stehe ich davor. Darf ich?
3: Sehr gerne. Ich hole mal ein Löffelchen.
2: Ja, ich krieg jetzt ein Löffelchen. Das sieht sowas von lecker. Da ist Sahne drin, ne? Mhm. Also erstmal die Erdbeere, dann Sahne und gib mir mal so ein ganz normales. Genau. Gib mal rüber.
0: Oh, das ist fies, sich das anzuhören.
2: Ja, warte mal. Jetzt kann ich natürlich gleich nicht reden. Verdammt, da ist ja auch noch die weiße Schokolade oben drüber. Und das kommt jetzt gerade aus dieser Apfelmaschine. Der Hammer.
0: Das glaube ich
2: also,
0: sehr gerne.
2: Ja, ich kann das nur empfehlen. Und das Tolle ist auch, dass das hier in diesen kleinen Portionen drin ist. Da kann man auch nicht zu viel von essen. Ja, ich melde mich später nochmal. Ich muss das ja jetzt aufessen.
0: Mach das. Guten Hunger auf jeden Fall. Danke dir, Babette.
2: Super.
0: Und mehr zu unseren Helden der Frühschicht. Hören wir dann heute auf jeden Fall noch hier bei Antenne Unna. Wir schalten nochmal rüber nach Berchkam zu Eisberger. Und wenn ihr noch Helden der Frühschicht kennt, dann schlagt sie uns gerne vor über antenneunna.de. Schönen Montagmorgen euch.

Tja, das klingt jetzt vielleicht ein bisschen merkwürdig, aber es ist weiß und es hat geschneit über Nacht. Ja, kein Witz, so sieht's gerade in Winterberg aus. Da gibt's jetzt Mitte Mai tatsächlich nochmal einen kleinen Wintereinbruch. Aktuell haben die auch so um die 0 Grad. Die Pisten sind weiß. Ihr müsst nur selber hochlaufen, wenn ihr nochmal Skifahren wollt. Die Wintersaison, da ist nämlich schon vorbei. Da hat zwar noch ein Lift geöffnet, aber die Piste ist auch nicht präpariert. Trotzdem irgendwie verrückt. Und ja, wir beschweren uns so ein bisschen über Regen und Wind. Wobei ich sagen muss, so ein bisschen Schnee wäre mir dann doch lieber als das Regenwetter. Antenne Onas hier, schönen Dienstag.

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0: Es ist jetzt 8:30.
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2: Mit Christopher Langer, guten Morgen. Während eines Familienstreits in Selm ist ein Mann am Abend verletzt worden, möglicherweise mit einem Messer. Die Polizei hat einen Tatverdächtigen festgenommen. Gegen 17 Uhr wurde sie in das Wohngebiet am Ackerring gerufen. Dort fand sie den 31-Jährigen mit einer Wunde am Oberarm. Er kam in ein Krankenhaus. Der mutmaßliche Täter war zunächst geflüchtet. Die Polizei fahndete nach ihm. Spezialeinsatzkräfte stellten den 55-Jährigen schließlich in einer Wohnung an der Breitenstraße. Die Hintergründe sind noch unklar, Ermittlungen laufen. Wer in Böhnen oder Kamen mit dem Zug fahren will, muss weiter mit Einschränkungen rechnen. Grund sind Bauarbeiten auf der Strecke zwischen Dortmund und Hamm. Sie ist gesperrt. Viele Regionallinien werden ohne Halt zwischen den Städten umgeleitet. Für den RE3 fährt ein Ersatzverkehr mit Bussen. Die Arbeiten laufen seit der Nacht und dauern noch bis mindestens 10:30. Die Bahn rät Reisenden, ihre Verbindungen zu prüfen. Aktuelle Infos gibt es über einen Link auf antenneunna.de. Diesel 70 Cent günstiger als Super, mitten auf der Autobahn. Überraschend niedrige Dieselpreise gibt es an der Tankstelle Lichtendorf Nord seit gestern. Direkt an der A1 bei Schwerte kostet der Liter Diesel da 1,84 € und war damit fast 15 Cent billiger als im Schnitt. Grund ist wohl eine Panne bei einigen Shell-Tankstellen. Die dürfen die Preise wegen des neuen Gesetzes nur noch einmal am Tag ändern. In Lichtendorf bleibt es also zumindest bis heute Mittag so günstig.
0: Dankeschön, Christopher. Jetzt kommt doch tatsächlich auch mal die Sonne raus hier vorm Studio und es ist ganz schick, aber es ist auch ganz schön kühl noch. 6 Grad bei euch in Selm, 6 Grad auch in Bergkamen und die Sonne hält sich leider nicht allzu lange, denn es bleibt den Tag über überwiegend wolkig. Hin und wieder kann es auch mal regnen, bis zu 11 Grad sind später noch drin. Wir schauen auf die Straßen, die A1 Dortmund Richtung Münster zwischen dem Kreuz Dortmund-Unna und Kamen-Zentrum. 2 Kilometer Stop and Go, 3 Minuten plus. Die A1 Dortmund Richtung Münster zwischen Kamener Kreuz und Hamberg-Kamen. 2 Kilometer stockender Verkehr, 4 Minuten braucht ihr länger. Die A1 Münster Richtung Dortmund nach einem Unfall zwischen Hamburg-Umwerne und Unna. 10 Kilometer Stau, plant da mal eine halbe Stunde mehr ein. Die A44 Kassel Richtung Dortmund zwischen Unna Ost und dem Kreuz Dortmund-Unna. 2 Kilometer Stop and Go, dort braucht ihr 4 Minuten länger. Und die A45 Hagen Richtung Dortmund zwischen dem Kreuzhagen und Dortmund Süd, 6 Kilometer Stau, 14 Minuten plus. Es bleibt voll auf der B1, Fahrt Richtung Dortmund auf Höhe der Dortmunder Gartenstadt, plant da mal 10 Minuten mehr ein und es staut sich auch weiterhin im Tunnel Wambel auf der B236 und zwar Fahrt Richtung Lünen, 10 Minuten plus sind es da. Gute Fahrt euch!
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0: Mit David Karschuk und jetzt mit Musik von Rita Ora und Liam Payne. Das hier ist For You. Einen schönen Dienstag.

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0: Bell, Book and Candle, Rescue Me war das hier. 8.41 Uhr haben wir es.
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0: Tja, Thomas Wagner steht bereit im landesweiten Geldregen-Studio und ich würde sagen, wir starten die nächste Spielrunde.
2: Guten Morgen von mir und hallo auf die Baustelle an Onur. Guten Morgen.
3: Guten Morgen, guten Morgen.
2: Was gibt's zu tun da bei euch auf der Baustelle?
3: Ja, wir müssen pflastern, Natursteinpläne legen.
2: Ja.
3: Damit der Park hier gut aussieht, ne?
2: Damit es wieder schön aussieht und wir wieder drüber laufen können sozusagen.
3: Genau.
2: Okay,
3: genau.
2: Und ist noch viel zu tun oder seid ihr kurz vor Fertigstellung?
3: Ist noch viel zu tun. Ist immer viel zu tun.
2: Ja, also seid ihr noch eine Weile beschäftigt da. Okay.
3: Genau.
2: Onur, bevor es weitergeht, für dich gleich wieder an die Steine, würde ich dir hier mal den Geldregen als Baustelle sozusagen noch vorsetzen.
3: Machen wir, ziehen da durch.
2: Ja, alles klar. Dann viel Erfolg.
3: Danke.
1: 300 Euro.
3: Weiter.
1: 400 Euro.
3: Weiter.
1: 600 Euro.
3: Weiter.
1: 850 Euro.
3: Stopp. Stopp, das reicht.
2: Yo, Onur ist nicht nur ein erfolgreicher Straßenbauer, sondern auch ein erfolgreicher Geldregenspieler, würde ich sagen.
3: Man muss sich übertreiben immer.
2: Ach, komm. Das können wir schon so stehen lassen. Onur, herzlichen Glückwunsch zu 850 Euro.
3: Vielen, vielen Dank.
2: Also, alle erfolgreich schon auf der Arbeit, die heute Geldregen gespielt haben. Karin im Büro, Onur auf der Baustelle. Und wo seid ihr und wollt Geldregen spielen? Dann macht doch jetzt auch mit und vor allem holt euch sichere, garantierte 5000 Euro. Die sind in dieser Runde jetzt hier auf jeden Fall drin.
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1: Tja, ich muss sagen, ich sitze heute wirklich etwas neidisch hier im Studio. Es kommt wirklich nicht so oft vor, dass mir jemand in der Sendung Spaghetti-Eis vorisst.
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1: Babette Horschler aus dem Antenne Unna-Team ist heute Morgen bei Eisberger in Bergkamen und durfte da auch schon probieren. Babette, wie schmeckt denn Eis zum Frühstück?
3: Ja, das ist schon ein bisschen außergewöhnlich, zum Frühstück ein Spaghetti-Eis zu essen. Es war extrem lecker. Das kam ja jetzt gerade aus diesem Apparat. Oh, das war super. Ist allerdings auch ein ziemlicher Zuckerschock. Wir stehen hier auch gerade da, wo die Erdbeersoße gemacht wird. Ich stehe wirklich vor einem Rieseneimer echte Erdbeeren. Und Peter grinst schon. Es ist Wahnsinn, was da für ein Duft rauskommt.
4: Genau, richtig. Also das ist unser täglich Brot. Wir verarbeiten ausschließlich frische Produkte. Wir verarbeiten, ich sage jetzt mal, Palmfette, keine künstlichen Strukturverbesserer oder keine Farbaromen oder keine Aromastoffe. Deswegen haben wir frische Erdbeeren, die wir dann zu unserer Erdbeersoße verarbeiten.
3: Ja, ich habe aber gesehen, da kommt auch ganz schön Zucker rein.
4: Genau, richtig. Zucker brauchen wir, um eine gefrierende Wirkung hinzubekommen. Ansonsten würdest du Eiskristalle drin haben. Das gehört leider auch mit dazu.
3: Peter, ich muss ja eins sagen, 24 Jahre. Du bist 24 Jahre alt und hast dieses Ding hier aufgebaut. Also andere machen, also ich zumindest, habe in diesem Alter vor allen Dingen an Party gedacht.
4: Ja, genau. Ich sage immer, es ist mein kleines Kind. Ich habe Eisberger mit 14 gegründet. Das ist so ein bisschen meine Jugend, die da reingegangen ist. Und das ist, wie schon gesagt, ein kleines Kind, was langsam anfängt zu laufen und was schön ist und wo man seine volle Energie reinsteckt. Deswegen ist, ich sage mal so, Party und Co. Eher dann nach dem abendlichen Essen gehen mit Freunden. Ist dann bei mir, geht es dann Richtung Heimat, dass es am nächsten Morgen, dass man wieder fit ist.
3: Ja, langsam am Laufen ist ein bisschen untertrieben. Wie viel Eis gehen hier durch? Das ist ja alles Handarbeit.
4: Genau, also wir produzieren mehrere tausend Becher am Tag, alles per Hand. Das ist wirklich alles per Hand abgefüllt, nichts industriell, nichts maschinell, sondern wirklich geht alles durch die Hände.
3: Wahnsinn. Ja, kannst dir vorstellen, Arvid, ich könnte jetzt hier noch ganz viel Eis probieren, aber irgendwann ist dann der Zuckerbedarf gedeckt.
1: Was macht dich denn wacher, der Latte Macchiato heute früh oder der Zucker im Eis gerade?
3: Beides zusammen war eine ganz gute Mischung.
1: Ist eine gute Mischung. Danke dir, Babette. Wir hören gleich nochmal rüber. Zu Eisberger nach Bergkamen. 8:51 Uhr ist es jetzt. Antenne Unna hier. Ich wünsche euch einen schönen Dienstagmorgen.

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0: Thorsten Adolfs. Guten Morgen. Es ist in den vergangenen Wintern häufiger passiert. Man geht in die Apotheke, um Fiebersaft fürs Kind oder Antibiotika zu holen. Und dann hört man, haben wir gerade nicht. Das soll sich bald ändern, denn im Kampf gegen Engpässe bei lebenswichtigen Medikamenten hat sich die EU jetzt auf neue Regeln geeinigt. Danny Hoppe aus dem News-Team, in Zukunft sollen mehr wichtige Medikamente in Europa hergestellt werden.
1: Genau, denn momentan ist Europa hier sehr abhängig von Herstellern aus Asien. Im letzten Jahr kamen 80-90% der Medikamente von dort, vor allem aus China. Und wenn dort Lieferprobleme entstehen, bekommen wir das hier zu spüren. Dann müssen wir mehrere Apotheken abklappern, auf Ersatzpräparate ausweichen oder warten, obwohl man das Medikament eigentlich sofort braucht. In Zukunft sollen wichtige Arzneimittel bei öffentlichen Aufträgen eher aus Europa kommen und gemeinsame Einkäufe mehrerer EU-Staaten sollen auch einfacher werden. Ziel ist es, dass Medikamente so verlässlicher verfügbar sind und Europa in Krisen weniger abhängig von anderen Staaten ist.
0: Bei den Medikamenten, von denen wir hier sprechen, geht es ja vor allem um kritische Medikamente.
1: Genau, damit meint die EU-Kommission Medikamente, von denen es nur wenige zur Auswahl gibt oder eben auch gar keine Alternativen. Darunter fallen unter anderem Antibiotika und Antithrombotika, Krebsmedikamente und Herz-Kreislauf-Mittel. Also alles Arzneimittel, bei denen Versorgungsengpässe bei Betroffenen für echte Probleme sorgen. Vor allem in der Corona-Pandemie hat man in der EU festgestellt, dass es hier Schwachstellen in den Lieferketten gibt und deshalb hat man diese neuen Regeln beschlossen. Jetzt müssen nur noch das Europaparlament und die EU-Staaten zustimmen.
0: Dankeschön, Danny. Und jetzt weitere Meldungen im Überblick. Die Preissteigerung in Deutschland lag im vergangenen Monat im Vergleich zum Vorjahreszeitraum bei 2,9%. Vor allem der anhaltende Preisdruck bei Kraftstoffen sei für die Verbraucher deutlich spürbar, heißt es vom Statistischen Bundesamt. Strom, Erdgas und Fernwärme waren dagegen etwas günstiger als vor einem Jahr. Beim Terrorangriff der Hamas auf Israel vor gut 2,5 Jahren und während der anschließenden Geiselhaft hat es systematische sexualisierte Gewalt gegeben. Das steht im Abschlussbericht einer israelischen Kommission. Die Rede ist von Vergewaltigungen und Gruppenvergewaltigungen, sexueller Folter und Verstümmelung, erzwungener Nacktheit und Hinrichtungen. Alle Passagiere und Besatzungsmitglieder haben das Kreuzfahrtschiff Hondius nach dem Hantavirus-Ausbruch mittlerweile verlassen. Die 4 nach Deutschland gebrachten Passagiere müssen jetzt lange in Quarantäne bleiben, wegen der oft langen Zeitspanne zwischen Ansteckung und Erkrankung. Wer zum Arzt geht, der geht davon aus, dass er sich auf die Technik in den Praxen verlassen kann. Der aktuelle Röntgenreport des TÜV zeigt aber, jedes 8. Röntgengerät in Deutschland hat Mängel. Das ist ein leichter Anstieg im Vergleich zum Vorjahr. Die Experten fanden vor allem Probleme bei der Bildqualität und beim Strahlenschutz. Der TÜV-Verband fordert deshalb mehr Qualitätssicherung und bessere Schulungen für alle, die mit den Geräten arbeiten müssen. Das waren die Nachrichten mit Thorsten Adolfs.
2: Danke dir, Thorsten. Jetzt kriegen wir doch nochmal so ein, zwei kleinere sonnige Phasen bis zum Vormittag. Da kommt die Sonne mal durch die Wolkendecke durch. Das sind aber, wie gesagt, nur kurze Phasen bei aktuell 7 Grad in Werne, 7 Grad auch in Kamen. Es bleibt dabei, dass heute viele, viele Wolken unterwegs sind. Vereinzelt kann es hier und da dann auch mal schauern. Bis zu 11 Grad sind heute noch in der Spitze.

0: einem Unfall ungefähr auf Höhe von Unna staut es sich zwischen Ascheberg und Schwerte auf 12 Kilometern, eine Dreiviertelstunde müsst ihr da mehr einplanen. Die A44 Kassel Richtung Dortmund zwischen Unna Ost und dem Kreuz Dortmund Unna, 2 Kilometer Stop and Go, 4 Minuten plus. Die A45 Hagen Richtung Dortmund zwischen dem Kreuz Hagen und Dortmund Süd, 5 Kilometer stockender Verkehr, 9 Minuten braucht ihr dort länger. Es bleibt voll auf der B1 Fahrt Richtung Dortmund und zwar auf Höhe der Dortmunder Gartenstadt braucht ihr 10 Minuten länger und es staut sich auch weiterhin auf der B236 Fahrt Richtung Lünen und zwar am Tunnel Wambel. Plant da mal 5 Minuten mehr ein. Gute Fahrt!
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0: Mit David Karaschuk einen schönen Dienstag wünsche ich euch. Moin Moin!

0: Tiramisu, Blutorange, Holunder, Banane, Erdnuss, Schokolade. Also wir können schon mal festhalten, was die Sorten angeht, sind die bei Eisberger auf jeden Fall ziemlich kreativ und sie sind auch schon ein bisschen dabei. Seit 7 Uhr begleiten wir da heute die Frühschicht.
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0: Babette Horschler aus dem Antenne Unna-Team ist für uns da, schaut sich heute die Produktion an. Babette, du bist jetzt seit 7 Uhr da, also knapp über 2 Stunden. Was würdest du sagen, fasziniert dich da so am meisten?
2: Dass hier alles per Hand gemacht wird und dass hier keine Pülverchen reinkommen, sondern irgendwie alles nur frisch. Ich habe gesehen, wie die frischen Erdbeeren zermalmt wurden und hier riecht es auch nach Zitrone, weil hier wird ja dieses Sommereis gemacht, Limoncello und ich wüsste gar nicht, für was ich mich entscheiden könnte oder müsste hier. Und es ist einfach völlig irre zu sehen, dass hier alles, wirklich alles per Hand passiert. Und eben war ja noch Peter hier, Peter, der Gründer und Besitzer und von Eisberger. Und jetzt ist sein kleiner, großer Bruder da. Und das ist Felix. Und Felix, du bist jetzt vor kurzem dazugekommen, ne?
3: Genau, ich bin seit einem Jahr dabei und darf die Bereiche Marketing und IT verantworten. Und ich mache das gemeinsam mit Peter hier. Er ist natürlich Gründer hiervon und ich sehe mal zu, dass hinter seinem Rücken alles gut funktioniert mit einem großartigen Team. Ja,
2: ja, du hast mich ja auch schon da durchgeführt und ich habe deine Begeisterung gesehen. Was hast du denn vorher gemacht?
3: Ich war in der Digitalberatung, also ich hatte mit Software zu tun und jetzt arbeite ich für Eis in einer Eismanufaktur und esse täglich Eis, jeden Tag.
2: Und du siehst total glücklich aus, wie alle hier. Also macht das, wenn man mit so vielen leckeren Sachen zu, isst du überhaupt noch Eis?
3: Ja, also wirklich jeden Tag was Unterschiedliches. Wir haben so zwischen 25 und 30 Sorten und da wird es auf jeden Fall nicht langweilig. Und eine solide Vanille ist immer gut, also jeden Tag. Aber ich muss auch viel Sport machen, das muss ich auch dabei sagen.
2: Ja, auf jeden Fall hast du mir den ersten Kaffee heute Morgen serviert, damit ich überhaupt wach werde. Da hast du mir was von Nachhaltigkeit erzählt.
3: Genau, also Nachhaltigkeit ist natürlich auch ein wichtiges Thema für uns hier im Hause Eisberger. Wir werden wieder wie der alten Produktionsstätte auch Photovoltaik aufs Dach bekommen, auf unserer schönen Halle hier neu. Zudem verpacken wir unsere Dosen alle in EPS-Kisten, das ist ein Europol-Pfandsystem und somit verschicken wir für unser Verständnis schon nachhaltig die Ware und haben natürlich unsere Dosen noch in recyceltem Ocean-Plastik, ist auch wichtig für uns.
2: Recyceltes Ocean-Plastik, ja, und da ist was ganz Leckeres, Frisches drin und ich esse jetzt nochmal ein Eis. Ich muss dieses Limoncello nochmal probieren. Aber tut mir leid, ich gebe wieder zurück, weil ich bin noch nicht durch bei den Sorten.
0: Aber wenn, solange du uns eine Kühltasche mitbringst zum Probieren, ist das alles okay?
2: Nee, alles für mich.
0: Ja, vielen Dank. Unsere Helden der Frühschicht heute bei Eisberger in Berchkamen. Und wenn ihr noch Helden der Frühschicht kennt, die wir morgens auch mal besuchen sollen, dann schlagt sie uns gerne vor über antenneunna.de.
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Kleine Info für die Sparfüchse unter euch hier bei Antenne Unna. Wenn ihr Diesel tankt und noch ein bisschen Platz im Sprit habt, dann könnte es sich lohnen, bei der Shell-Tankstelle am Rastplatz Lichtendorf vorbeizufahren. Ja, normalerweise sind diese Autobahn-Tankstellen immer super teuer, aber seit gestern Abend gibt es eine kleine Panne beim Dieselpreis. Der ist auch einmal deutlich günstiger als die anderen Spritsorten, auch günstiger als an den Tankstellen in der Stadt. Das gilt aber wohl nur für Shell-Tankstellen, dafür noch an einigen in ganz Deutschland. Der Dieselpreis da liegt aktuell bei 1,84 und der darf ja erst heute Mittag um 12 wieder erhöht werden. Gut, der große Ansturm an der Tankstelle ist jetzt wohl ausgeblieben. Wir müssen ja auch sagen, 1,84 könnte jetzt so 10 Cent sparen. Bei einem 40-Liter-Tank sind das ja 4 Euro. Aber lohnt sich halt trotzdem. 4 Euro haben oder nicht haben. Gehört habt ihr das hier bei Antenne Unna. Schönen Dienstag!

0: dem Spider-Man-Film von Chad Kroeger. Hero war das hier. 5 Minuten vor 10 haben wir es. Schönen Dienstag euch.
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0: Es ist jetzt 9:30.
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2: Mit Christopher Langer, guten Morgen. Drei Männer sollen in Lünen mit Computerbetrug zusammen knapp 1,5 Millionen Euro erbeutet haben. Heute startet der Prozess am Dortmunder Landgericht. Der Vorwurf: bandenmäßiger Betrug. Die Männer, alle Anfang 20, sollen sich zusammengeschlossen haben, um Menschen ihr Geld abzuziehen. Mit Phishing-SMS, Mails und Briefen sperrten sie ab Februar 2024 Zugangsdaten von Bankkunden aus. Ein Angeklagter soll Kopf der Bande sein und die Daten beschafft haben. Einer war für den Versand der Phishing-Briefe zuständig. Der dritte habe Abhebung und Einkäufe organisiert. Weitere Mittäter aus der Gruppe sind noch unbekannt. Ein Urteil wird Mitte Juli erwartet. Ein Familienstreit eskaliert, ein Mann wird verletzt und der mutmaßliche Täter flüchtet. Passiert ist das gestern Abend in Selm. Die Polizei hat nach Fahndung einen Tatverdächtigen festgenommen. Gerufen wurde sie gestern gegen 17 Uhr in das Wohngebiet am Ackerring. Ein 31-Jähriger hatte dort eine Wunde am Oberarm. Diese ist wohl durch ein Messer entstanden. Rettungskräfte haben das Opfer in eine Klinik gebracht. Spezialeinsatzkräfte stellten den mutmaßlichen Täter später in der Breitenstraße. Die genauen Hintergründe der Tat sind noch unklar. Ermittlungen laufen. Diesel 70 Cent günstiger als Super mitten auf der Autobahn. Überraschend niedrige Dieselpreise gibt es an der Tankstelle Lichtendorf Nord seit gestern. Direkt an der A1 bei Schwerte kostet der Liter Diesel da 1,84 Euro. Antenne Unna Reporter Florian Joswig ist vor Ort. Wieso ist Diesel dort gerade so günstig?
3: Grund ist ein Fehler, denn die Tankstellen dürfen ja aktuell nur einmal am Tag um 12 Uhr die Preise erhöhen und der Konzern Shell hat da eben gestern einen Fehler gemacht und so ist bis heute Mittag um 12 Uhr der Liter Diesel hier noch so günstig, 1,84 Euro. Und ich sag mal so, vorbeifahren lohnt sich noch. Es ist nämlich nichts los, trotz dieses günstigen Preises. Gegenüber an der Autobahnraststätte kostet der Liter 2,50 Euro und auf dem Weg hierhin war da auch das günstigste gerade mal 1,90 Euro.
2: Danke dir, Florian.
0: Und wir schauen aufs Wetter für den Kreis Unna. Da kriegen wir heute Morgen die ein oder andere sonnige Phase noch mit, aber es bleibt überwiegend wolkig heute bei uns im Kreis Unna. Und es kann vor allem auch immer mal wieder regnen. Aktuell 7 Grad bei euch in Bönen, 7 Grad auch in Holzwickede, bis zu 11 Grad sind später noch drin. Der Tag morgen wird dann noch etwas nasser als heute. Nachmittags können auch mal Gewitter durchziehen bei bis zu 13 Grad. Wir schauen auf die Straßen. Die A1 Dortmund Richtung Münster zwischen dem Kreuz Dortmund Unna und KM Zentrum. 3 Kilometer Stop and Go, da seid ihr in 4 Minuten durch. Die A1 Münster Richtung Dortmund zwischen Ascheberg und dem Kreuz Dortmund Unna. 13 Kilometer Stau, 50 Minuten braucht ihr da länger. Da hat es auf Höhe von Unna einen Unfall gegeben. Die A45 Hagen Richtung Dortmund zwischen dem Kreuz Hagen und dem Westhofener Kreuz. 4 Kilometer Stop and Go, 6 Minuten plus. Gute Fahrt euch!
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0: Mit David Karschuk und gleich mit der dritten Runde Geldregen für heute. Thomas Wagner hat angekündigt, 5.000 Euro sind heute in einer Runde versteckt. Und wenn mich nicht alles täuscht, dann sind die auch noch nicht rausgegangen. Die dritte Runde kriegt ihr gleich in knappe 9 Minuten hier bei mir.

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0: der Chaos Mafia, Don't You Worry Child, hier bei Antenne Unna um 9.42 Uhr.
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0: Tja, und wir hören mal rein, was jetzt bei Thomas Wagner im landesweiten Geldregenstudio passiert.
2: Als nächstes bei mir im Geldregen hier gleich Sandra. Hallo.
3: Ja, guten Morgen.
2: Du hast gerade sowas wie, ich will es nicht so negativ machen, aber sowas wie Zwangsurlaub 3 Wochen, weil den musstest du leider nehmen, ne?
3: Ja, genau, genau.
2: Okay,
3: ja.
2: Und jetzt weißt du noch gar nicht so richtig, was du eigentlich machen sollst, obwohl du Urlaub
3: richtig.
2: Hast.
3: Genau, aber man könnte ja nochmal wegfliegen, genau.
2: Ja, na klar. Was schwebt dir denn so vor, wenn es dann vielleicht spontan doch noch in den Urlaub geht?
3: Ja, Türkei oder Ägypten. Ja, da wo es schön warm ist auf jeden Fall.
2: Okay, du hast aber noch nichts gebucht, weil dieser Urlaub gar nicht ja so unbedingt geplant
3: ja,
2: war, ne?
3: Richtig, genau. Also wirklich kurzfristig dann.
2: Ja, genau. Dann gucken wir doch jetzt mal hier, ob der Geldregen dich da in den Flieger setzen könnte vielleicht bald.
3: Mhm, super.
2: Schauen wir mal.
1: 200 Euro.
3: Weiter.
1: 350 Euro.
3: Weiter.
1: 450 Euro.
3: Weiter.
1: 700 Euro.
3: Weiter.
1: 1000 Euro.
3: Weiter.
1: 2000 Euro.
3: Weiter.
1: 5000 Euro.
3: Stopp.
2: Ja, guck mal.
3: Ich werd verrückt.
2: Ich auch.
3: Ich freue mich so.
2: Jetzt wird aus dem 3-wöchigen Urlaub, den du ja gar nicht unbedingt selbst so nehmen wolltest, vielleicht dein Traumurlaub.
3: Wahnsinn, ich freue mich.
2: 5000 Euro Gott. Für dich. Herzlichen
3: Super,
2: Glückwunsch.
3: Ich freue mich. Dankeschön, danke.
2: Sehr gerne. Hast du dir verdient.
3: Dankeschön, super.
2: Und so kann man sich mit dem Geld aus dem Geldregen doch eine gute Zeit machen, ne? Und ihr jetzt als nächstes hier auf jeden Fall, weil wir erhöhen unser Versprechen und gehen einfach mal auf 20.000 Euro. Die sind jetzt drin in einer der nächsten 3 Spielrunden. Also, es geht um sichere, garantierte 20.000 Euro in einer der nächsten 3 Runden hier.
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Tja, es ist zwar noch ein Spiel zu spielen, aber wenn ihr mich fragt, die Saison ist ja eigentlich schon vorbei. Der zweite Platz ist sicher und ich denke mal, der BVB kann es jetzt etwas langsamer angehen lassen. Ihr könnt heute Nachmittag beim öffentlichen Training nochmal zuschauen. Um 3:30 geht das los am Gelände Hohenbuschheim in Brakel. Ab 2:30 ist da schon Einlass. Ihr solltet aber möglichst früh da sein, denn es gilt first come, first served. Also wer zuerst kommt, mal zuerst. Wenn die Plätze voll sind, kommt ihr nicht mehr rein. Und vielleicht noch ein Hinweis, es gibt da nur wenige Parkplätze, also am besten mit den Öffentlichen da irgendwie hinfahren. Gehört habt ihr es hier bei Antenne Unna. Ich bin Arvid Karschuk, verabschiede mich jetzt in den Feierabend und wir hören uns dann morgen früh ab 6 wieder hier. Ich wünsche euch noch einen schönen Dienstag.

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1: Mit Thorsten Adolfs. Guten Morgen. Der Irankrieg hat den Alltag noch mal teurer gemacht. Das bestätigen neue Zahlen des Statistischen Bundesamtes. Demnach ist die Inflation weiter angestiegen. Im April lag sie bei 2,9%. Das ist der höchste Wert seit mehr als 2 Jahren. Danny Hopper aus dem News-Team. Wir können es uns denken, das liegt vor allem an den Energiepreisen.
2: Ja, die lagen im April noch mal 10% höher als im Vorjahresmonat. Das liegt vor allem an den hohen Spritpreisen an den Tankstellen. Denn wenn man sich die anderen Energieprodukte anschaut, geht die Tendenz sogar in die andere Richtung. Strom, Erdgas und Fernwärme sind sogar billiger geworden, weshalb Haushaltsenergie insgesamt im April sogar etwas günstiger war als im Vorjahresmonat. Und zu den Spritpreisen muss man auch sagen, der Tankrabatt ist in diesen Zahlen noch nicht enthalten, der kam ja erst im Mai. Die Statistiker ziehen außerdem noch einmal einen Vergleich zur Zeit, als der Ukraine-Krieg ausgebrochen war. Und da sei Energie noch mal deutlich teurer geworden als jetzt im Iran-Krieg, sagen sie.
1: Auch das Einkaufen ist zuletzt ja immer teurer geworden. Wie sieht es bei Lebensmitteln aus?
2: Also hier ist der Preisanstieg diesmal deutlich geringer mit 1,2%. Ein paar Lebensmittel stechen da aber heraus. Vor allem Zucker, Marmelade, Honig und andere Süßwaren sind teurer geworden, aber auch Fisch und Fischprodukte. Und auch bei Eiern haben die Preise stark angezogen, um fast 15%. Günstiger geworden sind dagegen Butter, Speisefette, Olivenöl, Kartoffeln und Molkereiprodukte. Auch Dienstleistungen sind wieder etwas teurer geworden, zum Beispiel Autoreparaturen, aber auch Nahverkehrstickets. Das liegt vor allem daran, dass das Deutschlandticket im Vergleich zum Vorjahresmonat teurer geworden ist.
1: Dankeschön, Danny. Und jetzt weitere Themen im Überblick. Auf dem Flughafen von Athen mussten 177 Lufthansa-Passagiere ihre Maschine über Notrutschen verlassen. Dabei wurden 3 Insassen leicht verletzt. Der Airbus, der auf dem Weg nach München war, war kurz nach dem Start zum Flughafen zurückgekehrt. Weil es in der Maschine stark gerochen hat, hatte die Crew eine Luftnotlage erklärt. Der britische Premier Starmer steht massiv unter Druck. Nach einer Nacht mit mehreren Krisensitzungen haben sowohl die Innen- als auch die Außenministerin Starmer empfohlen, einen Zeitplan für seinen Rücktritt vorzulegen. Hintergrund sind die desaströsen Wahlergebnisse seiner Labour-Partei bei den Kommunal- und Regionalwahlen. Ende vergangenen Jahres haben weniger Menschen bei uns in Deutschland Schutz gesucht als im Jahr davor. Insgesamt waren es rund 3,2 Millionen. Das war verglichen mit Ende 2024 ein Rückgang um 68.000. Die meisten von ihnen kamen aus der Ukraine, gefolgt von Syrien und Afghanistan. Das Interesse an der Altersvorsorge ist leicht gestiegen. Laut einer aktuellen Umfrage des Bankenverbandes, über die Funke Mediengruppe berichtet, beschäftigen sich mittlerweile 4 von 10 Berufstätigen ernsthaft mit der Frage, wie sie ihr Geld für später anlegen können. Die Umfrage zeigt aber auch, dass sich die Mehrheit weiterhin nicht aktiv mit dem Thema auseinandersetzt. Besonders problematisch, gerade wer finanziell eher knapp bei Kasse ist, schaut seltener auf die Vorsorge, obwohl das dort eigentlich am nötigsten wäre. Laut der Umfrage spielt die eigene wirtschaftliche Lage damit eine entscheidende Rolle dabei, ob man das Thema angeht oder lieber aufschiebt. Das waren die Nachrichten mit Thorsten Adolfs.
3: Das Wetter. Das Wetter hatten wir auch schon mal besser. Heute ist es meist wolkig, immer wieder gibt es Regenschauer. Ein bisschen windiger ist es auch. Sonne, ja, nur vereinzelt. Das alles bei Temperaturen zwischen 10 und 14 Grad. Und auch morgen und am Donnerstag ist es eher durchwachsen. Viele Wolken, immer wieder Regen bis 17 Grad dann.
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3: Und das sind die längsten Staus, alles ab 15 Minuten Wartezeit. Wir starten auf der A1 Münster-Köln zwischen Ascheberg und Schwerte 13 Kilometer, 23 Minuten mehr. Die A2 Dortmund-Oberhausen zwischen Bottrop und Kreuz-Oberhausen 6 Kilometer, 23 Minuten on top. Die 3 Oberhausen-Köln zwischen Kreuz-Hilden und Kreuz-Leverkusen 10 Kilometer. Das bedeutet allerdings nur 15 Minuten Zeitverlust, seid ihr also relativ schnell durch. Die A4 Olpe-Aachen zwischen Kreuz-Köln-Ost und Köln-Eifeltor 8 Kilometer, 19 Minuten. Die 44 Mönchengladbach-Düsseldorf zwischen Krefeld-Forstwald und Osterrad 2 Kilometer, dauert 16 Minuten. Und die A44 Essen-Düsseldorf zwischen Ratingen-Schwarzbach und Kreuz-Düsseldorf-Nord 3 Kilometer, 15 Minuten on top. Euch allen eine gute Fahrt mit uns.
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0: Mike and Mechanics and Over My Shoulder. Der Dienstag mit Kevin Zimmer. Und wir lernen ja euch richtig kennen hier auch im Geldregen, ja? Und da stellen wir fest, dass dieser Geldregen nicht nur ein einfacher Geldregen ist, sondern er kann so viel mehr für euch bedeuten. Urlaub, Autoreparatur oder auch eine Hochzeitsfeier.
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0: Auf Tim wartet nämlich das große Ja-Wort.
2: Ich wollte nächstes Jahr mit meiner Verlobten heiraten im Juni. Location haben wir uns noch nicht genau entschieden, aber gerne was, wo alles inklusive ist, wo wir uns um nichts kümmern müssen.
0: Das ist immer entspannter, bedeutet aber auch, kostet mehr. Da kommen wir ins Spiel. Tim hat sich gerade 900 Euro aus dem Geldregen geholt. Das lässt doch schon mal entspannter planen. Oder? Was plant ihr? Extra Kohle kann man dafür sicherlich gebrauchen. Wir haben 20.000 Euro versteckt. In dieser oder der nächsten Runde sind sie drin. Also 50-50 Chance. 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Und wir warten sogar noch auf einen Kandidaten oder eine Kandidatin.

0: nicht schadenfroh, ich bin ein bisschen schadenfroh, bin ich. Ich sag's, wie es ist. Hallo, Kevin Zimmer hier. Wir haben es ja auch schon gesagt, an vielen Shell-Autobahntankstellen ist der Diesel gerade besonders billig. Ich kann mir nicht vorstellen, dass Shell es mag, dass wir drüber reden. Aber ist uns egal, denn diesen Preisfehler dürfen Sie bis 12 Uhr nicht korrigieren. Und da kommt meine Schadenfreude ins Spiel. Das, aha, so, das spricht sich jetzt rum. An der A1 bei Lichtenberg zum Beispiel, Autobahntankstelle. Da, wo man sonst eine Niere verkaufen muss, um sich einen Liter Sprit zu leisten. Ich meine Autobahntankstelle, was die da nehmen. Ja, da kostet der Liter Diesel aktuell 1,84 Euro. Und genau da steht mein Kollege Thorsten Ortmann gerade. Thorsten, du hast bestimmt eine Menge glücklicher Autofahrer heute getroffen, oder?
1: Ja, Kevin, und viele sind sogar extra heute Morgen hierher gefahren, denn 1,84 Euro für einen Liter Diesel, das ist wirklich unschlagbar. Und dann auch noch an einer Autobahntankstelle, eine echte Sensation. Haben Sie schon mal so günstig an einer Autobahntankstelle getankt?
2: Ich war erstmal gefragt, ob das richtig sein kann. Ich habe zweimal hingeguckt. Also ich habe gar nicht auf das große Schild geachtet und habe dann erst an der Tanksäule hier gesehen, dass es so günstig war.
3: Meine Frau hat mich angerufen, die hat es im Radio gehört. Ich dachte, fahr mal schnell dahin, der Tank ist leer. Und deswegen bin ich mal kurz hingefahren.
1: Ja, und können Sie es glauben, 1,84?
3: Ich kann es kaum glauben, ja.
4: Ich tanke normalerweise überhaupt nicht an der Autobahntankstelle. Ich bin jetzt nur deswegen hingefahren.
1: Wahrscheinlich ist Shelly einen Fehler unterlaufen und der Tankwart meinte vorhin schon zu mir, da ist wahrscheinlich jemand in der Zentrale in Hamburg heute seinen Job los. Und viele konnten auch gar nicht glauben, dass es hier an der A1 keinen Rückstau gibt, bis auf die Autobahn bei den Preisen.
5: Ich habe gedacht, hier ist eine Riesenschlange, aber ist gar nicht.
1: Ja.
5: Also die Leute scheinen offensichtlich doch irgendwie ein bisschen Skrupel zu haben. Und haben
1: wahrscheinlich glaubt es keiner so richtig.
5: Keiner richtig. Das ist
1: genau. Haben Sie es zufällig erfahren? Oder?
5: Ich habe es im Radio gehört. Ah, und dann habe ich schon gedacht, oh Gott, die Sachen Lichtendorf ist auch, ist auch dabei. Und dann habe ich mir gedacht, das wird bestimmt nichts werden. Der wird bestimmt bis auf der Autobahn Stau sein, aber war nicht. Ich bin direkt dran gekommen. Ich habe gar nicht warten müssen.
1: Gähnende Leere herrscht dagegen auf der anderen Seite der A1 an der Aral-Tankstelle. Da kostet der Liter Diesel nämlich satte 2,52 Euro, also fast 70 Cent mehr. Das könnte natürlich gleich hier um 12 Uhr auch passieren, wenn Shell die Preise wieder erhöhen darf. Bis dahin haben aber viele erstmal hier ein breites Grinsen auf dem Gesicht, wie zum Beispiel Markus.
2: Ja, Glück für die Verbraucher jetzt in dem Fall. Dann hat ja diese Bremse da in dem Fall einmal tatsächlich was gebracht. Wird sich sicherlich nicht wiederholen so schnell.
0: Nee, das glaube ich auch nicht. Vielen Dank, Thorsten Ortmann, für uns vor Ort. Shell hat sich übrigens zu den Gründen für diese günstigen Dieselpreise noch nicht geäußert. Aber ist egal, ihr könnt noch bis 12 Uhr tanken. Bis 12 Uhr dürfen die nichts mehr ändern an dem Preis.
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0: Alex Horn und Fever Dream hier bei uns. Wenn du die ganze Zeit für andere arbeitest und die sind damit total erfolgreich, dann kann ich verstehen, willst du irgendwann auch mal selbst mit deiner Arbeit erfolgreich werden? Das habe ich jetzt ein bisschen verklausuliert ausgedrückt, oder? Aber letztendlich ist es so bei Tiffany Harris. Die ist total lange schon im Musikbiz tätig, hat zum Beispiel viele Songs für Tokyo Hotel geschrieben. Und jetzt hat sie gesagt, warum gebe ich meine Songs eigentlich immer ab? Ich kann die doch auch selbst singen. Das ist eigentlich sehr, sehr schön. Und deswegen sagt sie, jetzt bin ich da. Jetzt singe ich meine Songs selbst. Und sie hat ein ganz klares Ziel, ihre Musik durchzuziehen, erfolgreich zu werden. Und die Vorstellung davon, wie das klappen könnte, hat sie uns im Interview verraten.
1: Meine Musik geht viel über Mental Health, Empowerment. Ich sage immer, es gibt Dunkelheit, aber dann kommt auch das Licht wieder raus. Und das möchte ich so ein bisschen mit meiner Musik auch ja, zeigen. Und auch ich will so einen Safe Space kreieren mit meiner Musik. Und meine Mission ist es, so ein bisschen den Menschen zu helfen, auch mit ihren Problemen. Und hoffentlich denen einen kleinen Lichtblick zu geben.
0: Einen kleinen Lichtblick, den können wir gerade bei diesem Wetter gerade gut gebrauchen. Vertigo heißt ihr neuester Song. In dem feiert sie die Freundschaft und zeigt, wie dankbar sie ihren Liebsten ist.
1: Freundschaft ist geben und nehmen. Es ist vor allem, man hält sich hoch. Meine Mutter ist auf jeden Fall das Netz, wo ich reinfallen kann. Und das hat sie auch immer gesagt, sie möchte das sein für mich. Und das ist sie tatsächlich. Und genauso wie auch meine anderen Freunde, ich weiß, ich kann die immer anrufen. Und einfach dieser Zusammenhalt und diese Loyalität, absolutes Verständnis auch für alles, das ist mir super wichtig.
0: Aber sind nicht alle Mamis so ein bisschen wie ein Netz, in das wir uns immer wieder fallen lassen können, oder? Ist doch so. Also, dieser Song geht raus an alle Mamis, an alle Freundschaften, die einem im Leben wichtig sind, die einen so nehmen, wie wir halt einfach sind. Tiffany Harris singt einen Song darüber. Vertigo hören wir jetzt.
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1: Mit Joachina Rollin. Hallo zusammen. Drei Männer aus Böen, Werne und Wuppertal wollten mit dem Verkauf von Drogen richtig Asche machen. Deswegen stehen sie jetzt vor dem Landgericht Dortmund. Während einer die Drogen aus Kanada und Marokko besorgt haben soll, habe ein anderer den Verkauf über Telegram-Gruppen organisiert. Der dritte habe die Päckchen dann verpackt und verschickt. Knapp 1 Kilo Kokain, jeweils 2 Kilo Amphetamin und Haschisch sowie rund 22 Kilo Marihuana sollen sie angekauft und mit Gewinn weiter vertickt haben. Zeitweise sollen sie auch Ecstasy, MDMA und LSD angeboten haben. Die Drogen sollen sie in der Wohnung einer Zeugin gelagert haben. Weil aber ein Teil der Waren aus der Wohnung verschwunden war, sollen die Männer die Zeugin auch geschlagen, gewürgt und mit einem Messer körperlich bedroht haben. Heute startet für die drei Männer Anfang 20 der Prozess. Ein Urteil wird Ende Mai erwartet. Nirgendwo in NRW sind Menschen so stark armutsgefährdet wie in unserer Region. Das haben die Landesstatistiker errechnet. Demnach war mehr als jeder Fünfte im Kreis Unna, Dortmund und Hamm von Armut bedroht. Gezählt wurden alle, die weniger als 60% des mittleren Haushaltseinkommens haben. Im letzten Jahr lag die Grenze bei rund 1.300 Euro netto pro Monat. Überdurchschnittlich oft waren junge Menschen betroffen. Ein Lichtblick: Das Armutsrisiko ist im Vergleich zum Vorjahr leicht gesunken. Borussia Dortmund hat seinen ersten Transfer des Sommers eingetütet. Aus Salzburg kommt Medienberichten zufolge das 19-jährige Abwehrtalent Joan Gadou. Der Franzose hat auf Instagram bereits seinen Abschied aus Salzburg verkündet. Antenne Unna Sportreporter Julian Schilteuer, was ist Gadou für ein Spieler?
2: Ein richtiger Hühner, 1,95 Meter groß. Er gilt als vielversprechendes Innenverteidiger-Talent. Er ist kopfballstark, extrem passsicher und mit seinem rechten Fuß könnte Gadou die BVB-Dreierkette auf der rechten Seite komplettieren. In Österreich hat sich der 19-Jährige zum Stammspieler entwickelt und BVB-Sportdirektor Ole Boog soll Gadou mehrere Male selbst live im Stadion beobachtet haben. Er kostet rund 20 Millionen Euro plus mögliche Bonuszahlungen.
1: Gestern war Gadou beim Medizincheck in Dortmund. Heute könnte der Transfer offiziell gemacht werden. Kurzer Blick nach draußen aufs Wetter. Da ist ein Mix aus Sonne und Wolken am Start. Ab Nachmittag kann es auch wieder ein bisschen regnen. Gerade sind es 10 Grad in Kam und auch in Bergkam. Und viel wärmer wird es heute tatsächlich auch nicht mehr. Morgen bleibt es dann genauso wechselhaft. Der Tag geht relativ grau und regnerisch los. Später kommt vielleicht ein bisschen die Sonne durch. Und gegen Nachmittag sind dann aber auch wieder Gewitter möglich. 13 Grad sind dann morgen für uns drin. Rüber auf die Straßen, da habe ich 2 Staus für euch und zwar einmal auf der A1 Dortmund Richtung Münster, zwischen Kreuz Dortmund-Unna und Kamm-Zentrum, 4 Kilometer stockender Verkehr, da solltet ihr aktuell ungefähr 10 Minuten länger einplanen. Und dann noch auf der A1 Münster Richtung Dortmund, zwischen Kamener Kreuz und Unna, 5 Kilometer stockender Verkehr, da ist es ein Plus von ungefähr 6 Minuten. Und falls ihr sonst noch was gesehen habt, dann meldet das doch gerne einfach kostenlos unter 0800 5777 988.
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3: Ah, ich würde so gerne dem Wetter den Mittel... Ach, Mensch. Ah, Mensch, reiß dich zusammen, Kevin Zimmer. Wenn das Wetter in den nächsten Tagen schon so regnerisch ist, dann... Da wird man sauer, ne? Aber man kann es einfach wegignorieren, sagen die Psychologen. Das funktioniert am besten, wenn man gute Musik dazu spielt. Ach, ein Glück arbeiten wir alle hier beim Radio und ihr hört Radio, ja? Musik, die zum Beispiel nach Sonne klingt. Alle Farben, Baby Goodbye, gleich hier. Vorher noch, um uns alle runterzubekommen, was weiß ich. Kann sich vielleicht Kelly Clarkson mal ans Klavier setzen und was? Danke. Guck mal, jetzt will ich den Mittelfinger... nicht mehr dem Wetter zeigen. Jetzt ist der Mittelfinger dafür bestimmt, wofür er bestimmt ist. Jetzt gehört er wieder ganz allein Putin.

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0: Der Dienstag. Kevin Zimmer hier. Schön, dass ihr da seid und euch hoffentlich ordentlich Geld hier aus dem Radio holt.
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0: Und deswegen jetzt direkt rüber ins landesweite Geldregenstudio zu Thomas Wagner. Wer ist deine nächste Kandidatin oder dein nächster Kandidat?
2: Sonja darf als nächstes eine Runde Geldregen spielen jetzt. Hallo Sonja.
3: Hallo.
2: Und da gibt es auch ein Thema, für das du ein bisschen Zusatzgeld gerade gebrauchen könntest. Und zwar, ach, diese doofen Tierarztrechnungen immer.
3: Ja, genau. Unser Golden Doodle Luna ist leider ein bisschen krank im Moment. Oder beziehungsweise schon seit 4 Wochen hat die ständig Durchfall. Und das geht ganz schön ins Geld, ja.
2: Okay. Ja, die arme Luna. Geht's ihr denn wieder besser gerade?
3: Ja, ich hoffe, im Moment sieht's ganz gut aus.
2: Okay. Ich drück euch die Daumen und dann darfst du dich jetzt selbst quasi für die Bezahlung dieser Tierarztrechnungen kümmern. Hier kommt dein Geldregen.
1: 250 Euro.
3: Weiter.
1: 500 Euro.
3: Weiter.
1: 700 Euro.
3: Weiter.
1: 900 Euro.
3: Weiter.
1: 1200 Euro.
3: Weiter.
1: 1700 Euro.
3: Weiter.
1: 2500 Euro.
3: Weiter.
1: 5000 Euro.
3: Weiter.
1: 20.000 Euro.
3: Stopp.
2: Sonja, da bin ich wieder.
3: Ja.
2: Sitzt du gerade?
3: Ich habe mich schon mal hingesetzt.
2: Ja, sehr gut. Dann sage ich dir hiermit nochmal ganz offiziell, du hast in diesem Moment 20.000 Euro gewonnen.
3: Boah, geil. Super. Danke.
2: Jetzt haben wir uns am Anfang nur über diese in Anführungsstrichen kleinen Tierarztrechnungen unterhalten. Da bleibt ja noch so viel Geld für dich übrig.
3: Ja, mein Elternhaus braucht neue Fenster und dann wird das draufgehen. Hervorragend.
2: Ja, und ich hoffe, du gönnst dir auch noch irgendwas Schönes nur für dich davon. Auf jeden Fall. 20.000 Euro für dich.
3: Danke.
2: Mensch, die haben wir fertig gemacht hier, die Sonja, oder? 20.000 Euro gehen damit an Sonja raus. Und wir gehen aber direkt in die nächste Spielrunde. Und da sind mal mindestens 2.000 Euro auf jeden Fall drin. Jetzt in dieser Runde.
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1: Mit Christian Böder, guten Tag. Ob Antibiotika oder Fiebersaft für Kinder, in den vergangenen Wintern wurde es zum Teil eng in den Apotheken bei solchen Mitteln. Das soll nicht mehr passieren. Im Kampf gegen Engpässe bei lebenswichtigen Medikamenten hat sich die EU jetzt auf neue Regeln geeinigt. Das wurde am Morgen in Brüssel bestätigt. Danny Hopper aus dem News-Team. In Zukunft sollen mehr wichtige Medikamente in Europa hergestellt werden.
2: Genau, denn momentan ist Europa hier sehr abhängig von Herstellern aus Asien. Im letzten Jahr kamen 80-90% der Medikamente von dort, vor allem aus China. Und wenn dort Lieferprobleme entstehen, bekommen wir das hier zu spüren. Dann müssen wir mehrere Apotheken abklappern, auf Ersatzpräparate ausweichen oder warten, obwohl man das Medikament eigentlich sofort braucht. In Zukunft sollen wichtige Arzneimittel bei öffentlichen Aufträgen eher aus Europa kommen und gemeinsame Einkäufe mehrerer EU-Staaten sollen auch einfacher werden. Ziel ist es, dass Medikamente so verlässlicher verfügbar sind und Europa in Krisen weniger abhängig von anderen Staaten ist.
1: Bei den Medikamenten, von denen wir hier sprechen, geht es ja vor allem um kritische Medikamente.
2: Genau, damit meint die EU-Kommission Medikamente, von denen es nur wenige zur Auswahl gibt oder eben auch gar keine Alternativen. Darunter fallen unter anderem Antibiotika und Antithrombotika, Krebsmedikamente und Herz-Kreislauf-Mittel. Also alles Arzneimittel, bei denen Versorgungsengpässe bei Betroffenen für echte Probleme sorgen. Vor allem in der Corona-Pandemie hat man in der EU festgestellt, dass es hier Schwachstellen in den Lieferketten gibt. Und deshalb hat man diese neuen Regeln beschlossen. Jetzt müssen nur noch das Europaparlament und die EU-Staaten zustimmen.
1: Dankeschön, Danny. Und das sind weitere Nachrichten in der Zusammenfassung. Nach der Verhaftung eines terrorverdächtigen jugendlichen Syrers in Hamburg gehen die Ermittler davon aus, dass der 17-Jährige ein Einzeltäter ist. Das hat die Hamburger Staatsanwaltschaft mitgeteilt. Der Jugendliche hatte sich demnach von der Terrormiliz Islamischer Staat zu einem Attentat inspirieren lassen und bereits Vorbereitungen dafür getroffen. Cyberkriminelle nutzen immer mehr Möglichkeiten für Angriffe auf digitale Systeme in Deutschland. Das zeigt das neue Lagebild Cybercrime des Bundeskriminalamtes. Demnach wurden im vergangenen Jahr rund 335.000 Fälle von Cybercrime registriert. Etwa 2/3 der Angriffe kamen aus dem Ausland oder von unbekannten Tatorten. Die 3-tägige Waffenruhe zwischen Russland und der Ukraine ist ausgelaufen. Seitdem hat das russische Militär die Ukraine massiv mit Drohnen angegriffen, unter anderem die Hauptstadt Kiew. Das schrieb der ukrainische Präsident Selenskyj im Online-Dienst X. Moskau bestätigte die Fortsetzung der Kampfhandlungen. In NRW haben im vergangenen Jahr deutlich mehr Schülerinnen und Schüler die Schule ohne Abschluss verlassen. Insgesamt sind es gut 7.400 Jugendliche, was einem Anteil von über 4% entspricht, heißt es vom Statistischen Landesamt. Die Behörde spricht von dem höchsten Stand seit 10 Jahren. Zum Vergleich, damals lag der Wert noch bei knapp über 2%. Ein möglicher Grund für den Anstieg ist die Situation geflüchteter Kinder und Jugendlicher. So hatten unter den ausländischen Schulabgängern ohne Abschluss besonders viele die ukrainische Staatsangehörigkeit. Das waren die Nachrichten mit Christian Böder.
3: Und wir schauen auf das Wetter bei uns im Kreis, was eher so durchwachsen ist. Man weiß nicht so ganz, was einen erwartet. Außer eines, das ist klar, es ist kalt draußen. Aktuell 10 Grad in Lünen und auch bei euch in Fröndenberg. Ab und zu schafft es die Sonne vielleicht nochmal durch die Wolken durch. Ansonsten aber viele dunkle Wolken am Himmel, ab und zu auch ein paar kleine Regenschauer. Und auch morgen ist dann wieder alles möglich. Immer wieder Regen, ein bisschen Sonne, nachmittags sogar Gewitter. Das dann bei maximal 13 Grad an der Spitze.
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3: Es staut sich auf der A1 Dortmund Richtung Münster. Zwischen dem Kreuz Dortmund-Unna und Kannzentrum 4 Kilometer Stop and Go, 8 Minuten kommen da oben drauf. A1 Münster Richtung Dortmund, zwischen dem Kamener Kreuz und Unna 7 Kilometer Stop and Go, 12 Minuten on top. A45 Hagen Richtung Dortmund, zwischen dem Kreuz Hagen und dem Westhofener Kreuz 4 Kilometer Stop and Go, da braucht ihr nochmal 5 Minuten länger. Und 10 Minuten länger braucht ihr gerade auf der B236 hinter dem Tunnel Wambel, wenn ihr da Richtung Lünen fahrt, da staut es sich auch. Ansonsten habe ich gerade keine anderen Staustörungen oder auch keine Blitzer, aber wenn ihr da noch was gesehen habt, meldet mir das gerne unter der 0800 53 7988.
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3: Und macht euch jetzt erstmal einen schönen

0: So eine Situation wünsche ich wirklich keinem. Aber es kann schneller passieren, als es einem lieb ist. Viktoria Michelt hier für euch bei Antenne Unna. Und da kippt mal jemand in der Stadt auf der Straße um oder bei der Arbeit, vielleicht auch auf dem Fußballplatz und muss dann reanimiert werden. Da hilft es natürlich, wenn auch ein Defibrillator in der Nähe ist. Und um dafür zu sorgen, hat unter anderem Friedrich Nölle vor 15 Jahren den Verein Definetz in Unna gegründet.
1: Definetz ist ein eingetragener Verein. Wir sind gemeinnützig. Wir haben 180 Mitglieder. 10 sind wir angefangen. Wir beraten Städte, Kommunen, Unternehmen, warum man einen Defibrillator anschaffen sollte, wie man ihn einsetzen sollte. Aber wir verkaufen ihn nicht und sind auch nicht für die Verteilung zuständig.
0: Unter anderem hat der Verein online eine Karte, auf der ihr sehen könnt, wo im Notfall in eurer Stadt Defibrillatoren zu finden sind. Da macht sich dann ja sonst auch keiner Gedanken drüber, bis man eben mal in so einer Situation ist und dann steht man da. Aber einen Defi kann auch eigentlich jeder benutzen.
1: Der Defibrillator, den nimmt man, macht den auf und der Defibrillator führt einen durch den ganzen Weg der Reanimation. Wenn man die 112 angerufen hat, wird auch an der Leitstelle jemand sein, der ihn dabei unterstützt. Denn die Leitstellen sind heute alle darin geschult, die Menschen zu unterstützen bei der Reanimation und bei der Defibrillation.
0: Davor sollte der aber erstmal Hilfe rufen und mit der Wiederbelebung per Hand anfangen. Der Verein Definetz kümmert sich seit 15 Jahren eben um dieses wichtige Thema und umso größer soll das Jubiläum dann auch gefeiert werden, sagt Friedrich Nölle.
1: Wir feiern in der Stadthalle Kamen jetzt an Himmelfahrt mit einer Veranstaltung im Namen Roaring Twenties. Das ist 4 Stunden lang Boogie Woogie und Swing und der allerfeinsten Sorte. Da kommen Musiker aus Mailand und aus Deutschland, die dann 4 Stunden dafür sorgen, dass man gute Laune haben kann und das Leben feiern kann. Die Frau Bürgermeisterin Kappen wird das Grußwort sprechen und es gibt vielleicht die eine oder andere Überraschung noch dort. Aber es wird eine sicherlich schöne Veranstaltung.
0: Karten bekommt ihr online für 37 € und wir von Antenne Unna wünschen euch jetzt schon mal eine schöne Geburtstagsfeier. Sabrina Carpenter mit Espresso habe ich jetzt noch für euch.

und Clueso. Mit zusammen hier bei Antenne Una. Und auch eine der erfolgreichsten Künstlerinnen unserer Zeit aktuell ist sie hier, Olivia Rodriguez. Und ich finde auch zu Recht. Dreimal hat sie den Grammy gewonnen, spielt ausverkaufte Touren. Jetzt gerade ist wirklich jedes Konzert von ihr im nächsten Jahr ausverkauft. Und ihr neuer Song Drop Dead aus ihrem neuen Album ist auch direkt auf Platz 1 gelandet, ohne Umwege. Und damit hat Olivia Rodrigo mehrere Rekorde geknackt. Unter anderem ist sie die einzige Künstlerin, die in diesem Jahrhundert geboren ist und mehrere Nummer 1-Hitte hat. Kann man auf jeden Fall schon mal stolz drauf sein. Und ich bin gespannt, wo ihr neues Album noch landet. Heute in genau einem Monat kommt es raus und bis dahin hören wir ihren ersten Song daraus. Drop Dead ist das hier bei Antenne Una.

0: Der neue Song von Olivia Rodrigo hier bei Antenne Una. Macht euch noch einen schönen Dienstag.
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0: Queen hier bei Antenne Unna um 2:30.
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2: Mit Joachina Raulin, hallo zusammen. Bei einem Verkehrsunfall gestern Nachmittag in Lünen hat sich ein Auto überschlagen. Darin saß ein 9-jähriges Kind. Das meldet jetzt die Polizei Dortmund. Ein 42-jähriger Mann ist mit seinem Kind auf der Kurt-Schumacher-Straße in Richtung Süden unterwegs gewesen. Dabei ist er auf die Kreuzung Horsmarer Straße zugefahren, an der gerade ein Auto vor einer roten Ampel gewartet hat. Der 42-jährige hat das wartende Auto aus bislang unklaren Gründen gerammt, sich überschlagen und ist dann vor einem Ampelmast zum Stehen gekommen. Dort stand ein Fußgänger, der einen Schock erlitten hat. Der Fahrer und sein Kind wurden leicht verletzt ins Krankenhaus gebracht. Der Fahrer des anderen Autos wurde nach einer ärztlichen Beratung entlassen. Beide Fahrzeuge mussten abgeschleppt werden. Drei Männer aus Böen, Werne und Wuppertal wollten mit dem Verkauf von Drogen richtig Asche machen. Deswegen stehen sie jetzt vor dem Landgericht Dortmund. Während einer die Drogen aus Kanada und Marokko besorgt haben soll, habe ein anderer den Verkauf über Telegram-Gruppen organisiert. Der dritte habe die Päckchen dann verpackt und verschickt. Knapp 1 Kilo Kokain, jeweils 2 Kilo Amphetamin und Haschisch sowie rund 22 Kilo Marihuana sollen sie angekauft und mit Gewinn weitervertickt haben. Die Drogen sollen sie in der Wohnung einer Zeugin gelagert haben, weil aber ein Teil der Waren aus der Wohnung verschwunden war, sollen die Männer die Zeugin geschlagen, gewürgt und mit einem Messer körperlich bedroht haben. Heute startet für die drei Männer Anfang 20 der Prozess. Ein Urteil wird Ende Mai erwartet. Jetzt ist es fix. Borussia Dortmund hat Joan Gadou verpflichtet. Der 19-Jährige hat heute unterschrieben. Der Franzose hatte bisher in Salzburg gespielt. Antenne Unna Sportreporter Julian Schildheuer, was ist Gadou für ein Spieler?
3: Ein richtiger Hühner, 1,95 Meter groß. Er gilt als vielversprechendes Innenverteidiger-Talent. Er ist kopfballstark, extrem passsicher und mit seinem rechten Fuß könnte Gadou die BVB-Dreierkette auf der rechten Seite komplettieren. In Österreich hat sich der 19-Jährige zum Stammspieler entwickelt und BVB-Sportdirektor Ole Burg soll Gadou mehrere Male selbst live im Stadion beobachtet haben. Er kostet rund 20 Millionen Euro plus mögliche Bonuszahlungen.
2: Der BVB hat Gadou jetzt für 5 Jahre verpflichtet.
0: Danke dir, Joachina. Wir schauen aufs Wetter und das ist alles andere als frühlingshaft da draußen. Ab und zu vielleicht noch mal ein bisschen Sonne, aber jetzt den Nachmittag eher bewölkt, ziemlich windig und ab und zu auch ein paar kleine Regenschauer. Das Ganze aktuell bei 10 Grad in Bergkamen und in Selm. Morgen dann immerhin schon mal 13 Grad an der Spitze. Da ist dann aber auch wieder alles möglich. Von Regen bis zu Sonne und sogar Gewitter. Es staut sich auf der A1 Köln Richtung Münster zwischen Schwerte und Kamenzentrum. 4 Kilometer Stop and Go, 7 Minuten extra. Und A1 Münster Richtung Dortmund zwischen dem Kamener Kreuz und dem Kreuz Dortmund-Unna. 7 Kilometer Stop and Go, da seid ihr in 12 Minuten durch. Und 20 Minuten länger dauert es auch noch auf der B2 36, wenn ihr da Richtung Lünen fahrt, hinter dem Tunnel Wambel. Wenn ihr sonst sowas gesehen habt, Staus, Blitzer, Störungen, gerne her damit. Die Nummer dafür ist die 0800 5 3 mal die 7 988.
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0: Mit mir, Viktoria Michels.

mit Don't Worry hier bei Antenne Una. Und in einigen Dörfern, da hängen schon wieder die Wimpel zwischen den Häusern, meistens in grün und weiß. Oder ihr seht so Plakate da hängen, wo dann ganz fett drauf steht, Schützenfest. Die Saison geht so langsam wieder los und da ist an den Wochenenden dann echt Ausnahmezustand. Die Stadt Una, die hat deswegen nochmal den Hinweis gegeben, bei all den Feierlichkeiten haltet da auf jeden Fall die Rettungswege frei. Viele fahren ja mit dem Auto hin, lassen sich dann oft in der Nacht irgendwo am Feldweg stehen, dieses Auto, lassen es abholen, achten vielleicht auch in der Hektik dann nicht darauf, wo sie parken. Und in der Vergangenheit wurden deswegen auch eben Zufahrten für Feuerwehr, Rettungsdienst und Polizei zugestellt. Sollte eigentlich klar sein, dass man sich da jetzt nicht hinstellt. Trotzdem jetzt eben nochmal der klare Hinweis, denn der garantiert auch für alle anderen Schützenfeste im Kreis gilt. Und das Ordnungsamt will auch stärker kontrollieren. In Una Lünen geht es dann zum Beispiel nächstes Wochenende los. Antenne Una ist hier. Jetzt habe ich noch Amy Winehouse für euch.

0: mir die Tankpreise so anschaue, dann glaube ich es mittlerweile. Der Tankrabatt kommt inzwischen weitgehend bei uns Verbrauchern an. Zu dem Ergebnis ist die Monopolkommission gekommen. Die ist ja von der Bundesregierung eingesetzt worden, um den Tankrabatt zu kontrollieren. Und für alle, für die die Spritpreise jetzt immer noch ein bisschen zu teuer sind, hätten wir dann ja noch dieses Förderprogramm für euch.
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0: Und mit dem Geld aus dem Geldregen sind da vielleicht sogar ein paar mehr Tankfüllungen drin, zumindest wenn ihr es richtig anstellt. Jetzt hat der Nächste die Chance auf den Gewinn, deswegen rüber zu Thomas Wagner ins landesweite Geldregenstudio.
2: Jo, hallo von mir und ich spiele als Nächstes mit Natascha. Hi.
3: Hallo.
2: Ich erwische dich bei der Arbeit, wie ich finde, bei einem ganz außergewöhnlichen Job, weil du arbeitest bei einer Firma, die Schulklassentafeln baut.
3: Richtig.
2: Ist das, habe ich das so richtig zusammengefasst?
3: Ja.
2: Ja. Und als Erstes denken wir alle an diese grünen alten Kreidetafeln. Gibt's die überhaupt noch?
3: Die gibt's noch ohne Ende. Die werden immer mehr produziert und unter anderem.
2: Immer mehr sogar? Oh Gott, ja. Und dabei denkt man alles digital und was weiß ich was. Aber also die werden tatsächlich noch gebaut.
3: Es wird digital gebaut und noch das alte Kreidemodell in grün, schwarz, grau.
2: Ja,
3: alles
2: Wahnsinn,
3: Mögliche.
2: Dass diese Dinger noch hergestellt werden. Aber gut, das ist halt irgendwie auch ein bisschen Deutschland, ne? Keine Ahnung. Was machst du denn mit dem Geld, wenn du hier gleich gewinnst?
3: Als Erstes muss ich auf der Arbeit eine Kiste Bier spendieren.
2: Ja, die Kollegen haben gerade mitbekommen, dass der Geldregen dich zurückgerufen hat, ne?
3: Ja.
2: Okay, also, dann kommt hier der Geldregen für dich.
1: 200 Euro.
3: Weiter.
1: 600 Euro.
3: Weiter.
1: 1.000 Euro.
3: Weiter.
1: 2.000 Euro.
3: Stopp.
2: Natascha, 2.000 Euro für dich.
3: Ja, geil.
2: Herzlichen Glückwunsch.
3: Oh, super, danke schön.
2: Sehr gerne. Das Mitmachen während der Arbeitszeit hat sich gelohnt, glaube ich.
3: Ja, definitiv.
2: Viel Spaß mit dem Geld.
3: Dankeschön.
2: Ja, Radio hören lohnt sich. Da weiß man immer Bescheid und weiß, was drin ist hier im Geldregen, ne? Garantiert von uns. Genau das Gleiche machen wir jetzt nochmal. 2.000 Euro garantiert jetzt auch in dieser Runde.
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1: Mit Christian Böder, guten Tag. Die Bedrohung durch Cyberkriminelle bleibt in Deutschland hoch. Darauf weist das Bundeskriminalamt in seinem aktuellen Lagebild hin. Demnach wurden im vergangenen Jahr 335.000 Fälle registriert, darunter Angriffe auf Firmen, Behörden und kritische Infrastruktur, wie etwa Stromnetze. Mehr zum Thema hat Malte Albrecht.
2: Die Schäden für die deutsche Wirtschaft durch Cyberkriminalität sind enorm. Letztes Jahr stieg die Summe deutlich auf 202 Milliarden Euro an. Das war so viel wie noch nie und entsprach etwa 4,5% des Bruttoinlandsproduktes. Für den Anstieg gibt es laut BKA vor allem zwei Gründe. Zum einen würden Cyberangriffe immer häufiger staatlich gesteuert. Rund 60% der Taten kamen aus dem Ausland. Zum anderen spiele künstliche Intelligenz eine immer größere Rolle. Bundesinnenminister Dobrindt sagte, dadurch würden Angriffstechniken ausgefeilter und die Schwelle der Nutzung sinke. Auch Menschen ohne Vorkenntnisse könnten mithilfe von KI zum Beispiel Phishing-Mails viel effektiver gestalten. Dobrindt kündigte deshalb ein neues Gesetz zur Stärkung der Cyberabwehr an.
1: Und das sind weitere Nachrichten in der Zusammenfassung. Nach dem Ausbruch des Hunter-Virus auf dem Kreuzfahrtschiff Hondius sind nach Angaben der Weltgesundheitsorganisation alle vom Virus betroffenen Reisenden und Crewmitglieder isoliert und werden medizinisch beobachtet. Das Übertragungsrisiko sei auf ein Minimum reduziert, so die WHO. Derzeit gibt es 3 Todesfälle und 9 aktuell noch infizierte Patienten mit dem Hunter-Virus. Der Online-Marktplatz eBay hat ein Übernahmeangebot von 55 Milliarden US-Dollar abgelehnt. Vorgelegt hatte das die Videospielkette GameStop. Laut eBay-Chef Pressler sei der Übernahmeplan weder glaubwürdig noch attraktiv. Das berichtet die New York Times. Denn GameStop ist unter anderem wesentlich kleiner als der Online-Riese eBay und kann sich die Summe gar nicht leisten. Unklar seien auch die Schulden, die für eBay durch die Transaktion entstehen würden, so Pressler. Mit Razzien in Bayern, Hessen und NRW sind Zollermittler gegen Schwarzarbeit im Baugewerbe vorgegangen. Durchsucht wurden laut Staatsanwaltschaft Würzburg rund 20 Wohnungen und Geschäftsräume in den 3 Bundesländern. Ermittelt wird gegen eine Tätergruppierung aus Südosteuropa, die im großen Stil ein illegales System für Schwarzlohnzahlungen in Millionenhöhe betrieben haben soll. Im Zentrum der Ermittlungen steht ein Fliesenlegerbetrieb aus dem Landkreis Aschaffenburg. Die Deutsche Bahn will in den Sommerferien besondere Tickets für Familien anbieten. Bis zu 5 Personen sollen demnach zu einem Festpreis von knapp 100 Euro durchs Land fahren können. Als Gründe nennt der Konzern steigende Benzin- und Flugkosten. Einzelheiten zum Ticket hat Thomas Bremser.
3: Fliegen und Autofahren wird immer teurer, das will die Bahn für sich nutzen. Die Familientickets gelten für maximal 5 Personen. Es kann also ein Erwachsener mit 4 Kindern verreisen oder 2 Erwachsene mit 3 Kindern. Ein Kind muss aber mindestens dabei sein. Verwandt sein müssen die Personen aber nicht. Die Tickets sind an die gebuchten Züge gebunden und gelten für Hin- und Rückfahrt, egal wie lang die Strecke innerhalb Deutschlands ist. Die Sitzplätze sind inklusive. Die Familienflatrate gilt, bis die letzten Sommerferien im September enden. Buchbar sind die Tickets ab Mitte Juni.
1: Soweit die Meldungen mit Christian Böder.
4: Und wir schauen auf das Wetter bei uns im Kreis und ich musste tatsächlich wieder das Licht bei mir im Studio anmachen. Es ist doch ziemlich duster da draußen. Den Nachmittag über ist es hauptsächlich bewölkt. Kaum kommt nochmal die Sonne raus. Stattdessen erwischen uns ab und zu nochmal ein paar Regenschauer. Das Ganze bei aktuell 10 Grad in Werne und auch in Schwerte. Und auch morgen müssen wir nochmal durch dieses wechselhafte Wetter durch. Immer wieder Regen, dann ein bisschen Sonne, nachmittags sogar Gewitter. Das dann bei frischen 13 Grad.
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4: Es staut sich auf der A1 Dortmund Richtung Münster zwischen dem Kreuz Dortmund-Unna und Kamm-Zentrum. 5 Kilometer Stau, 12 Minuten kommen da oben drauf. A1 Münster Richtung Köln zwischen Hamburg-Kamm und Schwerte. 5 Kilometer Stop and Go, 7 Minuten on top. Und A45 Hagen Richtung Dortmund zwischen dem Kreuz Hagen und dem Westhofener Kreuz. 4 Kilometer Stau, da braucht ihr 10 Minuten länger. Genauso wie auf der B236 hinter dem Tunnel Wambel. Da staut es sich auch gerade und da braucht ihr auch so 10, 15 Minuten länger. Dann keine Blitzer, aber wenn ihr da noch was gesehen habt, meldet mir das gerne unter der 0800 5 3 x die 7 988.
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4: Man sagt ja so schön, irgendeinen Grund zum Feiern gibt es immer. Zum Beispiel das Jubiläum 77 Jahre Grundgesetz. Da ist auch bei uns im Kreis einiges los. Und was genau, das erfahrt ihr gleich bei mir. Ich bin Viktoria Michelt. Habt einen schönen Dienstag.

0: Am 23. Mai feiern wir in Deutschland 77 Jahre Grundgesetz und das wird in diesem Jahr mal etwas anders gefeiert, und zwar mit dem Ehrentag. Das ist ein Mitmachtag, der in ganz Deutschland stattfinden wird, und da können eben ganz verschiedene Aktionen angemeldet werden. Einzige Bedingung: es sollte etwas sein, was mit anderen zusammen gemacht wird. Jens Dix aus dem Antenne Unna Team, auch bei uns im Kreis gibt es ja so ein paar Aktionen zum Ehrentag.
1: Ja, zum Beispiel in Lünen, da gibt es ein Geburtstagsfrühstück. 77 Jahre Grundgesetz, Demokratie macht Lust auf mehr, ist das Motto. Organisiert wird das Ganze von der Caritas. Stundenlang kann dort gequatscht und gefrühstückt werden. Außerdem soll es dort eine Aktion rund um Demokratie geben.
0: Das Frühstück in Lünen ist ja am 23. Mai. In Werne gibt es aber schon an diesem Samstag eine Aktion zum Ehrentag. Denn es muss ja jetzt nicht alles am 23. stattfinden.
1: Genau, und deshalb wird am Samstag dort auch gemeinsam eine Straße mit Blumen verschönert. Unter anderem soll dort eine Blühwiese entstehen. Die Nachbarn der Straße wollen zusammen das dann alles feiern.
0: Und auch Selm ist beim Ehrentag dabei. Dort geht es eben um die, die dafür sorgen, dass bei uns im Kreis überhaupt vieles läuft, und zwar die Ehrenamtlichen.
1: Ja, eine Fotografin hat viele Ehrenamtler aus Selm fotografiert und die Bilder werden am 20. Mai in Selm ausgestellt. So soll das Ehrenamt in Selm ein Gesicht bekommen, aber auch ein großes Dankeschön an die sein, die in ihrer Freizeit ohne Geld was für andere machen.
0: Kommen wir zur nächsten Stadt, und zwar zu Unna. Da sind die Retter Teil des Ehrentags. Die stellen am 23. Mai ihre Arbeit dann auf dem Alten Markt vor.
1: DRK, THW und auch das DRG sind unter anderem dabei und stellen ihre Arbeit dort vor. Und dann gibt es dort auch einige Mitmachaktionen für die Besucher.
0: Also ihr merkt, es ist doch einiges los beim Ehrentag, auch bei uns im Kreis. Welche Veranstaltungen und Aktionen es gibt, das könnt ihr auch nochmal nachschauen. Eine Übersicht gibt es da auf ehrentag.de. Und die Infos dazu habt ihr gehört hier bei Antenne Unna.

20 nach 3 ist es, ihr hört Antenne Una und es ist teilweise echt anstrengend mit Konzerttickets in letzter Zeit. Da startet der Vorverkauf und super schnell sind einfach alle Tickets weg. Kurz danach tauchen die dann wieder deutlich teurer im Internet auf und man fragt sich, warum das Ganze? Jetzt fordert der Deutsche Musikrat gemeinsam mit Veranstaltern und Künstlern strengere Regeln für den Ticket-Zweitmarkt. Dafür haben sie jetzt auch einen offenen Brief an die Bundesregierung geschrieben. Die verlangen zum Beispiel klare gesetzliche Regeln für den Ticket-Zweitmarkt, zum Beispiel eben auch eine Preisgrenze beim Weiterverkauf. So sollen Fans eben vor so Wucherpreisen oder auch Betrug geschützt werden. Unterschrieben haben den Brief mehrere bekannte Künstler, darunter Icky Mel, An Mai Kantereit, Kraftklub, Nina Chuba, Die Ärzte und die hier, die Toten Hosen. Die hören wir jetzt auch mit einem Song von ihnen. Hier bei Antenne Una, das ist Alles aus Liebe.

0: Die Toten Hosen waren das hier bei Antenne Una. Und gleich vor den Nachrichten um halb gibt's dann noch Katy Perry mit Last Friday Night. Ich bin Viktoria Michelt. Schönen Dienstag euch.
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0: halb vier haben wir es jetzt.
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0: Mit Joaquina Raulin. Hallo zusammen. Über 2 Jahre war er auf der Flucht. Jetzt wurde er an der Schweizer Grenze von der Bundespolizei festgenommen. Im Juli 2022 habe der 40-jährige Rumäne in Unna einen Mann lebensgefährlich verletzt. In einem Badezimmer habe er das Opfer mit einem Stock geschlagen und mit einem Messer auf ihn eingestochen. Dann ist er mutmaßlich ins Ausland geflüchtet. 2024 wurde dann ein U-Haftbefehl wegen versuchten Totschlags ausgeschrieben. Bei einer Kontrolle an der Grenze der Schweiz zu Deutschland konnte er jetzt gefasst werden. Die Bundespolizei hat ihn in eine Justizvollzugsanstalt gebracht. Bei einem Verkehrsunfall gestern Nachmittag in Lünen hat sich ein Auto überschlagen. Darin saß ein 9-jähriges Kind. Das meldet jetzt die Polizei Dortmund. Ein 42-jähriger Mann ist mit seinem Kind auf der Kurt-Schumacher-Straße in Richtung Kreuzung Horstmacher-Straße unterwegs gewesen. Da stand gerade ein Auto an der roten Ampel und hat gewartet. Der 42-jährige hat das wartende Auto aus bislang unklaren Gründen gerammt, sich dann überschlagen und ist vor einem Ampelmast zum Stehen gekommen. Dort stand ein Fußgänger, der einen Schock erlitten hat. Der Fahrer und sein Kind wurden leicht verletzt ins Krankenhaus gebracht. Der Fahrer des anderen Autos wurde nach einer ärztlichen Beratung entlassen. Beide Fahrzeuge mussten aber abgesteppt werden. Jetzt ist es fix. Borussia Dortmund hat Joan Gadou verpflichtet. Der 19-Jährige hat heute unterschrieben. Der Franzose hatte bisher in Salzburg gespielt. Er gilt als vielversprechendes Innenverteidiger-Talent. Ist kopfballstark, extrem passsicher und mit seinem rechten Fuß könnte Gadou die BVB-Dreierkette auf der rechten Seite komplementieren. In Österreich hat sich der 19-Jährige zum Stammspieler entwickelt und BVB-Sportdirektor Ole Burg soll Gadou sogar mehrere Male selbst live im Stadion beobachtet haben. Er kostet rund 20 Millionen Euro plus mögliche Bonuszahlungen und hat für 5 Jahre unterschrieben.
2: Danke dir, Joaquina. Es hilft bei dem Wetter alles nichts. Ich musste heute Morgen tatsächlich meine Winterjacke rausholen. Ich finde es super kalt draußen. Immerhin aktuell 2-stellig mit 10 Grad in Bönen und in Unna. Auch morgen nur maximal 13 Grad an der Spitze. Und die Sonne, die trägt irgendwie auch nicht dazu bei, dass es sich wärmer anfühlt. Denn es ist eigentlich fast nur bewölkt. Ab und zu kommt noch mal ein bisschen Regen runter. Es ist windig. Und eigentlich morgen genau das Gleiche. Immer wieder Regen, mal so ein bisschen Sonne. Nachmittags müssen wir dann aber auch mit Gewittern rechnen. Es ist ein neuer Blitzer reingekommen und zwar steht er in Lünen auf der Schulstraße. Danke an Andreas fürs Melden. Außerdem staut es sich auf der A1 Köln Richtung Münster zwischen Schwerte und Kamm Zentrum 8 Kilometer Stop and Go, 12 Minuten extra. A1 Münster Richtung Dortmund zwischen dem Kamener Kreuz und Unna 6 Kilometer Stop and Go, 6 Minuten kommen da oben drauf. Und 5 Minuten länger braucht er auf der A45 Hagen Richtung Dortmund zwischen dem Kreuz Hagen und dem Westhofener Kreuz 3 Kilometer Stau, da eben 5 Minuten länger. Dann auch noch 15 Minuten länger auf der B236, immer noch hinter dem Tunnel Wambel, wenn ihr da Richtung Lünen fahrt. Wenn ihr sonst noch was gesehen habt, Staus, Blitzer, Störungen, gerne her damit. Die Nummer dafür ist die 0800 5 3 mal die 7 988.
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2: Und jetzt gleich starten wir in die letzte Runde Geldregen, zumindest für heute. Vorher habe ich noch Beyoncé mit Texas Hold'em für euch. Ich bin Victoria Michelt, wünsche euch einen schönen Nachmittag.

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0: hier war heute echt schon einiges los.
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0: Sonja war unsere Großgewinnerin mit einfach 20.000 Euro, die sie aus dem Geldregen geholt hat. Aber auch Sandra hat heute schon 5.000 Euro abgeschraubt. Und das Beste, es gab heute noch keinen einzigen Blitz. Also ich hoffe mal, dass das dann jetzt auch so bleibt. Ab zur letzten Spielrunde bei Thomas Wagner im landesweiten Geldregenstudio.
2: Meine letzte Spielkandidatin für heute ist Desiree. Hallo.
3: Hallo.
2: Gerade ein bisschen im Stress habe ich das Gefühl, weil erstmal bist du gerade eben noch auf die allerletzte Sekunde ans Telefon gegangen, bevor die Mailbox angesprungen ist. Und jetzt hast du irgendwie Kinderalarm so ein bisschen, ne?
3: Genau, ich habe Kinderalarm. Ich habe meinen Sohn und Schulfreund und meine Tochter, ja.
2: Ja, die muss gleich noch abgeholt werden, ne? Und die Söhne da und der Kumpel, die spielen schon im Hintergrund, hat man gerade so ein bisschen gehört. So, deshalb Desiree, einmal zusammen tief durchatmen, sollen wir mal?
3: Wir wollen loslegen, ich bin bereit.
2: Oder direkt loslegen, auch gut. Okay, dann geht's direkt los für dich.
1: 300 Euro.
3: Weiter.
1: 600 Euro.
3: Weiter.
1: 1.000 Euro.
3: Weiter.
1: 2.000 Euro.
3: Weiter.
2: Das war er dann leider an dieser Stelle.
3: Oh nein.
2: Der Blitz.
3: Oh Gott, es tut mir leid, ja.
2: Ach, es tut mir leid. Dir muss es nicht leid tun.
3: Alles gut.
2: Trotzdem nett, dich kennengelernt zu haben. Und trotzdem alles Gute.
3: Danke für den Anruf.
2: Gerne.
3: Dankeschön.
2: Alles Gute dir.
3: Tschüss.
2: Verdammt nochmal, da haben wir den ganzen Tag keinen Blitz. Und jetzt hier in dieser letzten Spielrunde muss er dann doch mal um die Ecke kommen. Aber das ist halt das Spiel, ne, Leute? Ihr wisst ja Bescheid. Wir gehen in den Feierabend-Deal über. 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

Was gibt es Romantischeres? Als überall Kerzen um sich zu haben, dann ist das Licht so ein bisschen gedimmt. Man ist vielleicht in einem historischen Gebäude und dann gibt man sich auch noch mit der Liebe des Lebens das Ja-Wort. Ganz genau so kann es Ende November euch wieder ergehen. Da bietet das Standesamt in Unna nämlich Candlelight-Trauungen an. Am 27. November gibt es 3 Termine und dann werdet ihr eben verheiratet, könnt Fotos machen und dann das so ein bisschen genießen. Den genauen Ablauf, den könnt ihr euch individuell aussuchen und am 27. Mai könnt ihr euch eben für den 27. November anmelden. 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
1: Mit Christian Böder, guten Tag. Für Autofahrer gibt es gute Nachrichten. Der staatliche Tankrabatt von fast 17 Cent wird inzwischen weitgehend an die Verbraucher weitergegeben. Das zeigt eine Analyse der Monopolkommission. In den ersten Tagen sei die Weitergabe allerdings unvollständig gewesen, heißt es. Malte Albrecht aus dem Newsteam, wieso klappt das jetzt besser?
2: Also die Monopolkommission sagt, vor allem der Druck aus Politik und Medien habe Wirkung gezeigt. Dagegen hat die Regel, dass Tankstellen nur einmal am Tag die Preise erhöhen dürfen, erst einmal zu steigenden Preisen geführt. Auch das ist ein Ergebnis der Datenanalyse. Die Kommission betont aber, das seien bisher nur vorläufige Ergebnisse, eine endgültige Bewertung sei erst nach längerer Beobachtung möglich. Die 12-Uhr-Regel gilt ja schon seit April, der Tankrabatt aber erst seit dem 1. Mai. Die Steuersenkung ist auf 2 Monate befristet, also bis Ende Juni.
1: Mehrere Politiker haben sich schon für eine Verlängerung des Rabatts ausgesprochen. Sollten die Rohölpreise wegen des Iran-Kriegs weiter hochbleiben? Was sagen die Wettbewerbshüter denn dazu?
2: Also trotz der aktuellen Preissenkungen ist die Kommission dagegen, den Rabatt zu verlängern. Sie verweist auf die hohen Kosten für den Staat und die sozial ungleichen Entlastungen. Außerdem löse der Tankrabatt das Grundproblem nicht, den fehlenden Wettbewerb auf dem Großhandelsmarkt. Der werde von wenigen großen Konzernen beherrscht, von der Raffinerie bis zur Tankstelle, heißt es. Das beobachtete Preismuster passe deshalb zu Märkten mit eingeschränktem Wettbewerb. Die Experten nennen das den Rakete- und Federeffekt. Das heißt, Preise steigen in Krisenzeiten oft schnell, sinken bei Entlastungen aber langsamer.
1: Vielen Dank, Malte. Und das sind weitere Nachrichten in der Zusammenfassung. Kanzler Merz ist beim Bundeskongress des Deutschen Gewerkschaftsbundes in Berlin minutenlang ausgepfiffen worden. Auslöser für die Proteste war seine Äußerung, dass alle ihren Beitrag zum Wirtschaftswachstum leisten müssten. Ohne Wachstum gäbe es keine Steuereinnahmen, dann sei auch kein leistungsfähiger Sozialstaat und keine auskömmliche Rente möglich, sagte er. Im Prozess gegen die frühere RAF-Terroristin Daniela Klette haben Nebenkläger 11 Jahre Haft für Klette gefordert. Es geht um einen Überfall auf einen Geldtransporter vor 11 Jahren, bei dem der Fahrer psychisch schwer geschädigt wurde. Der Prozess wird morgen voraussichtlich mit dem Plädoyer von Klettes Verteidigung fortgesetzt. Die mutmaßliche RAF-Terroristin soll mit Komplizen mehrere Geldtransporter und Geschäfte überfallen haben, um im Untergrund überleben zu können. Männer in Deutschland werden immer später Väter. Nach Angaben des Statistischen Bundesamtes ist das Durchschnittsalter zuletzt auf knapp unter 35 Jahren gestiegen. Anfang der 90er lag es noch bei 31. Auch Frauen bekommen später Kinder als noch vor 30 Jahren. Die Differenz ist aber nicht ganz so hoch. Mittlerweile liegt das Durchschnittsalter bei der Geburt des ersten Kindes bei knapp über 30 Jahren. Sowohl bei Müttern als auch bei Vätern sehen die Experten einen langsamen, aber ununterbrochenen Anstieg des Durchschnittsalters. Ein wesentlicher Grund für die Entwicklung ist die längere Ausbildungszeit und ein damit verbundener späterer Berufseinstieg. Der Anteil von Absolventen weiterführender Schulen und Hochschulen erhöhte sich mit der Zeit. Das waren die Nachrichten mit Christian Böder.
3: Und wir schauen auf das Wetter bei uns im Kreis. Und ich hoffe, ihr habt heute Nachmittag irgendwie was Schönes vor. Denn auf das Wetter könnt ihr euch irgendwie nicht verlassen. Den Nachmittag über super bewölkt, kaum noch Sonne. Ab und zu kommt auch nochmal Regen runter. Das Ganze bei 11 Grad in Lünen und in Holzwickede. Das sind dann auch gerade die Höchsttemperaturen für heute. Morgen maximal 13 Grad an der Spitze. Und da ist dann auch wieder alles mögliche. Regen, Sonne, teilweise am Nachmittag sogar Gewitter.
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3: Es staut sich auf der A1 Köln Richtung Münster. Zwischen Schwerte und dem Kamener Kreuz 6 Kilometer Stau, 15 Minuten kommen da oben drauf. A1 Münster Richtung Köln, zwischen dem Kamener Kreuz und Schwerte 4 Kilometer Stop and Go, 5 Minuten extra. A45 Dortmund Richtung Hagen, zwischen Dortmund Süd und dem Westhofener Kreuz auch nochmal 5 Minuten oben drauf. Da staut es sich auf 1 Kilometer. Und immer noch die B236 da an der Baustelle hinter dem Tunnel Wambel. Aktuell immer noch so 10 bis 20 Minuten Zeit, die ihr da aktuell verliert. Dann wird noch geblitzt in Lünen auf der Schulstraße. Danke an Andreas fürs Melden. Da wo es geht, habt eine gute und vor allem sichere Fahrt.
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3: So ein Eis zum Frühstück geht auf jeden Fall immer. Erst recht, wenn es super leckeres Eis ist. Deswegen war ich sehr, sehr glücklich, dass Babette Horschler aus dem Antenne Unna Team heute Morgen Eis mitgebracht hat. Sie war nämlich bei den Helden der Frühschicht bei Eisberger. Und was sie da morgens früh schon mit dem Eis machen, das hört ihr gleich nochmal bei mir. Ich bin Viktoria Michelt.

0: Seit gestern sind ja die Eisheiligen dran. Und eigentlich mögen wir die weniger, weil die den Mai so kalt machen, wie jetzt aktuell. Es gibt aber auch so ein paar Eisheilige, die beten wir dann doch gerne an. Wenn sie zum Beispiel in einem Eisbecher versteckt sind, lecker nach Frucht oder Schoko schmecken, vielleicht noch eine gute Portion echte Vanille aus Tahiti da drin sind.
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0: Wir waren nämlich heute Morgen bei den Helden der Frühschicht in Bergkamen-Rünte bei Eisberger und Babette Horschler aus dem Antenne Unna-Team hat zusammen mit dem 24 Jahre alten Chef Peter Telchmann die neue Produktionsstätte besucht.
2: Ja, allerdings musste ich erstmal durch eine Schleuse, wo ich komplett eingepackt worden bin und mich desinfizieren musste, als ob ich zum OP-Tisch gehe. Also hier ist wirklich so ein Hochsicherheitstrakt, damit hier keine Keime reinkommen. Und jetzt stehe ich hier vor ganz vielen Gläsern mit rotem Mousse da drin und es riecht betörend, würde ich sagen, betörend nach Erdbeeren, weil das ist hier die erste Schicht vom Spaghetti-Eis. Kann man ja kaum aushalten hier.
3: Ja, das ist unser täglich Brot. Wir dürfen jeden Tag ganz viele Kunden glücklich machen mit unseren Produkten. Und diese Gerüche, das ist, ja, irgendwann hat man sich dran gewöhnt und man freut sich schon morgens, wenn man reinkommt. Ich habe es ja gerade schon gesagt, das Schönste ist, wenn wir Schokoladeneis machen. Dann kommst du schon in die Einfahrt reingefahren und riechst draußen und sagst, ach, jetzt wird richtig gutes Eis produziert.
2: Jetzt sehe ich aber die Mädels hier immer mit so einem komischen Zylinder durch die Gegend rennen. Das sieht aus, als ob der richtig schwer wäre.
3: Genau, richtig. Also wir produzieren alles per Hand. Das kommt dann in einen Zylinder rein. Dieser Zylinder wiegt schon ein paar Kilo. Also die Mädels beim Armdrücken, sage ich mal, machen die jeden fertig. Und so können wir halt dieses handwerkliche, qualitative Produkt noch herstellen. Ansonsten wäre es industriell, dann ist viel Luftunterschlag, wie diese Industrie macht. Das machen wir halt gar nicht, sondern wir machen ein richtiges Handwerksprodukt. Und jetzt sieht man hier, wird jeder Becherchen per Hand abgefüllt, die Sahne rein und dann kommt die weiße

0: Raspelschokolade drauf und das Spaghetti ist schon fast fertig.
1: Darf ich?
2: Sehr gerne.
3: Oh, das ist fies, sich das anzuhören.
1: Ja, warte mal, jetzt kann ich natürlich gleich nicht reden. Verdammt, da ist ja auch noch die weiße Schokolade oben drüber. Und das kommt jetzt gerade aus dieser Apfelmaschine. Der Hammer, der Hammer. Tolle ist auch, dass das hier in diesem kleinen Portion drin ist. Da kann man auch nicht zu viel von essen.
4: Es gibt auf jeden Fall schlimmere Jobs, als morgen um 7 Uhr schon Eis zu essen. Das waren unsere Helden der Frühschicht. Und wenn ihr auch früh aufsteht, um das Leben irgendwie ein bisschen schöner zu machen, dann meldet euch doch bei uns. Mehr Details gibt's da auf antenneona.de.

Muss ein wirklich ganz, ganz wilder Abend gewesen sein bei dem 17-Jährigen aus Dortmund. Viktoria Michelt hier für euch bei Antenne Una. Und während wir vielleicht auf der Couch gesessen haben, Fernsehen geguckt haben, vielleicht noch beim Sport waren, hat sich der 17-Jährige einfach komplett besoffen und Cannabis genommen. Damit aber nicht genug. Er und sein 16-jähriger Kumpel haben dann auch noch das Auto vom Opa genommen, sind damit durch Dorstfeld gefahren. Und naja, da er keinen Führerschein hatte und eben betrunken und bekifft war, konnte das nicht lange gut gehen. Er verlor die Kontrolle, stieß gegen ein anderes Auto und statt da zu bleiben, flüchteten die beiden Jungs dann. Die Polizei, die hatte aber auch ihren Diensthund Jack dabei. Der hat die sehr, sehr schnell im Gebüsch gefunden und dem 17-jährigen Fahrer erwarten jetzt einige Straftaten. Verkehrsunfall, Flucht, Gefährdung des Straßenverkehrs und Fahren ohne Fahrerlaubnis. Und das Auto vom Opa ist eben auch Schrott und nicht gerade billig gewesen. 60.000 Euro Schaden sind an dem und an dem anderen Auto entstanden. Also wenn das mal keinen Ärger zu Hause gibt, dann weiß ich auch nicht. Antenne Una ist hier. Jetzt noch Miley Cyrus.

0: Lasst euch von dem schlechten Wetter da draußen nicht ärgern. Macht euch trotzdem einen schönen Dienstag. Antenne Unna ist hier.
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2: Mit Joachina Raulin. Hallo zusammen. Über 2 Jahre war er auf der Flucht. Jetzt wurde er an der Schweizer Grenze von der Bundespolizei festgenommen. Im Juli 2022 habe der 40-jährige Rumäne in Unna einen Mann lebensgefährlich verletzt. In einem Badezimmer habe er das Opfer mit einem Stock geschlagen und mit einem Messer auf ihn eingestochen. Dann ist er mutmaßlich ins Ausland geflüchtet. 2024 wurde dann ein U-Haftbefehl wegen versuchten Totschlags ausgeschrieben. Bei einer Kontrolle an der Grenze der Schweiz zu Deutschland konnte er jetzt gefasst werden. Die Bundespolizei hat ihn in eine Justizvollzugsanstalt gebracht. Bei einem Verkehrsunfall gestern Nachmittag in Lünen hat sich ein Auto überschlagen. Darin saß ein 9-jähriges Kind. Das meldet jetzt die Polizei Dortmund. Ein 42-jähriger Mann ist mit seinem Kind auf der Kurt-Schumacher-Straße in Richtung der Kreuzung zur Horstmacher-Straße unterwegs gewesen. Da hat ein Auto vor einer roten Ampel gewartet. Der 42-Jährige hat das wartende Auto aus bislang unklaren Gründen gerammt, sich überschlagen und ist dann vor einem Ampelmast zum Stehen gekommen. Dort stand ein Fußgänger, der einen Schock erlitten hat. Der Fahrer und sein Kind wurden leicht verletzt ins Krankenhaus gebracht und der Fahrer des anderen Autos wurde nach einer ärztlichen Beratung entlassen. Beide Fahrzeuge mussten abgeschleppt werden. In Fröndenberg werden gerade neue Wohncontainer für Geflüchtete aufgestellt. Das bestätigte uns der zuständige Beigeordnete der Stadt. Sie entstehen an der alten Kreisstraße in Schrik-Herdecke und der Graf-Adolf-Straße in Westig. Die Geflüchteten aus der aktuellen Wohnunterkunft sollen ab Ende Juni in diese Container ziehen. Die Zahl der Untergebrachten erhöhe sich also nicht. Grund sei, dass die Wohnungen jetzt renoviert werden. Sie seien mittlerweile abgewohnt. Außerdem seien Arbeiten am Brandschutz nötig.
0: Danke dir, Joachina. Wir schauen auf das Wetter und da wundert es mich nicht, dass es heute Nacht in Winterberg geschneit hat, denn auch hier war es schon super kalt. Aktuell immer noch nur 11 Grad in Schwerte und in Böhnen. Dazu der Wind und die Wolken, das macht es nicht gerade angenehm. Da müssen wir aber heute nochmal durch und auch morgen, da kommt dann auch immer wieder Regen auf uns zu, nachmittags sogar Gewitter. Ab und zu schafft es aber auch durch die Sonne, durch die Wolken, das dann bei maximal 13 Grad. Es staut sich auf der A1 Dortmund Richtung Münster zwischen dem Kreuz Dortmund-Unna und Kamenzentrum 5 Kilometer Stau, 11 Minuten plus. A1 Münster Richtung Köln zwischen dem Kamener Kreuz und Schwerte 3 Kilometer Stop and Go, 5 Minuten extra. Und A45 Dortmund Richtung Hagen zwischen dem Kreuz Dortmund-Witten und dem Westhofener Kreuz 2 Kilometer Stau, da kommen nochmal 7 Minuten obendrauf. Dann immer noch auf der B236 hinter dem Tunnel Wambel, aktuell 20 Minuten länger und es wird noch geblitzt und zwar in Lünen auf der Schulstraße. Wenn ihr sonst noch was gesehen habt, Staus, Blitzerstörungen, gerne her damit. Die Nummer dafür ist die 0800 5 3 mal die 7 988.
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0: Mit mir Victoria Michelt und den größten Auftritt hat jetzt Ray mit Where is my husband?

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0: Heute Abend steigt das erste Halbfinale beim ESC in Wien. Und der Green Room, der ist so ein bisschen, wie ich es in Wien erwarten würde, so ein bisschen High Class in einem Wiener Kaffeehaus nachempfunden. Daher klären wir vorab doch nochmal, was ist dann das Besondere an so einem Kaffeehaus?
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2: Wenn du in ein echtes Kaffeehaus hineingehst, behandelt dich der Kellner so, als hätte er dich vor 20 Jahren schon nicht leiden können und jetzt bist du plötzlich wieder da.
3: Okay, bitte.
2: Falls er trotzdem deine Bestellung aufnimmt, musst du erstmal die ganzen Vokabeln können für die Kaffeespezialitäten. Melange, verlängerter, kleiner brauner, großer brauner, Einspänner, ein Cappuccino, das ist ein kleiner Cappuccino, ja, und ein Wiener Würstchen heißt natürlich Frankfurter. Wenn also der Green Room beim ESC genauso schön ist wie ein echtes Kaffeehaus und die Menschen da drin aber etwas freundlicher, dann wäre das allererste Sahne, beziehungsweise allererster Schlagobers.
3: Okay, bitte.
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Lola Young mit Messi habt ihr gehört hier bei Antenne Una. Und in den Sommerferien, da ist dann genug Zeit und hoffentlich auch genug gutes Wetter, um schöne Dinge zu unternehmen, zum Beispiel an den Badesee gehen, ans Meer oder auch ins Freibad. So ein Trip kann aber ziemlich anstrengend werden für Eltern, vor allem wenn die Kinder nicht schwimmen können. Dann ist man die ganze Zeit irgendwie nur am Aufpassen, am Gucken, kann gar nicht selber entspannen. Und damit das anders wird, gibt es im Kreis Unna wieder das Projekt Jedes Kind soll schwimmen lernen. Das läuft in den ersten 4 Wochen in den Sommerferien, 2 Wochen lang lernen die Kinder dann schwimmen und am Ende bekommen sie hoffentlich das Seepferdchen. Für alle, die noch nicht so weit sind, gibt es wenigstens das Abzeichen Seerobbe. Und in Unna, Werne und in Kamen, da sind die Plätze auch schon komplett ausgebucht. Das geht immer sehr flott, aber in Frindenberg im Löhnbad und im Bürgerfreibad in Selm, da gibt es noch freie Plätze. Da solltet ihr aber eben schnell sein, wenn ihr euer Kind da noch anmelden wollt. Aber ihr habt eben noch die Chance drauf, dass die Kinder vielleicht noch vor dem Sommerurlaub schwimmen lernen können. Einzige Voraussetzung: Die Kinder sollten 6 Jahre alt sein. Nach oben gibt es keine Grenze, also können auch Teenager mitmachen. Anmelden könnt ihr euch auf der Internetseite vom Kreis Unna. Jetzt haben wir es gleich 10 vor 5. 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
1: Mit Christian Böder, guten Tag. Die Unzufriedenheit in der Bevölkerung ist hoch, die Umfragewerte der Bundesregierung sind schlecht. Und in den vergangenen Wochen gab es kaum eine Idee, über die sich Union und SPD nicht gestritten haben. Das soll jetzt anders werden. Ein wichtiger Schritt dazu ist der Koalitionsausschuss. Am frühen Abend treffen sich die Fraktionsspitzen von Union und SPD wieder und wollen gemeinsam Wege aus der Krise finden. Die Infos dazu hat Marc Weiß aus dem News-Team.
2: Zuletzt wurde viel über die Wirtschafts- und Sozialpolitik gestritten. Wer soll wo, wie und in welcher Höhe entlastet werden? Wie viel mehr müssen Besserverdiener dazu beitragen? Oder soll es nur besonders Reiche treffen? In all diesen Punkten gehen die Meinungen von SPD und Union traditionell auseinander, ganz unabhängig davon, ob sie in einer Koalition sind. Weil aber die deutsche Wirtschaft nach wie vor nicht aus der Krise kommt und man fast wöchentlich wieder vor neuen Herausforderungen durch Kriege oder andere internationale Krisen steht, wollte man jetzt eigentlich schnelle und gute Ergebnisse liefern. Und hatte sich unter anderem auf die Entlastungsprämie geeinigt. Aber auch das hat nicht funktioniert, denn der Bundesrat hat abgelehnt, aus Sicht der Union vor allem die eigenen Parteikollegen, die dort als Länderregierungschef sitzen. Aber auch ein SPD-geführtes Land stimmte dagegen. Immerhin gibt es in der Koalition eine gewisse Selbsterkenntnis. SPD-Chef Klingbeil sagte vor ein paar Tagen, man sei in einer Phase gewesen, wo das Gegeneinander diese Koalition geprägt habe. Er wolle da aber wieder rauskommen und jetzt die großen Dinge in diesem Land angehen.
1: Und das sind weitere Nachrichten, kompakt zusammengefasst. Cyberkriminelle nutzen immer mehr Möglichkeiten für Angriffe auf digitale Systeme in Deutschland. Das zeigt das neue Lagebild Cybercrime des Bundeskriminalamts. Demnach wurden im letzten Jahr rund 335.000 Fälle von Cybercrime registriert. Etwa 2/3 der Angriffe kamen aus dem Ausland oder von unbekannten Tätern. Die EU und die in Afghanistan herrschenden Taliban wollen über Abschiebungen sprechen. Die EU-Kommission hat dazu zu Gesprächen nach Brüssel eingeladen. Es geht um die Rückführung von Afghanen ohne Aufenthaltsrecht in EU-Staaten, die zusätzlich ein Sicherheitsrisiko darstellen, heißt es von der Brüsseler Behörde. Bereits im Januar hatte es ein solches Treffen zu dem Thema gegeben. Die Türkei hat nach langer Zeit wieder einen ihrer Grenzübergänge nach Syrien geöffnet. Durch den Checkpoint im Südosten des Landes kann jetzt wieder der zivile Reiseverkehr laufen, meldet die staatliche Nachrichtenagentur Anadolu. 2014 war der Übergang wegen des Bürgerkriegs in Syrien geschlossen worden und wurde nur für humanitäre Hilfslieferungen seitdem genutzt. Kulturstaatsminister Weimar fordert, dass das Europageschäft von TikTok in europäische Hände kommt. Bei einem Treffen der EU-Kulturminister in Brüssel schlug er vor, sich dabei am Vorgehen der USA zu orientieren. Washington hatte die chinesische TikTok-Mutter ByteDance zu einem Joint Venture gedrängt, wobei die USA die Mehrheit hält und so mehr Kontrolle ausüben kann. Weimar begründet seine Forderung damit, dass TikTok massiv Daten von vor allem jungen Menschen in der EU abgreift. Die Daten werden dann auf Servern abgelegt, über die die EU keine Kontrolle hat. Und es sei auch nicht klar, was mit den Daten passiert. TikTok weist den Vorwurf zurück, Daten an den chinesischen Staat weiterzuleiten. Das Unternehmen behauptet, Informationen aus Europa, vor allem in Irland und Norwegen, zu speichern. Das waren die Nachrichten mit Christian Böder.
3: Und wir schauen auf das Wetter bei uns im Kreis. Und das sieht die ganze Zeit nach Regen aus, wenn ich mir so diese Dunkelheit anschaue, wenn man so rausguckt. Es ist aber meistens trocken, nur ab und zu erwischen uns jetzt am Abend nochmal so ein paar kleinere Regenschauer. Es bleibt aber überwiegend bewölkt, das Ganze bei 11 Grad in Holzwickede und in Werne. Auch morgen werden wir immer mal wieder nass, es kommt immer wieder Regen runter. Ein bisschen schafft es die Sonne aber auch durch. Am Nachmittag müssen wir dann aber auch mit Gewittern rechnen, das Ganze bei 13 Grad dann an der Spitze.
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3: Es staut sich immer noch auf der A1 Dortmund Richtung Münster zwischen dem Kreuz Dortmund Unna und Kamenzentrum. 5 Kilometer Stop and Go, 10 Minuten braucht ihr länger. A45 Hagen Richtung Dortmund zwischen dem Kreuz Hagen und dem Westhofener Kreuz 2 Kilometer Stau, 5 Minuten on top. Und A45 Dortmund Richtung Hagen zwischen dem Kreuz Dortmund Witten und dem Westhofener Kreuz dann nochmal 1 Kilometer Stau, da nochmal 6 Minuten extra. Dann wird immer noch geblitzt und zwar in Lünen auf der Schulstraße. Und wenn ihr noch was gesehen habt, Stausblitzerstörungen, gerne her damit. Die Nummer dafür ist die 0800 53 mal die 7988.
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3: Habt einen schönen Dienstag, kommt gut in den Feierabend. Ich bin Viktoria Michels. Hi!

0: durch den Nachmittag mit Antenne Una. Deutschland soll die wirtschaftliche Stagnation überwinden und deswegen hat Bundeskanzler Friedrich Merz heute vor dem DGB zu einer nationalen Kraftanstrengung aufgerufen. Allerdings war die Reaktion der Gewerkschafter auf die Reformpläne alles andere als positiv.
1: Und meine Damen und Herren, das alles ist keine Bösartigkeit von mir oder von der Bundesregierung. Ja, meine Damen und Herren, das ist Demografie und Mathematik.
0: Ihr hört schon, es gab lauter Buhrufe und Gelächter und währenddessen hat Merz irgendwie versucht, den Reformprozess als Chance darzustellen, statt als eine Bedrohung. Es ging um Kürzungen bei der Krankenkasse oder auch um die Rentenreform. Aber mit seinen Ansätzen kam er eben bei dem Bundeskongress des Deutschen Gewerkschaftsbundes nicht so gut durch. Das letzte Mal übrigens, dass beim Dachverband der Gewerkschaften jemand ausgebuht wurde, war 2018. Damals hatte Angela Merkel die Rente ab 67 eingeführt. Also, dass es schwer werden würde für den Kanzler bei dem Kongress, war da irgendwie klar, aber so einen eiskalten Empfang hat er dann vielleicht doch nicht erwartet.

mal eben 40 Tische in einem Wald aufstellen und da ordentlich brunchen und feiern, stelle ich mir schon wirklich sehr, sehr cool vor. Viktoria Michels hier bei euch bei Antenne Unna. Und das macht tatsächlich auch die Waldschule Kappenberg Ende Mai. Die feiern am 31. Mai nämlich ihr 40-jähriges Jubiläum mit einem großen Jubiläumsbrunch. Das Ganze funktioniert sehr einfach, denn jeder bringt seinen Tisch selber mit. Das kann entweder so ein richtiger Tisch sein mit Stühlen, vielleicht noch mit so einer weißen Decke, Kristallgläsern obendrauf. Oder ihr macht es euch ganz einfach, bringt eine Picknickdecke mit und dann wird es eben eine rustikale Risse-Wald-Picknick, was ja auch wirklich sehr schön ist. Das Einzige, was nicht erlaubt ist, sind offene Feuer im Wald, also den Kaffee vielleicht lieber nochmal vorkochen. Die Waldschule, die freut sich aber auch schon. Anmelden könnt ihr euch ab sofort. Und die Waldschule sagt auch, wenn es am Ende jetzt doch mehr als 40 Tische werden, ist es auch gar kein Problem, denn im Wald ist genug Platz für alle. Antenne Unna ist hier, jetzt Marc Forster für euch.

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2: Mit Joachina Raulin. Hallo zusammen. Über 2 Jahre war der mutmaßliche Täter auf der Flucht. Jetzt wurde er an der Schweizer Grenze festgenommen. Das meldet die Bundespolizei. Im Juli 2022 habe der 40-jährige Rumäne in Unna einen Mann lebensgefährlich verletzt. In einem Badezimmer habe er das Opfer mit einem Stock geschlagen und mit einem Messer auf ihn eingestochen. Dann ist er mutmaßlich ins Ausland geflüchtet. 2024 wurde dann ein U-Haftbefehl wegen versuchten Totschlags ausgeschrieben. Bei einer Kontrolle an der Grenze der Schweiz zu Deutschland konnte er jetzt gefasst werden. Die Bundespolizei hat ihn in eine Justizvollzugsanstalt gebracht. In Fröndenberg werden gerade neue Wohncontainer für Geflüchtete aufgestellt. Das bestätigte uns der zuständige Beigeordnete der Stadt. Sie entstehen an der alten Kreisstraße in Strick-Herdecke und der Graf-Adolf-Straße in Westig. Die Geflüchteten aus der aktuellen Wohnunterkunft sollen ab Ende Juni in diese Container einziehen. Die Zahl der Untergebrachten erhöhe sich also nicht. Grund sei, dass die Wohnungen jetzt renoviert werden. Sie seien mittlerweile abgewohnt und auch am Brandschutz seien Arbeiten nötig. Wer von euch Kinder hat, die diesen Sommer noch das Seepferdchen machen sollen? Beim Projekt Jedes Kind soll schwimmen lernen vom Kreis Unna gibt es noch Restplätze. Insgesamt an 6 verschiedenen Standorten sind in den Sommerferien Schwimmkurse geplant. Die letzten freien Plätze sind in Fröndenberg und Selm. Unter fachlicher Anleitung von Schwimmlehrern können da Kinder ab 6 schwimmen lernen. Ein Kurs dauert 2 Wochen und kostet 25 Euro. Die Anmeldung geht online über die Seite vom Kreis Unna. Für das Projekt hat sich Landrat Löhr stark gemacht. Startschuss war im Sommer 2022. Weil die Aktion aber so gut ankommt, findet sie auch in diesem Jahr wieder statt.
0: Danke dir, Joachina. Wir schauen auf das Wetter und es ist Tag 2 dieser eher durchwachsenen Woche und den hätten wir dann jetzt auch fast geschafft. Jetzt am Abend überwiegend bewölkt, kaum noch Sonne, da stattdessen noch so ein paar Regenschauer möglich und auch windig. Das Ganze bei 11 Grad in Selm und in Unna und auch morgen dann nicht wirklich wärmer, 13 Grad werden es dann an der Spitze. Und da haben wir dann auch wieder einen Mix aus allem, aus Regen, Sonne und teilweise auch am Nachmittag Gewitter. Vorsicht auf der A45 Hagen Richtung Dortmund zwischen dem, Hagen Richtung Dortmund, Einfahrt Höhe Dortmunder Hafen. Da ist eine ungesicherte Unfallstelle, also passt auf, wenn ihr da unterwegs seid. Und es staut sich auf der A1 Dortmund Richtung Münster zwischen dem Kreuz Dortmund-Unna und Kamenzentrum. 4 Kilometer Stop and Go, da seid ihr in 5 Minuten durch. Und 5 Minuten länger dauert es auch auf der A45 Hagen Richtung Dortmund. Zwischen dem Kreuz Hagen und dem Westhofener Kreuz, da stockt es auf 3 Kilometern. Geblitzt wird noch in Unna Königsborn auf der Kamener Straße und in Lünen auf der Schulstraße. Da, wo es geht, habt eine gute und vor allem sichere Fahrt.
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0: Schönen Dienstagabend euch. Ich bin Viktoria Michels. Heizen.

0: schon echt ganz cool in so einer kurzen Woche. Da haben wir quasi am Dienstag schon Halbzeit, denn am Donnerstag ist ja Feiertag und der sollte auch genutzt werden. Für mich geht es zum Beispiel mit meinen Mädels ins Sauerland und für viele Männer geht es mit dem Bollerwagen nach draußen. Darüber sprechen wir morgen früh bei Arvid Karschuk aus dem Antenne Unna-Team. Und Arvid, du bist ja auch unterwegs, ne?
1: Ja, das ist jetzt schon das 17. oder 18. Mal, glaube ich, dass wir so eine Bollerwagentour machen. Und mittlerweile haben wir tatsächlich auch Väter mit dabei. Also ein paar Jungs haben es schon geschafft. Es ist dann auch immer gleiche Route, gleicher Ablauf. Zwischendurch wird gegrillt. Natürlich haben wir auch Bier dabei. Also wir sind so diese traditionelle Vatertagstruppe mit dem Marsch. Aber ich finde ja, was du mit deinen Mädels machst, fast noch besser, weil du weißt ja eigentlich gar nicht so, was dich erwartet am Wochenende.
0: Nee, stimmt. Also bei dir ist es ja so jedes Jahr aufs Neue das Gleiche. Mhm. Und bei mir organisieren das immer zwei Mädels. Und das ist dann wirklich für alle anderen eine Wundertüte. Also der Rest weiß wirklich nicht, was gemacht wird.
1: Ich finde das total geil. Das ist ja bei euch auch irgendwie so Tradition.
0: Ja.
1: Was habt ihr denn da bisher so gemacht? Also
0: so vernimmt man. Fühlt also wirklich jedes Mal wie eine Weinwanderung oder sind wir irgendwie spazieren gegangen. Mhm. Meistens gab es auch sowas Kreatives. Also wir haben auch schon mal YouTube-Beutel oder Blumentöpfe oder so bemalt. Als einmal super schlechtes Wetter war, waren wir auch zum Beispiel in der Sauna.
1: Okay, aufs Wetter kannst du dich ja so ein bisschen vorbereiten, ja. Aber wenn du so gar nicht weißt, was du machst, was packt man einfach alles ein? Hier so Badesachen, weiß ich nicht.
0: Ich habe gefühlt immer meinen halben Kleiderschrank dabei. Aber manchmal gibt es auch so Hinweise, zum Beispiel packt Badesachen ein oder dieses Wochenende sollen wir feste Schuhe mitnehmen.
1: Tja, ich bin da auf jeden Fall sehr, sehr neidisch. Ich finde das cool. Vielleicht habt ihr ja auch noch coole Pläne zum langen Wochenende. Schreibt uns da gerne an die 0800 53 die 7988. Ist dann auch ganz egal, ob es der Familienausflug ist, das Mädelswochenende oder eben die Vatertagstour.
0: Hoffen wir nur noch mal, dass das Wetter ein bisschen besser wird.
1: Ja, das wäre schön.
0: Macht das alles noch mal viel mehr Spaß. Antenne Unna ist hier. Schönen Dienstag euch.

Eminem mit Houdini waren das hier bei Antenne Una. Und das Wort Frevel habe ich wirklich Ewigkeiten nicht mehr gehört. Das benutzen vielleicht noch so Großeltern oder so. Oder eben die Stadt Unna. Die spricht jetzt nämlich von Baumfreveln, die in Unna unterwegs sind. Denn Unbekannte haben letztens noch in der Dorotheenstraße zwei alte Plantanen angebohrt und dadurch eben mutwillig beschädigt. Deswegen will die Stadt nochmal betonen, wie wichtig Bäume sind für die Lebensqualität, für die Gesundheit, fürs Klima und auch eben für die Tiere, die da irgendwie in den Bäumen leben. Deswegen sagt die Stadt Unna eben auch, lasst das. Das ist nicht gut für uns und auch teuer, das Ganze zu reparieren. Denn das Geld könnte gut woanders eingesetzt werden. Und da finde ich, wo sie recht haben, haben sie recht. Also lasst das, ihr Baumfrevel. Ich fahre jetzt auf jeden Fall nach Hause durch die schönen Alleen, durch Unna. Und wir hören uns dann morgen früh wieder hier bei Antenne Unna. Ich bin Viktoria Michelt und habe jetzt noch Huntricks mit Golden für euch.

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1: Mit Christian Böder, guten Tag. Die Welt wird immer digitaler und das bringt Risiken mit sich. Cyberkriminelle nutzen immer mehr Möglichkeiten für Angriffe. Und wie groß das Problem in Deutschland inzwischen ist, das zeigt das neue Lagebild Cybercrime des Bundeskriminalamtes. Malte Albrecht aus dem News-Team, die Zahlen sind schon alarmierend.
2: Ja, absolut. Laut BKA wurden letztes Jahr rund 335.000 Fälle von Cybercrime registriert. Etwa 2/3 der Angriffe kamen aus dem Ausland oder von unbekannten Tatorten. Deutschland sei als drittgrößte Volkswirtschaft der Welt ein Hauptziel, heißt es. Vor allem Angriffe auf Firmen, Behörden und kritische Infrastrukturen nehmen demnach zu. Die größte Bedrohung bleibt laut BKA Ransomware. Dabei verschlüsseln die Täter die Daten ihrer Opfer und versuchen, Lösegeld zu erpressen. Sorgen macht den Ermittlern inzwischen auch, dass Kriminelle immer häufiger KI nutzen, um Angriffe schneller und professioneller durchzuführen.
1: Hat die Polizei denn überhaupt noch eine Chance gegen diese oft anonymen Täter aus dem Ausland?
2: Also das BKA sagt, die Bedrohung im Netz verändert sich ständig. Cyberkriminelle entwickelten ihre Methoden immer weiter. Bundesinnenminister Dobrindt fordert deshalb mehr Befugnisse für die Sicherheitsbehörden. Die Ermittler dürften im Netz nicht nur zuschauen, sondern müssten technisch und rechtlich mit den Tätern mithalten und zurückschlagen können. Trotzdem, es gibt schon erste Erfolge. Durch internationale Aktionen wie die Operation Endgame konnten zuletzt wichtige Netzwerke von Hackern zerschlagen werden.
1: Vielen Dank, Malte. Und das sind weitere Nachrichten in der Zusammenfassung. Der Iran-Krieg kostet die USA ein Vermögen. Die Summe liege mittlerweile bei fast 25 Milliarden Euro, sagte ein hochrangiger Pentagon-Mitarbeiter bei einer Anhörung des US-Repräsentantenhauses. Grund dafür seien Reparatur- und Ersatzbeschaffungen sowie allgemeine Betriebskosten. Vor einem Monat war noch mit rund 20 Milliarden gerechnet worden. Der größte Teil des Geldes davon sei für Munition aufgewendet worden. Nach der Verhaftung eines terrorverdächtigen jugendlichen Syrers in Hamburg gehen die Ermittler davon aus, dass der 17-Jährige allein gehandelt hat. Das hat die Hamburger Staatsanwaltschaft mitgeteilt. Der Jugendliche hatte sich demnach von der Terrormiliz Islamischer Staat zu einem Attentat inspirieren lassen und hatte bereits Vorbereitungen für verschiedene Anschlagsszenarien getroffen, unter anderem mittels selbstgebauter Sprengsätze. Die Deutsche Bahn will in den Sommerferien besondere Tickets für Familien anbieten. Bis zu 5 Personen sollen demnach zu einem Festpreis von knapp 100 Euro durchs Land fahren können. Mehr zum Ticket hat Thomas Bremser.
3: Fliegen und Autofahren wird immer teurer, das will die Bahn für sich nutzen. Die Familientickets gelten für maximal 5 Personen. Es kann also ein Erwachsener mit 4 Kindern verreisen oder 2 Erwachsene mit 3 Kindern. Ein Kind muss aber mindestens dabei sein. Verwandt sein müssen die Personen aber nicht. Die Tickets sind an die gebuchten Züge gebunden und gelten für Hin- und Rückfahrt, egal wie lang die Strecke innerhalb Deutschlands ist. Die Sitzplätze sind inklusive. Die Familienflatrate gilt bis die letzten Sommerferien im September enden. Buchbar sind die Tickets ab Mitte Juni.
1: Soweit die Meldungen mit Christian Böder.
4: Das Wetter.
5: Es bleibt wechselhaft mit vielen Wolken und kurzen Auflockerungen, aber auch immer wieder mit Regenschauern dazu. Auch in der Nacht wird es stellenweise wieder nass und kalt. Die Werte sinken auf 8 bis 5 Grad. Morgen sind höchstens 13 bis 15 Grad drin. Und dazu gibt es vereinzelt auch noch Gewitter und stürmische Böen obendrauf.
4: NRW Verkehr.
5: Es ist Feierabend im Land und der Verkehr rollt. Hier kommen die Staus ab 10 Minuten Zeitverzug. Die A1 Euskirchen Richtung Dortmund. Zwischen Köln-Bocklemünd und Kreuz Leverkusen West 6 Kilometer, 11 Minuten plus. Die A3 von Köln nach Arnheim. Zwischen Kreuz Oberhausen West und Kreuz Oberhausen 5 Kilometer, auch 11 Minuten plus. Die 3 jetzt von Oberhausen Richtung Köln. Zwischen Mettmann und Dreieck Langenfeld 7 Kilometer, auch 11 Minuten plus. Die 4 Köln Richtung Olpe. Zwischen Engelskirchen und Gummersbach 1 Kilometer Stau 11 Minuten plus. Und die A4 in Gegenrichtung von Köln Richtung Aachen zwischen Elsdorf und Merzenich. 5 Kilometer, eine Viertelstunde on top. Die 57 haben wir noch. Einmal von Köln Richtung Krefeld zwischen Bovard und Krefeld-Oppum. 5 Kilometer, 10 Minuten plus. Und die 57 von Krefeld nach Köln zwischen Dreieck Neuss-Süd und Köln-Kurweiler. 6 Kilometer, 12 Minuten extra. Kommt gut durch.
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5: Ja, die Spritpreise machen gerade überhaupt keinen Spaß, ne? Es sei denn, das Männchen, das in den Anzeigetafeln sitzt, pennt mal und der Sprit wird aus Versehen zu billig. So passiert heute an vielen Shell-Tankstellen. Unser Reporter war vor Ort und hat eure Stimmung mal abgezapft. Hören wir gleich. Markus Steinacker hier. Schönen Abend euch.

0: Der Dienstagabend mit Markus Steinacker. Was ist das Wichtigste an der Arbeit? Die Kollegen, oder?
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0: Wir haben den coolsten Job in NRW gesucht und auch gefunden. Das war das Haus Bürgel in Monheim. Von da haben wir ja eine Live-Sendung gemacht. Aber wir haben auch so viele tolle andere Einsendungen bekommen, die wir euch natürlich nicht vorenthalten wollen. Zum Beispiel über das Arbeiten in einer Müllverbrennungsanlage haben wir was bekommen. Die Trash Transformer aus Hagen haben sich bei uns gemeldet. Und ja, so nennen die sich wirklich.
2: Wir haben uns den Namen Trash Transformer gegeben, weil

0: wir halt der Meinung sind, dass wir aus dem Müll, der in Hagen anfällt, der Hagener Bürger, Energieumwandlungen erzeugen. Sprich, wir erzeugen Fernwärme, wir erzeugen Strom.
1: Und wie genau machen Sie das?
2: Naja, die meisten denken ja, wenn man an Müll denkt, an ganz bestimmte Dinge. Bei uns ist es natürlich ein cooler Job, weil wir natürlich einen heißen Job haben, weil wir verbrennen den Abfall und machen daraus ganz wertvolle Gegenstände oder natürlich auch eine Wertschöpfung wie zum Beispiel Strom, Fernwärme oder Dampf. Und das absolut Beste, was wir machen, ist dann natürlich auch, dass die Schlacke weiter genutzt wird.
1: Klingt natürlich spannend, aber nach langer Zeit kann das Arbeiten nochmal schleppend werden. Zumindest würden das viele von Ihrem Job behaupten, aber nicht die Trash Transformer.
3: Also einen richtig geregelten Tagesablauf haben wir so nicht. Er ist in der Regel sehr abwechslungsreich. Es sei denn, wir haben mal einen sehr stressigen Tag. Dann sind wir alle froh, dass wir unsere Kollegen haben, die uns unterstützen und die Zusammenarbeit natürlich sehr gut ist. Jeder dem anderen einfach mal unter die Arme greift. Und unsere festen, guten Freuden und Konstanten am Tag sind bei uns Kaffee und unser Bürohund Pommes.
1: Ja, also ein Bürohund kann auf jeden Fall einen langweiligen Tag deutlich verbessern, vor allem wenn er Pommes heißt. Mega. Wir stellen euch immer wieder tolle Jobs hier in NRW vor, denn eins haben wir gemerkt, da gibt's noch ganz, ganz viele.
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0: Das Wetter.
1: Es bleibt ungemütlich in der Nacht und auch morgen. Die meiste Zeit über ist es bewölkt. Auflockerungen sind nur selten. Vereinzelt ziehen Regenschauer durch. Dazu in der Nacht Tiefstwerte zwischen 8 und 5 Grad. Morgen gibt es maximal 13 bis 15. Dazu vereinzelt aber morgen noch Gewitter und Sturmböen.
0: NRW Verkehr.
1: Es staut sich nur noch auf der A52 Düsseldorf Richtung Mönchengladbach. Zwischen Karst Nord und Schiefbahn 1 Kilometer. Seid ihr in 7 Minuten durch. Gute Fahrt.
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1: Extra Cash aus dem Geldregen. Das kriegt ihr, ohne den Geldregen wirklich spielen zu müssen. Nur mit ein bisschen Glück. 500 Euro. Wie das geht im Feierabenddeal, sprechen wir gleich nochmal ausführlich drüber. Markus Steinacker hier, das ist Alex Warren und Fever Dream. Einen schönen Abend euch.

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1: Ich bin Thomas Brock. Die geplanten Milliardeneinsparungen im Gesundheitssystem sorgen weiter für heftigen Streit. Beim Deutschen Ärztetag in Hannover hat Gesundheitsministerin Warken ihre Reformpläne verteidigt und dafür deutliche Kritik von Ärzten, Patientenvertretern und Opposition kassiert.
2: Geplant sind unter anderem Ausgabenbremsen für Praxen, Kliniken und die Pharmabranche, aber auch höhere Zuzahlungen für Medikamente. Damit sollen die Krankenkassen um mehr als 16 Milliarden Euro entlastet werden. Ärztepräsident Reinhardt warnt vor Problemen für Patienten und fordert mehr Zeit für die Reform. Gesundheitsministerin Warken hält dagegen, ohne Einschnitte drohe dem System langfristig der Kollaps. Zoe Tassovali, Nachrichtenredaktion.
1: Die Spitzen von Union und SPD sind im Kanzleramt zum Koalitionsausschuss zusammengekommen. Sie wollen über Entlastungen für hohe Energiepreise beraten, außerdem über den Haushalt und den weiteren Reformfahrplan. Konkrete inhaltliche Beschlüsse sind diesmal nicht das Ziel. Es soll aber eine umfassende Aussprache nach den Streitereien der vergangenen Wochen geben. Der Zoll soll für seine Aufgaben besser ausgestattet werden. Das kündigte Bundesfinanzminister Klingbeil bei einer Vorstellung der Jahresbilanz an. In diesem Jahr würden 1.500 Stellen zusätzlich geschaffen. Grund ist unter anderem die Paketflut im Onlinehandel.
3: Immer mehr Pakete mit Billigware kommt aus China an und das kostet Zeit und Personal. Denn der Zoll prüft den Inhalt unter anderem im Hinblick auf gefälschte Markenprodukte, Artenschutz oder verbotene Medikamente. Voriges Jahr seien knapp 790 Millionen Pakete abgefertigt worden, mit einem Wert von 1,4 Billionen Euro. Die Behörde hofft, dass die Paketflut abnimmt, denn ab dem Sommer werden auch Zölle auf Waren erhoben, die weniger als 150 Euro wert sind. Das betrifft dann Billig-Online-Shops wie Temu. Thomas Bremser, Redaktion.
1: Der Iran-Krieg hat das Leben in Deutschland im April sprunghaft verteuert. Stark gestiegene Energiepreise trieben die Inflationsrate mit 2,9% auf den höchsten Stand seit Januar 2024, wie das Statistische Bundesamt mitteilte. Schon im März hatte der Nahostkrieg die Inflationsrate kräftig auf 2,7% steigen lassen, nach 1,9% im Februar. Und das waren die Nachrichten mit Thomas Brock.
4: Das Wetter.
5: Es bleibt wechselhaft mit vielen Wolken und kurzen Auflockerungen, aber auch immer wieder mit Regenschauern dazu. Auch in der Nacht wird es stellenweise wieder nass und kalt. Die Werte sinken auf 8 bis 5 Grad. Morgen sind höchstens 13 bis 15 Grad drin. Und dazu gibt es vereinzelt auch noch Gewitter und stürmische Böen obendrauf.
4: NRW Verkehr.
5: Da haben wir um kurz nach 8 nur noch einen Stau drin, die A52, Düsseldorf Richtung Mönchengladbach, zwischen Karst Nord und Schiefbahn. 2 Kilometer, eine halbe Stunde plus. Kommt gut durch.
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5: In einem Monat startet die Fußball-WM in Amerika, aber so richtige Fanstimmung ist hier noch nicht zu spüren. Liegt auch unter anderem daran, dass die Spiele teilweise sehr spät laufen und es deshalb kaum große Public Viewings gibt. Wir haben uns mal umgehört, wie ihr die WM guckt und das hören wir gleich. Ich bin Markus Steinacker, schönen Abend.

0: Ahnen schon rausgeholt, Trikot von der letzten Bierdusche gereinigt. In knapp einem Monat startet die WM, dieses Mal in Kanada, Mexiko und den USA. Mal was anderes. Anders sind auch die Anstoßzeiten. Gespielt wird häufig, wenn es bei uns Nacht ist. Große Public Viewings finden deshalb oft gar nicht erst statt. Mit wem und wo schaut ihr denn die Spiele?
1: Ich schaue mit meinem Freund. Deswegen werden wir auch sehr viel Spaß während der WM haben.
2: Mein Bruder, meine Schwester, mein Vater, meine Mutter, vielleicht auch noch ein paar andere Familienmitglieder, wenn man grillt oder so.
3: Noch ein paar Freunde holen und sonst vielleicht Familie, wenn die mal keine Zeit haben. Sonst ja.
4: Freunde, Familie, zu Hause, auch Public Viewing vielleicht.
5: So am ehesten wahrscheinlich mit Freunden und dann auch Public Viewing, je weiter man halt kommt.
2: Wenn die WM anfängt, dann muss ich auch in der Nacht manchmal einfach aufstehen, um dann diese Spiele zu schauen von Deutschland. Aber das wird mir auf jeden Fall mir auch Spaß machen.
6: Ich treffe mich auf jeden Fall mit Freunden und dann werden wir die zusammen schauen.
0: Ja, die Fußball-WM in den USA, Kanada und Mexiko fühlt sich auf jeden Fall jetzt schon anders an. WM steht dieses Jahr, glaube ich, einfach für wahnsinnig müde. Aber man kann mit der WM auch Geld verdienen. Beim WM-Gucken hört ihr gleich hier bei mir in gut einer halben Stunde.
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0: Das Wetter.
1: Erst richtiges Nordseewetter. Windig und nass. Es wechselt sich schnell ab. Auch in der Nacht ist es meistens bewölkt. Nur kurz mal aufgelockert. Zwischendurch gibt es einen Regenschauer. Und genauso geht es morgen auch weiter. Beziehungsweise dann kommen noch stürmische Böen und Gewitter dazu. Die Temperatur liegt in der Nacht so um 6, 7 Grad. Morgen maximal bei 15.
0: NRW Verkehr.
1: Halb neun und ein bisschen stockenden Verkehr haben wir gerade auf der A40 Venlo Richtung Duisburg am Grenzübergang Strahlen. Eine Minute plus, kommt gut durch.
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1: Mit Markus Steinacker würdet ihr euch alle Fußball-WM-Spiele reinziehen und dafür 50.000 Dollar haben wollen? Ja, viele schreien jetzt ja, aber ich sag mal so, bei diesem Job, diesem Chief World Cup Watcher, da sind doch ein paar Haken an der Sache dran. Sprechen wir gleich mal ausführlich drüber. Euch einen schönen Dienstagabend.

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0: Live is a Football vor allem. WM 2026 steht in einem Monat an und es ist der Traumjob für alle Fußballverrückten. Der US-Fernsehsender Fox One sucht einen Chief World Cup Watcher. Er oder sie soll, oder besser darf, sich alle WM-Spiele angucken und wird auch noch dafür bezahlt. Das Gehalt 50.000 US-Dollar. Allerdings gibt es so ein, zwei kleine Haken. Kollege Thorsten Ortmann aus dem News-Team, wo liegen die Haken denn?
1: Ja, Haken 1 ist der Arbeitsplatz. Das ist nämlich ein Glasstudio mitten auf dem belebten Times Square in New York City. Und selbst an Nicht-WM-Tagen kommen da bis zu 500.000 Menschen pro Tag hin. Also da wird bei dem Gewinner so richtig Zoo-Feeling aufkommen. Dann Haken 2. Man muss sich alle 104 WM-Spiele angucken. Das sind 156 Stunden reine Spielzeit. Und da sind dann auch echte Fußball-Leckerbissen dabei, wie Kap Verde gegen Saudi-Arabien. Tja, kann man nur gute Unterhaltung wünschen. Oder hoffentlich hat der TV im Glascube auch noch ein Alternativprogramm parat. Und Haken 3. Man muss neben dem ganzen Fußballgucken auch noch arbeiten. Sprich, der Chefangucker oder die Chefanguckerin sind auch als Content-Creator gefragt. Das heißt, sie sollen fleißig Inhalte in den sozialen Medien teilen, um dann mit den Fans weltweit in Kontakt zu treten.
0: Okay, wäre mir viel zu stressig, aber ab sofort kann man sich dafür diesen Top-Job bewerben. Gibt es denn schon aussichtsreiche Bewerber?
1: Ja, ganz vorne liegt dieser Bewerber. Ich lebe in Queens und kann die U-Bahn nehmen. Und ich bin Italiener und kann darum jede Nation anfeuern. Und Levi hat sich für sein Bewerbungsvideo schon mal auf dem Times Square breit gemacht mit einem Campingstuhl. Und nebenbei macht er auch noch Interviews mit seinen Landsleuten, die ja fußballmäßig super informiert sind.
2: It's countries, my man.
1: Und auch ein ganz heißer Kandidat ist Marcelo aus Brasilien.
3: I'm the master of my own bladder.
1: Ich bin der Herr meiner Blase. Ich kann 90 Minuten plus Verlängerung und Elfmeterschießen gucken oder auch eine sechsstündige Dokumentation über Chihuahuas gucken, ohne auf die Toilette zu müssen.
0: Seid ihr mal Respekt. Der US-Fernsehsender Fox One sucht einen Chief World Cup Watcher. Er darf sich alle WM-Spiele angucken und auf Social Media kommentieren und bekommt dafür 50.000 Dollar. Würde ich im Leben nicht machen.
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1: Ich bin Thomas Brockt. Nach den heftigen Streitereien der vergangenen Wochen trifft sich Schwarz-Rot aktuell wieder zum Koalitionsausschuss im Kanzleramt. Große Erwartungen gibt es diesmal kaum. Trotzdem liegen einige schwierige Themen auf dem Tisch. Von Entlastungen bei hohen Energiepreisen bis zu den nächsten Haushaltslücken.
2: Die Stimmung im Kanzleramt dürfte jedenfalls ziemlich angespannt sein. Kanzler Merz wurde für seine Reformpläne bei Rente und Arbeitszeit beim Kongress des Deutschen Gewerkschaftsbundes heftig ausgebuht. SPD-Chefin Baas hat sich dort klar gegen Sozialabbau gestellt. Genau diese Spannungen dürften jetzt auch beim Koalitionsausschuss spürbar werden. Dazu kommt noch der Streit um die geplante Entlastungsprämie von bis zu 1.000 Euro. Nach dem Nein des Bundesrats steht die Maßnahme wohl vor dem Aus. Zoe Tassovali, Nachrichtenredaktion.
1: Bundesgesundheitsministerin Wagen hat die geplanten Milliardeneinsparungen zur Entlastung der gesetzlichen Kassen gegen Kritik der Ärzteschaft verteidigt. Es sei eine gemeinsame Kraftanstrengung und auch eine Zumutung, sagte Wagen beim Deutschen Ärztetag in Hannover. Sie sei aber notwendig. Mit der jetzigen Ausgabendynamik würde es ohne Reform über kurz oder lang auf einen Kollaps des Systems hinauslaufen. Bei dem einen oder anderen Punkt werde es aber auch noch Nachbesserungen geben, so Wagen. Deutschlands größter Rüstungskonzern Rheinmetall ist in die Produktion von Kamikaze-Drohnen eingestiegen. Firmenchef Papperger kündigte an, dass am Standort Neuss die Serienproduktion startet.
3: Kamikaze-Drohnen haben eine Reichweite von bis zu 100 Kilometern. Sie können bis zu 70 Minuten am Himmel kreisen, ein Ziel anvisieren, auf welches sie dann stürzen und explodieren. Ohne Sprengkopf werden sie auch zur Aufklärung eingesetzt. Rheinmetall baut diese Drohnen bereits in Braunschweig. Jetzt wird die Produktion auf den Standort Neuss bei Düsseldorf ausgeweitet. Früher wurden in dem Werk Autoteile gefertigt. Diana Kramer, Nachrichtenredaktion.
1: Der Fahrraddiebstahl in Deutschland geht weiter zurück, aber der einzelne Diebstahl wird immer teurer. Im vergangenen Jahr überwiesen die Versicherungen pro Diebstahl im Durchschnitt 1.270 Euro. Das waren 80 Euro mehr als im Vorjahr, wie der Branchenverband GdV mitteilte. Vor allem hochwertige Fahrräder und E-Bikes würden die Kosten nach oben treiben. Das waren die Nachrichten mit Thomas Brockt.
4: Das Wetter.
5: Es bleibt bei Aprilwetter im Mai. Sehr wechselhaft, auch in der Nacht. Viele Wolken haben wir, kurze Auflockerungen und einige Schauer wechseln sich ab. Das Ganze bei Tiefstwerten zwischen 8 und 5 Grad. Morgen sind 11 bis 14 drin. Es fühlt sich aber kälter an, weil es morgen noch stürmische Windböen, Regen weiterhin und auch noch Gewitter gibt. Und so geht es wahrscheinlich auch in den nächsten Tagen weiter.
4: NRW Verkehr.
5: Es staut sich gerade noch auf der A40 Venlo-Duisburg und zwar am Grenzübergang Strahlen. Eine Minute Zeitverzug da. Kommt gut durch. Gute Fahrt.
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5: Oh, das wird heiß. Ich finde beide Hammer. Und hätte jetzt nicht gedacht, dass sie mal eine Collab zusammen haben. Haben sie aber. Madonna und Sabrina Carpenter haben was zusammen gemacht. Song heißt Bring Your Love. Ist so eine lässige Dance-Nummer. Hören wir gleich mal rein. Ich bin Markus Steinecker und jetzt schon geflasht. Hier kommt erst Mark Forster noch. 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

0: Dienstagabend mit Markus Steinacker. Wenn ihr glaubt, ein Künstler wie Atze Schröder, der hat Stress, wenn er auf Tour ist, ja, dann hört euch mal an, wie viel Stress der hat, wenn er ein paar Tage im Urlaub ist. Zum Glück lässt er uns hier in seinem Podcast immer mal wieder hinter die Kulissen gucken, ne?
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3: Ja, nee, ist klar.
4: Ich sitze also vorgestern hier unter spanischer Sonne. Ne? Perle war beim Sport und ich denke, scheiße, was brennt der Lorenz denn so im Nacken? Also kurz rein und Sonnencreme gesucht. Man weiß ja, kommen die billigsten aus dem Lidl oder vom DM, die sind genauso gut wie die teuersten Schmierereien von so einer Edelmarke. Ja, egal. Ich suche also nach der Billigpulle mit dem Sonnenschutz vom Lidl. Find erstmal nichts. Da sehe ich so einen kleinen edlen Spender von Lacombe. Vorne drauf stand Pur Visage Exquisite. Ja, ich denke, ja, wenn es fürs Gesicht gut ist, kann man es ja auch für den ganzen Körper benutzen. Ne? Top, haben wir es ja. Kurze Zeit später stand ich komplett eingeschmiert im Badezimmer, bereit, 10 Stunden ungefährdet am Strand eine Topfigur zu machen. Ja, die Tube war übrigens fast leer. Eine halbe Stunde später kam Spatzel vom Sport zurück. Ein Schrei aus dem Badezimmer, das ging wirklich durch Mark und Bein. Wusstet ihr, dass es eine Gesichtscreme von La Prairie für über 100 Euro gibt? Ging nicht. Naja, komm. Seit gestern Abend sprechen wir auch schon wieder miteinander.
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1: Es bleibt ungemütlich in der Nacht und auch morgen. Die meiste Zeit über ist es bewölkt. Auflockerungen sind nur selten. Vereinzelt ziehen Regenschauer durch. Dazu in der Nacht Tiefstwerte zwischen 8 und 5 Grad. Morgen gibt es maximal 13 bis 15. Dazu vereinzelt aber morgen noch Gewitter und Sturmböen.
0: NRW Verkehr.
1: 9:30 und wir haben eine Warnmeldung von der A3 Oberhausen-Arnheim und auch die Gegenrichtung. Vorsicht bitte zwischen Rastplatz Wispelt und Haminkeln. Gefahr durch Rehe auf der Fahrbahn. Und es stockt noch ein bisschen auf der A40 Venlo-Duisburg am Grenzübergang Strahlen. Eine Minute Zeitverzug da. Kommt gut durch.
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1: Mit Markus Steinacker und einem kleinen Programm für die Self-Care, dass es uns selbst ein bisschen besser geht. Kamrat mit seinem neuen Song Hug Yourself. Ich werde das Gefühl nicht los, dass er damit was anderes meint, aber lassen wir mal so stehen.

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0: diesen Namen könnt ihr euch definitiv merken, wenn ihr sie nicht eh schon kennt. Tiffany Harris. Tatsächlich ist Tiffany schon länger im Musikbusiness erfolgreich als Songwriterin. Sie hat zum Beispiel schon für Tokyo Hotel Songs geschrieben. Sie kommt aus Hamburg, hat eine Zeit lang in Essen gelebt und will jetzt in Berlin ihr eigenes Ding durchziehen. Mit was für Musik? Da hat sie eine klare Vorstellung.
1: Meine Musik geht viel über Mental Health, Empowerment. Ich sage immer, es gibt Dunkelheit, aber dann kommt auch das Licht wieder raus. Und das möchte ich so ein bisschen mit meiner Musik auch ja, zeigen. Und auch ich will so einen Safe Space kreieren mit meiner Musik. Und meine Mission ist es, so ein bisschen den Menschen zu helfen, auch mit ihren Problemen. Und hoffentlich denen einen kleinen Lichtblick zu geben.
0: Hm. Vertigo heißt ihr neuester Song und in dem feiert sie die Freundschaft und zeigt, wie dankbar sie ihren Liebsten ist.
1: Freundschaft ist geben und nehmen. Es ist vor allem, man hält sich hoch. Meine Mutter ist auf jeden Fall das Netz, wo ich reinfallen kann. Und das hat sie auch immer gesagt, sie möchte das sein für mich. Und das ist sie tatsächlich. Und genauso wie auch meine anderen Freunde, ich weiß, ich kann die immer anrufen. Und einfach dieser Zusammenhalt und diese Loyalität, absolutes Verständnis auch für alles, das ist mir super wichtig bei Freundschaft.
0: Dann hören wir mal rein, wie sich das bei ihr anhört.
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1: Ich bin Jan-Henner Reitze. Die Spitzen der Bundesregierung aus Union und SPD sind im Kanzleramt in Berlin zu Beratungen zusammengekommen. Im Koalitionsausschuss geht es um große Reformpläne, etwa bei der Steuer, den Haushalt und mögliche weitere Entlastungen wegen gestiegener Spritpreise. Die Erwartungen an konkrete Ergebnisse haben die Beteiligten um Kanzler Friedrich Merz und Vizekanzler Lars Klingbeil gesenkt. Nach Streit in den vergangenen Wochen sollen erstmal wieder gemeinsame Ansätze gefunden werden. Die Zufriedenheit mit dem Gesundheitssystem in Deutschland nimmt ab. 62% sind nach einer Umfrage im Auftrag der Krankenkasse DRK Gesundheit damit zufrieden. Vor rund 10 Jahren waren es noch mehr als 80%.
2: Mehr als jeder Dritte hat in den vergangenen 2-3 Jahren eher schlechtere Erfahrungen mit der ärztlichen Versorgung gemacht. Erlebnisse, die sich natürlich in der aktuellen Umfrage niederschlagen. Bis 2022 lag die Zufriedenheit rund 10 Jahre lang stabil bei über 80%. Dann ging's bergab. Und knapp 60% erwarten, dass die Gesundheitsversorgung in den kommenden 10 Jahren noch schlechter wird. Reformen im Gesundheitswesen halten 2/3 der Menschen für notwendig. Sie glauben aber nicht daran, dass sie auch kommen. Thomas Thonfeld, Berlin.
1: Der deutsche Zoll soll besser ausgestattet werden, unter anderem mit 1500 zusätzlichen Stellen. Ein Grund dafür ist, dass durch Onlinehandel immer mehr Pakete verschickt werden.
3: Immer mehr Pakete mit Billigware kommt aus China an und das kostet Zeit und Personal. Denn der Zoll prüft den Inhalt unter anderem im Hinblick auf gefälschte Markenprodukte, Artenschutz oder verbotene Medikamente. Voriges Jahr seien knapp 790 Millionen Pakete abgefertigt worden, mit einem Wert von 1,4 Billionen Euro. Die Behörde hofft, dass die Paketflut abnimmt, denn ab dem Sommer werden auch Zölle auf Waren erhoben, die weniger als 150 Euro wert sind. Das betrifft dann Billig-Online-Shops wie Temu. Thomas Bremser, Redaktion.
1: Im Ring um ein endgültiges Ende des Iran-Krieges wirft die Führung in Teheran den USA vor, nicht an Verhandlungen, sondern nur an einer kompletten Kapitulation interessiert zu sein. Die Führung des Irans wolle dagegen die Kampfhandlungen komplett beenden und auch ein Ende der Blockade der Straße von Hormuz. US-Präsident Donald Trump hatte die Verhandlungsbereitschaft des Iran und die bestehende Waffenruhe infrage gestellt.
0: Das Wetter.
4: Es bleibt wechselhaft mit vielen Wolken und kurzen Auflockerungen, aber auch immer wieder mit Regenschauern dazu. Auch in der Nacht wird es stellenweise wieder nass und kalt. Die Werte sinken auf 8 bis 5 Grad. Morgen sind höchstens 13 bis 15 Grad drin. Und dazu gibt es vereinzelt auch noch Gewitter und stürmische Böen obendrauf.
0: NRW Verkehr.
4: Kurz nach 10 und wir haben noch einen Stau auf der A3. Köln Richtung Frankfurt. Zwischen Kreuzborn-Siegburg und Bad Honnef-Linz. 1 Kilometer seid ihr in 4 Minuten durch. Gute Fahrt.
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4: Mit Markus Steinacker und ich hasse mich selbst dafür. Ich gucke abends vorm Einpennen im Bett immer viel zu lange noch aufs Handy. Geht euch genauso? Okay, es ist ein Phänomen, das sogar einen eigenen Namen hat. Doomscrawling. Hören wir gleich ein bisschen mehr drüber. Euch eine entspannte Nacht.

0: Na, vorm Schlafengehen nochmal schnell auf Insta, TikTok oder Facebook gucken und auf einmal ist eine ganze Stunde weg. Vielleicht ist euch das auch schon mal passiert. Dieses Phänomen hat einen eigenen Namen, Doomscrolling. Also dieses endlose Weiterwischen durch negative, stressige oder emotional aufgeladene Inhalte. Dazu wurde jetzt geforscht, Kollege Leo Arrighi, was steckt hinter diesem Doomscrolling genau?
1: Ja, also die Forschenden kommen zu dem Entschluss, dass viele Menschen dieses Doomscrolling irgendwann machen, um zum Beispiel Stress zu vergessen. Da geht es dann gar nicht mehr darum, ob die Videos tatsächlich unterhaltsam oder lehrreich sind, sondern eher darum, sich irgendwie abzulenken. Ja, in der Studie ist da zum Beispiel auch von Einsamkeit kompensieren, schlechte Gefühle unterdrücken oder auch sich beruhigen die Rede.
0: Okay, aber es gibt noch mehr Gründe, ne?
1: Ja, genau. Zum einen so eine Art Automatismus. Also man öffnet das Handy, wollte vielleicht nur kurz die Uhrzeit checken oder irgendwas nachgucken, landet dann aber trotzdem aus Routine auf einer Social-Media-App und scrollt da ohne richtiges Zeitgefühl durch. Und die Forschenden sagen auch, wenn man einmal im Doomscrolling drin ist, dann wird es immer schwieriger, irgendwie auch aufzuhören. Noch ein Video und es hört einfach nicht auf. Natürlich auch, weil die Algorithmen genau darauf ausgelegt sind, einen möglichst lange dran zu halten.
0: Ja, eben, genau. Ich meine, das klingt jetzt auch alles erstmal ziemlich negativ. Wie können wir das ein bisschen positiver betrachten vielleicht?
1: Also diese Fälle, von denen die Studie spricht, das sind schon extremere, definitiv. Die wenigsten von uns sind tatsächlich so gefangen. Klar, wir hängen alle mal länger am Handy und bestimmt doomscrollen viele von uns auch ab und zu. Aber eben diese Extremfälle treffen selten zu, sehr selten. Grundsätzlich kann Social Media ja auch wirklich was Verbindendes haben. Freundinnen und Freunden Videos schicken, eigene Bilder teilen oder mit anderen in Kontakt bleiben. Problematisch wird es eben erst, wenn es wirklich exzessiv wird. Dagegen helfen können zum Beispiel feste Bildschirmzeiten oder andere Abendrituale. Also vielleicht 20 Seiten lesen, statt 200 Reels vorm Einschlafen.
0: Ja, mach ich dann auch so. Einfach mal ein Buch zur Hand nehmen. Unterm Strich sagen Forschende auch dazu, nicht Social Media allein ist das Problem, sondern die Frage, welche Rolle es emotional für uns übernimmt. Wenn das Handy irgendwann zur wichtigsten Lösung gegen Stress, Einsamkeit oder schlechte Gefühle wird, kann daraus schnell ein Teufelskreis entstehen. Also bewusster mit der eigenen Nutzung umgehen, das kann dann schon den Unterschied machen.
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0: Das Wetter.
1: Er ist richtiges Nordseewetter. Windig und nass. Es wechselt sich schnell ab. Auch in der Nacht ist es meistens bewölkt. Nur kurz mal aufgelockert. Zwischendurch gibt es einen Regenschauer. Und genauso geht es morgen auch weiter. Beziehungsweise dann kommen noch stürmische Böen und Gewitter dazu. Die Temperatur liegt in der Nacht so um 6, 7 Grad. Morgen maximal bei 15.
0: NRW Verkehr.
1: 10:30 durch und wir haben ein paar Warnmeldungen drin. Fahrt bitte einmal vorsichtig auf der A1 Dortmund-Köln zwischen Kreuz Leverkusen und Kreuz Leverkusen-West. Eine Unfallstelle, rechte Fahrspur ist blockiert. Dann Vorsicht auf der A3 Köln Richtung Oberhausen zwischen Kreuz Ratingen-Ost und dem Rastplatz Stockweg. Gefahr durch Rehe auf der Fahrbahn. Nochmal Vorsicht auf der A44 Aachen Richtung Mönchengladbach zwischen Aachen-Brand und Kreuz Aachen. Gefahr durch ein totes Tier auf der Fahrbahn. Und einen Stau haben wir auch noch auf der 42 Kamp-Lindfort Richtung Dortmund zwischen Herne-Krange und Herne Baukau. 1 Kilometer seid ihr in 7 Minuten durch. Gute Fahrt.
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1: Mit Markus Steinacker und in einer kleinen, dunklen, gemütlichen Ecke in der Nacht haben sich nochmal 500 Euro für euch bereit gemacht. Ihr könnt ja bei uns im Geldregen immer noch abstauben im Feierabenddeal. 500 Euro tatsächlich ohne den Geldregen an sich richtig zu spielen. Könnt ihr? Sprechen wir gleich nochmal ausführlich drüber. Hier kommt Alex Warren mit Ordinary. Eine angenehme Nacht euch.

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1: Ich bin Jan-Henner Reitze. In den vergangenen Wochen wurde eher gestritten. Jetzt sitzen Spitzenvertreter der Bundesregierung wieder zusammen im Koalitionsausschuss im Berliner Kanzleramt. Große Erwartungen an konkrete Ergebnisse gibt es nicht. Auf dem Tisch liegen schwierige Themen von Entlastungen wegen hoher Energiepreise bis hin zu Haushaltslücken.
2: Die Stimmung im Kanzleramt dürfte jedenfalls ziemlich angespannt sein. Kanzler Merz wurde für seine Reformpläne bei Rente und Arbeitszeit beim Kongress des Deutschen Gewerkschaftsbundes heftig ausgebuht. SPD-Chefin Baas hat sich dort klar gegen Sozialabbau gestellt. Genau diese Spannungen dürften jetzt auch beim Koalitionsausschuss spürbar werden. Dazu kommt noch der Streit um die geplante Entlastungsprämie von bis zu 1.000 Euro. Nach dem Nein des Bundesrats steht die Maßnahme wohl vor dem Aus. Zoe Tassovali, Redaktion.
1: Der Discounter McGuides ist in finanziellen Schwierigkeiten und hat einen Antrag auf Insolvenz gestellt. Der Betrieb läuft erstmal weiter.
3: Der Discounter begründet den Schritt mit der anhaltenden Zurückhaltung der Verbraucher, steigenden Lebenshaltungskosten sowie wirtschaftlichen Unsicherheiten. McGuides will sich grundlegend neu aufstellen. Es soll auch Filialschließungen umfassen, teilt das Unternehmen mit. Welche Standorte betroffen sein werden, ist noch unklar. Die gut 180 Filialen befinden sich überwiegend in Ostdeutschland. McGuides verkauft Haushaltswaren, Drogerieartikel sowie Schreibwaren. Das Unternehmen hat knapp 1.200 Beschäftigte. Tine Klimach, Nachrichtenredaktion.
1: Wo im Ausland wollen Sie studieren? In einer internationalen Umfrage der UNESCO kommt Deutschland dabei auf Platz 4, hinter den USA, Großbritannien und Australien. Als Gründe für ein Studium in Deutschland nannten die Befragten Technologieführerschaft Deutschlands in vielen Bereichen, englischsprachige Studiengänge und vergleichsweise niedrige Lebenshaltungskosten. Zum Auftakt der Filmfestspiele in Cannes ist Herr der Ringe-Regisseur Peter Jackson am Abend mit der Goldenen Ehrenpalme ausgezeichnet worden. Vor der Premiere des ersten Teils vor 25 Jahren war der Anfang des Films in Cannes gezeigt worden. Das habe Vorfreude ausgelöst, sagte Jackson in seiner Dankesrede. Über den roten Teppich der Eröffnungsgala ging auch Heidi Klum, obwohl sie einen Muskelfaserriss hat.
4: Das Wetter.
5: Es bleibt bei Aprilwetter im Mai. Sehr wechselhaft, auch in der Nacht. Viele Wolken haben wir, kurze Auflockerungen und einige Schauer wechseln sich ab. Das Ganze bei Tiefstwerten zwischen 8 und 5 Grad. Morgen sind 11 bis 14 drin. Es fühlt sich aber kälter an, weil es morgen noch stürmische Windböen, Regen weiterhin und auch noch Gewitter gibt. Und so geht es wahrscheinlich auch in den nächsten Tagen weiter.
4: NRW Verkehr.
5: Vorsicht auf der A1 Dortmund Richtung Köln zwischen Kreuz Leverkusen und Leverkusen West, eine Unfallstelle. Die A3 Köln-Oberhausen, da Vorsicht bitte zwischen Kreuz Ratingen Ost und dem Rastplatz Stockweg, Rehe auf der Fahrbahn. Es staut sich außerdem auf der A3 Oberhausen Richtung Arnheim zwischen Hüngse und Hamminkeln, 1 Kilometer, 3 Minuten plus und dichter Verkehr auf der 52 Mönchengladbach Richtung Düsseldorf zwischen Mönchengladbach Neuwerk und Kreuz Nersen, 2 Minuten extra. Kommt gut durch.
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5: Mit Markus Steinacker. Und es ist schon verrückt. Fußball-WM gucken und dafür Geld kassieren. Das klingt geil, das geht in New York zur WM in Amerika ab nächstem Monat. Da muss man dazu sagen, die Amis haben auch immer unfassbar geil klingende Titel für ihre Actions. Die suchen da also jetzt den sogenannten Chief World Cup Watcher. Aber wie das in den USA eben auch ist, großes Tamtam für am Ende ziemlich viel Müll. Sprechen wir gleich nochmal ausführlich drüber.

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0: von Bruno Mars, I Just Might, hier bei uns. Eine wunderschöne Nacht wünsche ich euch. Habt ihr das erste Halbfinale ESC gesehen? War ja, sag ich mal, am Abend jetzt gerade zu Ende gegangen. Ja. Nennen wir eine Veranstaltung mit Singen, bei dem Deutschland immer verliert. Drei Buchstaben, ja, ESC, ja. Ist doch so. Schöne Grüße an dieser Stelle an Sarah Engels. Wir drücken natürlich trotzdem die Daumen. Toi, toi, toi. Ja, wird schon. Bitte nicht letzter Platz. Das erste der zwei Halbfinals war also, das zweite kommt dann noch. Da wird dann entschieden, wer am Finale am Samstag singen darf. Deutschland ist gesetzt. Nicht, weil wir so erfolgreich sind, sondern weil wir einer der größten Geldgeber beim ESC sind und wir wissen, was da an Geld drauf geht. Ja? Allein der Strom für die Windmaschinen. Da brauchst du gar kein eigenes Kraftwerk für.
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0: auch die Infrastruktur der Täter gezielt stören können. Kritik kommt von den Grünen. Sie fordern mehr Einsatz bei der IT-Sicherheit. Zoe Tassovali, Redaktion.
1: Deutschlands größter Rüstungskonzern Rheinmetall ist in die Produktion von Kamikaze-Drohnen eingestiegen. Die Serienproduktion ist am Standort Neuss vorgesehen.
2: Kamikaze-Drohnen haben eine Reichweite von bis zu 100 Kilometern. Sie können bis zu 70 Minuten am Himmel kreisen, ein Ziel anvisieren, auf welches sie dann stürzen und explodieren. Ohne Sprengkopf werden sie auch zur Aufklärung eingesetzt. Rheinmetall baut diese Drohnen bereits in Braunschweig. Jetzt wird die Produktion auf den Standort Neuss bei Düsseldorf ausgeweitet. Früher wurden in dem Werk Autoteile gefertigt. Auch die Konkurrenten Stark und Helsing produzieren Kamikaze-Drohnen für die Bundeswehr. Rheinmetall zieht jetzt nach. Diana Kramer, Nachrichtenredaktion.
1: In Schönhausen in Sachsen-Anhalt hat ein 80-Jähriger Schüsse abgegeben und ein Nachbarhaus beschädigt. Spezialkräfte der Polizei umstellten das Haus des Mannes, der sich schließlich in Gewahrsam nehmen ließ. Verletzt wurde niemand. Warum der 80-Jährige geschossen hat, ist unklar. Es wird geprüft, ob er in die Psychiatrie kommt.
3: Das Wetter. Und das Regenschauerwetter, das setzt sich auch in der Nacht jetzt weiter fort. Immer wieder also Regenschauer hier bei uns und es ist auch ein bisschen windiger. Temperaturen so 5 bis 8 Grad etwas weiter oben, zum Beispiel in der Eifel oder im Sauerland dann nur noch 3 Grad. Nachher bleibt es bewölkt. Der Schauerregen bleibt uns auch erhalten. Teilweise kommen sogar noch ein paar Gewitter dazu, das aber nur örtlich. Höchsttemperaturen nachher so 13 bis 15 Grad.
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5: Zurzeit liegen uns keine Meldungen vor. Wir wünschen allen unterwegs gute Fahrt.
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3: Hallo, hier ist Kevin Zimmer. Da sind wir auch schon im Mittwoch. Und das bedeutet, ihr müsst quasi nur noch diesen einen Tag schaffen. Und dann haben wir Feiertag. Und ich hoffe, ihr habt frei. Ich drücke euch auf jeden Fall die Daumen. So, damit ihr jetzt gut durch die Nacht kommt, egal was ihr macht, arbeiten oder ihr könnt nicht schlafen, hier ist Taylor Swift.

0: kann mir vorstellen, das ist ein Traumjob für alle Fußballverrückten, oder? Der US-TV-Sender Vox One sucht einen Chief World Cup Watcher. Yes. Das ist ein toller Name, ich will das allein schon wegen des Namens. Ja. Er oder sie soll, oder besser darf, sich alle WM-Spiele angucken und wird auch noch dafür bezahlt. Das Gehalt $50.000. Allerdings gibt es zwei kleine Haken, Thorsten Ortmann. Wo liegen die Haken?
1: Ja, Haken 1 ist der Arbeitsplatz. Das ist nämlich ein Glasstudio mitten auf dem belebten Times Square in New York City. Und selbst an Nicht-WM-Tagen kommen da bis zu 500.000 Menschen pro Tag hin. Also da wird bei dem Gewinner so richtig Zoo-Feeling aufkommen. Dann Haken 2. Man muss sich alle 104 WM-Spiele angucken. Das sind 156 Stunden reine Spielzeit. Und da sind dann auch echte Fußball-Leckerbissen dabei, wie Kap Verde gegen Saudi-Arabien. Tja, kann man nur gute Unterhaltung wünschen. Oder hoffentlich hat der TV im Glascube auch noch ein Alternativprogramm parat. Und Haken 3. Man muss neben dem ganzen Fußballgucken auch noch arbeiten. Sprich, der Chefanguckerin oder die Chefanguckerin sind auch als Content-Creator gefragt. Das heißt, sie sollen fleißig Inhalte in den sozialen Medien teilen, um dann mit den Fans weltweit in Kontakt zu treten.
0: Ach, man muss doch was tun fürs Geld. Na ja, gut. Ab sofort kann man sich für den Top-Job bewerben. Gibt's denn schon aussichtsreiche Bewerber?
1: Ja, ganz vorne liegt dieser Bewerber. Ich lebe in Queens und kann die U-Bahn nehmen. Und ich bin Italiener und kann darum jede Nation anfeuern. Und Levi hat sich für sein Bewerbungsvideo schon mal auf dem Times Square breit gemacht mit einem Campingstuhl.
2: Go.
1: Und nebenbei macht er auch noch Interviews mit seinen Landsleuten, die ja fußballmäßig super informiert sind.
2: Who we got when the World Cup? Team Jersey. Team Jersey? It's countries, my man.
1: Und auch ein ganz heißer Kandidat ist Marcelo aus Brasilien.
3: I'm the master of my own bladder.
1: Ich bin der Herr meiner Blase. Ich kann 90 Minuten plus Verlängerung unter Elfmeterschießen gucken oder auch eine 6-stündige Dokumentation über Chihuahuas gucken, ohne auf die Toilette zu müssen.
3: Without going one single time to the restroom.
0: Ja, ich glaube, der hat eine große Familienpackung Granofink oder so. Ich weiß es nicht. Der US-TV-Sender Vox One sucht einen Chief World Cup Watcher. Ja, der darf sich alle WM-Spiele angucken und auf Social Media kommentieren und bekommt dafür $50.000. Thorsten Ortmann hatte die Infos. Danke. Ich überlege mich ernsthaft, dazu bewerben.
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0: Das Wetter.
1: Und auch diese Nacht wird wieder grau. Immer wieder gibt es Schauer. Tiefstwerte so zwischen 8 und 5 Grad. Etwas weiter oben im Sauerland beispielsweise sogar nur um 3 Grad. Nachher wird es dann weiterhin stark bewölkt. Immer wieder Regenschauer. Teilweise sind sogar Gewitter drin. Höchsttemperaturen dann nachher 13 bis 15 Grad. Und auch der Donnerstag, also Vatertag, Christi Himmelfahrt. Das wird alles nicht so richtig doll eher grau. Immer wieder Regenschauer. Also wechselhaftes Wetter. Auch dort dann nicht so toll bei 14 Grad.
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2: Zurzeit liegen uns keine Meldungen vor. Wir wünschen allen unterwegs gute Fahrt.
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1: So kurz vor Vatertag, erstmal hallo, schöne Nacht, noch haben wir ja keinen Vatertag, aber morgen. Also, und so kurz vor Vatertag müssen wir die Rock-Playlist mal wieder rausholen, ja? Und das ist ja das, was wir Väter eigentlich ganz gerne hören, so ein bisschen Rockmusik, oder? Wie wär's mit Nickelback, How You Remind Me zur Eingewöhnung?

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und Red Eyes. Ich wünsche euch eine schöne Nacht. Wovon hat sie wohl die roten Augen? Ja? Ich will es gar nicht wissen. Vielleicht war sie zu lange in der Sauna und Rico Rayama hat vielleicht haben sie sich in der Sauna getroffen, wer weiß das schon, hat ihr eine finnische Saunawurst in die Sauna gelegt und die ist dann, sag ich mal, ein bisschen angekokelt. Keine Ahnung. Das ist so in meiner Fantasiewelt, was da so passiert. Wie komme ich jetzt eigentlich auf Rico Rayama? Ja, Rico Rayama ist ja der Ex-Gitarrist von Sunrise Avenue. Sehr sympathischer Typ, war mal hier und hat uns davon erzählt, dass die Finnen eine Saunawurst haben. Und diese Saunawurst wird da so quasi hingelegt und dann wird die so im Dampf der Menschen, es klingt schon eklig, ja, es ist aber auch so, wird die dann irgendwie gar. Naja. Ich weiß nicht, ob ich diese Geschichte erfahren wollte, aber er hat sie uns erzählt. Rico Rayama, ja, hören wir jetzt mit seiner neuen Nummer Stay Here.

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1: Ich bin Jan-Henner Reitzer. Die Spitzen der Bundesregierung aus Union und SPD sind im Kanzleramt in Berlin zu Beratungen zusammengekommen. Im Koalitionsausschuss geht es um große Reformpläne, etwa bei der Steuer, den Haushalt und mögliche weitere Entlastungen wegen gestiegener Spritpreise. Die Erwartungen an konkrete Ergebnisse haben die Beteiligten um Kanzler Friedrich Merz und Vizekanzler Lars Klingbeil gesenkt. Nach Streit in den vergangenen Wochen sollen erstmal wieder gemeinsame Ansätze gefunden werden. Cyberangriffe werden in Deutschland zunehmend zum Problem für Unternehmen und Behörden. Laut Bundeslagebild gibt es mehr Erpressungsversuche. Im vergangenen Jahr wurden bundesweit mehr als 1000 Fälle angezeigt.
2: Besonders häufig geht es um sogenannte Ransomware-Angriffe. Dabei verschlüsseln kriminelle Daten und verlangen Geld für die Freigabe. Betroffen sind vor allem kleinere und mittlere Unternehmen. Innenminister Dobrindt sagt, künstliche Intelligenz mache solche Attacken einfacher und gefährlicher. Deshalb plant die Bundesregierung ein neues Gesetz, damit